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0: Das bedeutet, dass Sie das auch alles immer gern gemacht haben?
1: Ja, sowieso.
0: Haben Sie nie gesagt, nein, das verschiebe ich morgen?
1: Nein, heute geht's.

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0: Philia mit Method Acting, gesungen, now it's time to do some Method Acting. Hast du einen Tipp, Emily, wie man vielleicht, wenn man jetzt gerade aufsteht um 6.10 Uhr und sich denkt, ich bin noch nicht so ganz ready für den Tag, wie man so zumindest Method Acting kann, dass man ready ist für den Tag?
1: Method Acting yourself awake, I don't know, put an ice cube down the back of your shirt, something like that, that could help.
0: Und dann ein zweites mitnehmen auf die Arbeit, weil sonst ist man nass.
1: Hire someone, pay someone to throw cold water in your face over the course of the morning. You know, really create those conditions of stress.
0: Absolut. Hilft auch der Wirtschaft, wenn man andere bezahlt, einen aufzuwecken.
1: Exactly.
0: Is it us, Emily?
1: That's what we're here for.
0: Absolut. Und hier sind jetzt Coil Ray mit David Guetta mit Make My Day, falls ihr Eiswürfel im Shirt habt.
1: Sorry.
0: You're welcome.
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1: Entschuldigung. Ich liebe immer Sounds, wenn ein Q drinnen ist.
2: That's wonderful.
1: Okay,
2: help me build a bridge to what we're supposed to talk about now.
1: Ich bekomme einen strengen Blick von
2: Emily. I've not had enough coffee to build the bridge that we need to build for this. The question
1: we're
2: that I'm...
1: building bridges. There you are.
2: Deep breaths. The question that I was supposed to ask you here now is, how do you get to Vienna's Stadthalle? And the answer that I was supposed to give you is, preferably by public transport.
1: Ja, fahr einfach mit der Beamer oder fahr mit dem
2: Bus
1: oder so.
2: Or by cow, I guess.
1: So. Ja, siehst du, das ist my heritage, Emily. Ja, genau. Vergiss deine private Limo, Emily, alle Helikopters, die du besitzt und mit Taxi brauchst auch nicht fahren.
2: No.
1: Nein, du kommst öffentlich am besten zum Eurovision Song Contest, denn dort musst du auch sein nächste Woche. Genauso wie unser Artist Cosmo, der ist gestern mit der Beam zur Stadthalle gefahren, ein bisschen früh, aber ich hoffe, vielleicht da hat er dann eine Wohnung.
2: To reserve the best seats or something like that. Yeah, he did.
1: Du glaubst, er ist einer, der im Urlaub auch das Handtuch
2: frühstückt. He's got a towel on his Liege.
1: Und his Beam-Sitz.
2: In this case, he didn't need his Tanzschein, but a Fahrschein, because obviously we all take public transport legally, yes. With Cosmo, we're also a bunch of ESC fans, as well as FMP's Alex Wagner, who chatted with him a little bit.
1: Ja, ich habe mir sagen lassen, sie hat nur Handtücher an für das folgende Interview. Just kidding.
3: Willkommen im Tanzschein-Sonderzug zur Wiener Stadthalle. Auri ist da, Cosmo ist da, es kann losgehen.
4: Mit Cosmo in der Straßenbahn zur Stadthalle. Wie geht's dir?
5: Ach, mir geht's ganz toll. Ich fahre super gern mit der BIM, aber ich glaube, ich werde nie wieder normal mit der BIM fahren können, weil ich mich immer daran erinnern muss.
4: Wie waren jetzt die letzten Tage für dich? Du warst schon in der Stadthalle, du hast schon geprobt.
5: Ich habe tatsächlich noch gar nicht geprobt in der Stadthalle. Wir sind erst ab Donnerstag da. Deswegen bin ich schon super excited, weil ich sehe die ganze Zeit so Stories von den anderen Acts und ich bin so, hey, so, wir sind auch da. So.
4: Das heißt, du hast im ORF dann geprobt oder wie?
5: Im ORF, bei mir zu Hause, egal wo ich bin. Tanzen geht ja überall.
4: Kannst du irgendwas schon sagen? Worauf können sich die Leute freuen?
5: Es wird einen Prop geben, der ziemlich in die Höhe geht. Das wird interessant sein, glaube ich, zum Sehen. Und das Motto ist Dance Away Your Inner Animal. Also wir wollten ja das jetzt auch ein bisschen international machen und wir werden so ein bisschen die Story zeigen, so mit Cosmo und mit den Tieren oder dem inneren Tier, was man heraustanzt.
4: Dein Tanz ist sehr, sehr viral gegangen. Hättest du geglaubt, dass der Tanz so viral wird?
5: Nein. Hätte ich nie gedacht. Und ich bin deswegen umso mehr überrascht. Also es ist echt arg und ich bin unendlich dankbar. Ich spüre wirklich diese Liebe und ich finde es echt schön, wie das schon größer geworden ist als Tanzschein, größer als Cosmo oder ESC. Es ist wirklich einfach die Liebe zum Tanzen.
4: Neue Songs hast du auch released, passend zum ESC. Und dann gehst du hinterher auf Tour auch noch. Es läuft, oder?
5: Du, ich finde, das Leben ist gerade richtig schön, ja. Ja, why not? So... Wenn die Songs schon rumliegen, dann kann man sie auch raushauen.
1: Ja, dann hau die Songs raus. Und wir hauen ihn jetzt auch raus, Cosmo. Tanzschein? Hast du deinen Tanzschein in der Tasche?
2: I think I left it at home. Are you the Tanzschein-Kontrolleur?
1: Ja, genau. Ich werde dich jetzt kontrollieren. 2 Minuten 43, ab geht's.

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1: Gersin Livia Paya.
0: Bei FM4 seit?
1: Seit Ende 2015.
0: Was war dein Lieblingsmoment in dieser Zeit?
1: Ja, so viele. FM4 draußen, Reportagen, Eisschwimmen und Kajaken in den Wildalpen.
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1: Ja. Aber auch FM4 auf laut Außensendungen in der Lobau-Besetzung.
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0: Was machst du jetzt gerade?
1: Ich war gerade kurz on air und habe erzählt, dass wir gleich mehrere Stunden auf unserem Twitch-Kanal ein Kartenspiel spielen werden.
0: Schummelst du manchmal?
1: Sehr viel, also leidenschaftlich, ja.
0: Hast du im Radio schon einmal geschummelt?
1: Bestimmt, das kann ich jetzt nicht sagen.
0: Schade. Was ist dein Radiotrick?
1: Transparenz. Also wenn da ein Frosch im Hals ist, dann musst du den Frosch ansprechen. Ich glaube, alles wird gehört, also kannst du auch nichts verheimlichen.
0: Danke, Gersin.

0: So, aber jetzt reicht's. Also jetzt ist der beschwingte Morgen da. Peggy Goo, it goes like na na na na. Und wie schwingen wir gleich weiter? Wie swingen wir weiter?
1: Oh my goodness. Emily? So this time in the morning, we've got the news.
0: Ja, gleich hier in der FM4 Morning Show.
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5: Es ist 6.30 Uhr an diesem Mittwochmorgen und hier ist Cornelia Krebs mit den FM4 News.
6: In der Ukraine sind durch russische Angriffe gestern mindestens 22 Menschen getötet worden. Nur Stunden vor einem Waffenstillstand, den die Ukraine seit Mitternacht einhält. Katharina Wagner.
7: Brennende Autos, zerstörte Hallen, beschädigte Häuser. Bilder wie diese, sie zeigen die Verwüstung nach massiven russischen Angriffen, vor allem auf den Osten der Ukraine. Valentina aus Kramatorsk sitzt der Schock noch in den Knochen. Sie habe 2 laute Explosionen gehört. Ein Café in der Nähe sei völlig zerstört, das sei inakzeptabel. Es gebe doch so viele Kinder in der Stadt. In Kramatorsk, Saporischia, aber auch in der zentralukrainischen Region Poltawa sterben gestern über 20 Menschen. Um die 80 werden verletzt. Die Ukraine lässt seit Mitternacht die Waffen ruhen, sollte Russland nicht mehr angreifen. Putin hatte ab übermorgen 2 Tage Waffenruhe angekündigt.
6: US-Präsident Trump will den US-Einsatz für eine sichere Durchfahrt von Schiffen durch die Straße von Hormus für kurze Zeit aussetzen. Während des Stopps solle geprüft werden, ob ein Abkommen zwischen Washington und Teheran abgeschlossen und unterzeichnet werden könne, teilte Trump auf seiner Plattform Truth Social mit. An einer Schule im Nordwesten Brasiliens hat ein 13-Jähriger 2 Menschen erschossen und 2 weitere verletzt. Der Bub, der die Schule besucht, wurde nach seinem Angriff auf die Schule in Rio Branco festgenommen. Bei den beiden Todesopfern handelt es sich um Mitarbeiter der Schule. Spanien hat einem von Hantavirus-Fällen betroffenen Kreuzfahrtschiff das Anlaufen eines Hafens auf den Kanarischen Inseln erlaubt. Diese Entscheidung sei in Abstimmung mit der WHO und der EU gemäß internationalem Recht und humanitären Prinzipien getroffen worden, hieß es aus Madrid. Das Schiff mit knapp 150 Menschen an Bord ankert derzeit vor Kap Verde. Der Pilnacek-U-Ausschuss widmet sich ab heute der Befragung weiterer Ermittler. Als letzte Auskunftsperson wird morgen dann auch die Witwe des verstorbenen Justizsektionschefs erscheinen. Fraglich ist allerdings, wie ergiebig ihre Befragung wird, hat sie doch den Ausschluss der Öffentlichkeit beantragt. Das Wetter: im Osten einiges an Sonne, teils kräftiger Südwind und nur einzelne Schauer oder Gewitter. Im Westen meist bewölkt und ein paar teils gewittrige Regenschauer. Die Temperaturen 13 bis 27 Grad.
5: Vielen lieben Dank.

0: Limegarden mit Cross My Heart. Und an diesem Mittwochmorgen möchte ich nur sagen, salve Emily Bassfein oder Emilia.
1: Salve Philippus.
0: Ja.
1: And also salvete to all Discipuli.
0: Genau, alle Schülerinnen und Schüler, die heute Latein-Matura schreiben.
1: Ja.
0: Hey, alles Gute von oder viel Glück von Emily.
1: Buona Fortuna.
0: Buona Fortuna.
1: Yeah, or something like that. I put it in Google, I'll admit it, I'm sorry.
0: Buona Fortuna ist schon sehr nah an Italienisch dran, glaube ich.
1: You gotta cape the DM and do your best. And
0: ja, cape the DM.
1: And vidi vidi vici and all
0: ja.
1: The rest of it.
0: Eier jagte est, quod erat demonstrandum, das können wir beitragen.
1: Totally.
0: In diesem Sinne, loving you is easy, auch wenn ihr durch die Lateinmatura fliegt. Emily und mir ist es wurscht.
1: Yeah, we don't care, but we still wish you all the best. You
0: ja,
1: got this.
0: Wünscht euch alles Gute für die heutige Lateinmatura. Ihr rockt das, was auch immer viel Glück auf Latein heißt.
1: Buona Fortuna.
0: Ah, Buona Fortuna.
1: Said Google at least.

0: This spring has been incredibly sunny so far, which is wonderful. The downside of that, however, the last weeks have been the driest spring weeks since the beginning of weather recording. And on top of that, of course, wonderful greenhouse gas emissions are rising again.
1: Ja, gleichzeitig zeigt eine neue Studie, dass zwei Drittel der Österreicherinnen und Österreicher Klimaschutz wichtig finden. Und da fragt man sich, wie geht das eigentlich sich aus?
0: I have some ideas, but FNB's Alina Brandstetter has more.
2: Für den Mensch-Umwelt-Monitor wurden 2000 Menschen befragt. Studienautorin Silva Bender-Kari berichtet von zwei auffallenden Faktoren.
3: Insgesamt unterstützen Frauen den Umwelt- und Klimaschutz stärker als Männer und die Unterstützung steigt auch mit zunehmendem Bildungsgrad.
2: Konkret wurden in der Studie auch einzelne Klimaschutzmaßnahmen und ihre Beliebtheit abgefragt. Besonders beliebt ist
3: die Reduktion von Bodenversiegelung. Wir haben auch einen hohen Zuspruch zu Maßnahmen, wo es um die bessere Kennzeichnung von umwelt- und klimafreundlichen Produkten geht.
2: Über 80% finden diese Maßnahmen sinnvoll. Ganz so einig ist man sich aber nicht immer. Klimaschädliche Produkte teurer machen, finden im Vergleich nur 69% sinnvoll. Aber nicht nur das Umweltbundesamt macht solche Untersuchungen. Auch das Kontextinstitut für Klimafragen beschäftigt sich mit Umweltschutzdebatten. Tina Deutsch berichtet von diesen Umfragen.
4: Auf der einen Seite sieht die Bevölkerung die Chancen von Umweltmaßnahmen und andererseits sehen wir auch in unserem Diskursmonitoring, alle sind pro Energiewende.
2: Aber die Politik zögert, meint Tina Deutsch.
4: Jetzt wird das Budget verhandelt und die Chancen von Klimaschutzmaßnahmen im Budget bleiben eigentlich ungenützt.
2: Wie bringt man nun die prinzipiell große Zustimmung für Klimaschutzmaßnahmen auch in die Realität? Tina Deutsch würde schon in der Debatte rund um Klimaschutz ansetzen.
4: Wenn Klimamaßnahmen, Umweltmaßnahmen immer als Gegensatz dargestellt werden zu Wettbewerbsfähigkeit und Wohlstand, dann suggeriert das natürlich, dass wir entweder das eine oder das andere vorantreiben können, anstatt klar herauszustreichen, Ökologisierung der Wirtschaft und der Gesellschaft sind die größten Voraussetzungen für eine höhere Lebensqualität.

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0: Armani White, Say It To Me. Und das sage ich, ja, das können wir machen.
1: I'll say something to you. Today is Wednesday. It's the 6th of May. And
0: auch richtig.
1: Eurovision is just around the corner. So it is high time to make sure that people have their tickets at the ready.
0: Ja, für alle, die keine beim Kauf ergattert haben, Emily und ich, wir haben welche für euch. Genauer gesagt, wir verlosen ein sehr besonderes FM4-Package und dort sind unter anderem zwei Tickets für das große Finale nächsten Samstag drinnen.
1: Yeah, of course we don't just give away stuff totally for free. The winner is going to have to work for it. First, we asked you to qualify by sending us something that is going on in your life that is great at the moment. And then we picked two voice messages of those that we received on the 4th of May to be our contestants in a game today.
2: Hallo, hier ist Veronika. Ich bin gerade in Wien. Das ist schon mal super als Volunteer für den Eurovision Song Contest. Ich bin ein riesiger Fan, deswegen ist das natürlich umso cooler. Und es wäre natürlich noch cooler, zum Finale gehen zu dürfen. Wenn, dann würde ich meinen Bekannten mitnehmen, der in Wien wohnt, den ich auch über Eurovision kennengelernt habe. Und zwar bin ich einfach an der Donau spazieren gegangen und ich habe gehört, dass jemand Eurovision-Musik hört. Und dann habe ich ihn angesprochen. Und ja, jetzt sind wir seitdem einfach in Kontakt. Und das ist eine witzige Story und das wäre natürlich noch so cooler, wenn wir dann zusammen ins Finale gehen könnten. Das wäre natürlich super.
0: Oh wow, das ist das Unwienerischste, was ich je gehört habe, Emily.
1: What?
0: Am Donaukanal entlang spazieren, einen Fremden ansprechen und sich dann gut verstehen.
1: Yeah, and staying in touch is actually pretty impressive.
0: Genau, also Veronika Kandidatin Nummer 1. Sie muss sich aber gegen Lea durchsetzen und die legt ganz schön was vor, glaube ich.
3: Hallo, ich bin die Lea. Ich komme aus Vorarlberg. Ich verfolge jeden ESC so unglaublich akribisch. Ich kann fast alle Songs auswendig. Ich würde von mir selbst behaupten, ich bin absoluter ESC-Ultra. Nicht zuletzt wahrscheinlich deshalb, weil ich selbst auch Berufsmusikerin bin. Ja, und beim ESC-Quiz, da wäre ich natürlich die absolut beste Wahl. Ich würde da sozusagen rasieren. Also ich kann mir nicht vorstellen, dass irgendjemand in Österreich mehr über den ESC weiß als ich. Außerdem bin ich sehr witzig.
1: My goodness, fighting words.
0: Ja, das
1: hey.
0: Ist confidence, I guess.
1: Give us some of that. That's great. Yeah, we have Lea on the one hand, ESC ultra fan and funny as well as Eurovision volunteer Veronica. They both sound that they'll put up a good fight. And the battle for this special FM4 Eurovision package is going to be going down later today. So make sure to stay tuned to find out who will win.
0: Ja, und wir heizen jetzt quasi das schon mal an mit einem meiner all-time favorite ESC-Songs. Hier sind Goa mit Schumm.

0: Unverkennbar MIA Paper Planes, A Blast from the Past, könnte man sagen, 2009, oder? Rausgekommen. Speaking of the past, Emily Bass, Swine
1: Philipp
0: Enberger. Es gab eine Zeit, in der wir uns noch nicht kannten und noch nicht Work-Besties waren.
1: Crazy, ja. It feels like a different life.
0: Ja, kann ich dir was aus meinem Leben von dort erzählen?
1: Always.
0: Ich habe da so sehr gerne, es gibt zwei österreichische Sachen an mir.
1: Mhm.
0: Ich liebe eigentlich Schnitzel und ich finde Sachertorte ist die geilste Torte der Welt.
1: Interesting.
0: Und in meiner Studienzeit habe ich sehr viel Sachertorte, nämlich so Discounter-Sachertorten gegessen,
1: okay.
0: Also so Tiefkühl-Sachertorten.
1: Ja. Yeah.
0: Und ich habe immer gesagt, es gibt so eine Eigenmarke, das ist die beste Sachertorte der Welt.
1: Alright.
0: Ja. Und das hat natürlich nie jemand geglaubt, weil wir sind in Österreich. Konditorei und so.
1: The fanciest Sachertorte must be the best one.
0: Genau. Aber jetzt habe ich den ultimativen Beweis. Ich habe nämlich jetzt gesehen, der Verein für Konsumenteninformation, da hat es einen Taste-Check von Sachertorten gegeben und genau meine Lieblingssachertorte hat am besten abgeschnitten.
1: How does it feel to be vindicated after?
0: Sehr gut, weil du weißt, das ist das Unsympathische mir, ich habe gern recht.
1: Yeah, well, I think that's why we're both very similar.
0: Ja, was sagst du zu, was ist dein Take on Sachertorte?
1: I have trouble with Sachertorte. Admittedly, I haven't had much, because I always find it's always drier than you want
0: ja,
1: it to be.
0: Du hast absolut recht. Und dieser ist juicy, die ist perfekt.
1: Juicy?
0: Richtig perfektes Ratio von Marmelade zum Rest.
1: So you're not sort of the, you know, we must use premium ingredients and like, you know, beautiful. Fresh jam and all that stuff.
0: Hau die Chemie rein, wenn es gut ist. Ist mir wurscht.
1: It works. Hey, listen, that's the pinnacle of human innovation. That's what we've come this far to do.
0: Ja. Gönnt euch auch ein Stückel Torte, Kuchen für diesen Mittwochmorgen, dann läuft es ein bisschen besser. Sachertortentest, da gibt es noch mehrere, alles getestet, auch die Original-Sachertorte und so weiter. Könnt ihr euch anschauen bei VKIRT, glaube ich. Genau. Here we go. So, Olivia Dean, Man I Need, und ich glaube, ich gehe jetzt auf die Suche nach einem Stückel Stückel Torte. Was magst du?
1: The cake I need?
0: Ja, was magst du?
1: I like Apfel.
0: Apfel.
1: I just Apfel.

0: Fars mit Big Swiss. Und mit was machen wir gleich weiter?
1: Big Kiss. No.
0: Okay.
1: With the news. Sure.
0: Two people in a room, they might kiss. No, Emily sagt nein.
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5: Es ist 7.30 Uhr, 7:30, und hier ist Cornelia Krebs mit den FM4 News.
6: Im Untersuchungsausschuss zur Causa Pilnacek finden diese Woche wieder Befragungen statt. Auch diesmal werden wieder Vertreter von Justiz und Polizei befragt, aber auch Caroline List, die Grazer Gerichtspräsidentin und Witwe von Christian Pilnacek. Viktoria Waldhäusl.
7: Mit großer Spannung wird diese Woche die Befragung von Caroline List erwartet, denn die Präsidentin des Landesgerichts für Strafsachen in Graz und Witwe von Christian Pilnacek hat nach eigenen Angaben Pilnaceks Smartphone und damit ein mögliches Beweismittel mit einem Bunsenbrenner vernichtet. Außerdem soll sie in einem Telefonat, das heimlich aufgezeichnet wurde, versucht haben, an Pilnaceks Laptop zu kommen und diesen dabei wörtlich als gefährlich bezeichnet haben. Im Vorfeld hat List einen Ausschluss der Medienöffentlichkeit beantragt. Es gilt aber als sehr unwahrscheinlich, dass dem stattgegeben wird.
6: Bei zwei weiteren Angriffen auf mutmaßliche Drogenboote vor Lateinamerika hat die US-Armee 5 Menschen getötet. Mit den jüngsten Einsätzen stieg die Zahl der Toten bei diesen US-Angriffen auf mindestens 190. Tausende Menschen sind gestern in Tschechien auf die Straße gegangen, um angesichts geplanter Kürzungen ihre Solidarität mit den öffentlichen Radio- und Fernsehsendern zu bekunden. Die rechtspopulistische Regierung in Tschechien unter Ministerpräsident Andrej Babiš will die bisherigen Radio- und Fernsehgebühren abschaffen. Die im Iran inhaftierte Friedensnobelpreisträgerin Narges Mohammadi schwebt nach Angaben ihrer Anwältin zwischen Leben und Tod. Sie sei zu spät ins Spital gebracht worden. Zuvor habe sie zweimal das Bewusstsein verloren und ernsthafte Herzprobleme. Mohammadi wurde in den vergangenen 25 Jahren wegen ihres Einsatzes gegen den Kopftuchzwang und die Todesstrafe wiederholt vor Gericht gestellt und inhaftiert. Nach der Amokfahrt in der Leipziger Innenstadt hat das Amtsgericht gestern angeordnet, den Lenker vorerst in einem psychiatrischen Krankenhaus unterzubringen. Es gebe nach bisherigen Ermittlungen dringende Gründe dafür, dass der Beschuldigte die Tat im Zustand der zumindest erheblich verminderten Schuldfähigkeit begangen habe. Das Wetter: im Osten einiges an Sonne, teils kräftiger Südwind und nur einzelne Schauer und Gewitter. Im Westen meist bewölkt und ein paar teils gewittrige Regenschauer. Die Temperaturen 13 bis 27 Grad.
5: Danke, Cornelia.
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0: quick question, Philip.
1: Yeah. How
0: what was? Do you do with old clothes that you don't wear anymore?
2: Zwei Sachen, kommt drauf an, wie alt, wenn sie schon wirklich hinüber sind, haue ich sie weg. Mhm. Und das Zweite ist, ich habe auch so eine Kiste, wo ich mir denke, so, oh, daraus könnte man was nähen oder noch was basteln.
0: Oh, interesting.
2: Habe ich das jemals schon getan? Nein.
0: But you could, and that's the important thing.
2: Ja, bei dir?
0: I just keep wearing things until they literally fall apart. I don't think I've bought new clothes in like 5 years, something like that.
2: Deshalb, die Umwelt dankt es dir.
0: Yeah, and that's why I look so stylish.
2: Fair. Alles kommt irgendwann zurück. Du musst es so lange tragen, bis es wieder in Mode ist.
0: Exactly.
2: Anyway, seit rund einem Jahr müssen ja EU-weit Alttextilien getrennt gesammelt werden. In Österreich gibt es dafür diese Altkleider-Container. Die kennt ihr sicher, wenn die rumstehen. In Wien sind diese Altkleider-Container auf öffentlichem Grund, aber jetzt ab Ende des Jahres verboten. Und da fragen wir uns, ist das gut, ist das schlecht? Matthias Neitsch von Reuse Austria, das ist die Lobby für eine soziale Kreislaufwirtschaft, versteht diese Entscheidung.
3: Das ist immer mehr neben den Containern gelegen und das wird halt nass, das wird dreckig, nudeln die Hunde drauf und so weiter. Also das kann man nicht mehr verwerten. Das ist Müll, den muss die Stadt entsorgen auf eigene Kosten. Und das hat also wirklich drastisch zugenommen, dieses Problem. Also sie mussten da jetzt einmal die Reißleine ziehen.
2: Ja, was könnte man dazu sagen? Weil wir Menschen wieder mal steppert waren, es gescheit zu benutzen. There we are.
0: Yeah. But what are you supposed to do with old clothes if you can't use those containers anymore at the end of the year? What do you do? We'll have more on that topic after this song, appropriately called Vintage.

0: We all know it, hopefully. Ideally, if you can, you should wear your clothes as long as possible instead of just buying new stuff every time you see something cute online, even though, you know, it's difficult to do. If you have stuff that you don't like anymore, that you just don't wear anymore, maybe it doesn't fit, perhaps you could pass it on to friends, take it to a secondhand shop. But anything that you've got that's really nasty, falling apart, you absolutely can and should throw it in the garbage, I suppose.
1: Ja, jede Menge Altkleidung landet natürlich auch in Sammelcontainern. An die 45.000 Tonnen werden jährlich in Österreich gesammelt. Aber was dann mit der Kleidung passiert, das ist oft sehr undurchsichtig und checkt man eigentlich gar nicht. Jetzt ist die Frage, wie entsorge ich meine alte Kleidung moralisch und ökologisch am besten? Sophie Liebhardt checkt das aus für uns. I tell you what to do, I tell you how to
0: do it. The Morning Show. How to. Richtig Altkleider entsorgen. At Radio FM 4. Will ich meine Kleidung spenden, dann am besten an regionale Sozialorganisationen, sagt Matthias Neitsch von Reuse Austria.
2: Idealerweise dort direkt bei denen in den Abgabestellen, meistens sind das sozialwirtschaftliche Secondhand-Shops, dort abzugeben.
0: Generell gilt, ich spende nur Kleidungsstücke, die ich auch mit gutem Gewissen an FreundInnen weitergeben würde. Der nächstbeste Schritt wäre es, mein altes Gewand in einen der Altkleidercontainer zu werfen. Hier macht es durchaus einen Unterschied, welchen Container ich wähle.
2: Circa die Hälfte der Container in Österreich sind sozialwirtschaftliche Organisationen und die andere Hälfte private Firmen, wobei die sozialen Organisationen natürlich einen möglichst großen Teil versuchen, im Inland zu verkaufen, während die privaten Unternehmen also Gänze exportieren.
0: Zu den sozialwirtschaftlichen Unternehmen gehören etwa die Caritas oder die Volkshilfe. Bei der Kleidung, die nicht im Inland weiterverteilt oder verkauft werden kann, unterscheidet sich der weitere Weg kaum. Sie landet in Sortieranlagen, zum Teil in Europa, zum Teil in Ländern wie Marokko, Tunesien oder Dubai. Von dort wird wiederverwendbares Sommergewand zum Beispiel nach Ghana, wärmere Kleidung nach Pakistan oder Chile verschifft.
2: Ein nicht unbeträchtlicher Teil ist dann nicht einmal mehr in Afrika dort verwertbar und das schmeißen die halt dann dort unkontrolliert weg. Und das ist sozusagen das, was dann immer an erschreckenden Fernsehbildern bei uns zu sehen ist, wo die Leute dann einen Eindruck haben, wenn man was in den Altkleidercontainer schmeißt und landet es direkt in Afrika auf einer Mülldeponie.
0: Was leider noch nicht wirklich funktioniert, ist Recycling von Altkleidung. Technisch wäre es zwar möglich, aber wirtschaftlich lohnt es sich nicht, sagt Matthias Neitsch.
2: Weil wir Fasergemische haben, weil jede Faser andere Eigenschaften hat, Zusatzstoffe da drin sind, also ganz, ganz, ganz schwer irgendwie daraus wieder vernünftige, reine Rohstoffe zu gewinnen.

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0: After August Würginger was found guilty on Monday, he voluntarily stepped down as ÖVP club chef immediately following the announcement of the verdict.
1: Ja, Würgingers Verteidiger hat Nichtigkeitsbeschwerde angemeldet. Das heißt, das Urteil ist nicht rechtskräftig.
0: Yeah, in the meantime, ÖVP-Chancellor Stocker considers the verdict too harsh.
1: Ja, und unsere aktuelle Polizsatire beschäftigt sich jetzt auch mit dem Fall und hat eine klare Antwort auf die Frage, ob man Postenschacherei in der Politik verurteilen muss oder eigentlich nicht.
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4: Liebe Ohren, dieser Feminismus, dass der immer so auf Männer losgeht und ihnen das Leben verhaut, ihre Jobs wegnimmt und die Reputation zerstört. Jetzt gibt es schon wieder ein Opfer. August Würginger. Der hat einmal, wie er sagt, ein Bürgeranliegen weitergeleitet. Mehr nicht. Ja, der Bürger, das war eigentlich ein Bürgermeister, dem er offenbar was geschuldet hat. Und er hat das Anliegen mit angeblich sehr großem Nachdruck weitergeleitet. Na und? Leidenschaftliche Männer sind doch was Schönes. Und dank der lieben Hilfe vom Würginger hat dieser Bürgermeister dann einen hochbezahlten Job bekommen. Und eine deutlich besser qualifizierte, ja vielleicht sogar perfekt für den Job passende Frau hat diesen Job dann nicht bekommen. Und jetzt kommen wir zu diesem Feminismus, der den Frauen sagt, dass sie nicht benachteiligt werden müssen. Diese Frau hat sich dann einfach dagegen gewehrt. Und das hat jetzt dazu geführt, dass August Würginger verurteilt worden ist. Der Arme hat dann bei einer Pressekonferenz direkt nach dem Urteil erzählt, wie belastend dieses Verfahren gegen ihn war. Was soll das bitte? Man hilft liebevoll seinen Freunden und dann wird man belastet. Aber die ÖVP hat zum Glück weiterhin ungetrübtes Vertrauen in ihn. Er ist auch in Zukunft Abgeordneter und wird ausschließlich lobend von seinem Nachfolger erwähnt. Und auch unser aktueller Bundeskanzler hat Mut zu Empathie mit einem Postenschacher bewiesen. Stocker findet das Urteil zu hart und sagt, er hätte sich einen Freispruch für Würginger gewünscht. Naja, Christian, es muss immer was zum Wünschen übrig bleiben, gell?
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0: All right. Time for some bad news.
1: Atme durch.
0: Yeah, exactly. For all fans of video games, folks, there is a chance that you will be paying significantly more for new video games that come out in the future. One of the most highly anticipated video games set to come out this year is Grand Theft Auto 6, short GTA 6. Millions of fans are eagerly awaiting the release. But now the Bank of America has stepped in and recommended that it be sold for no less than $80. With taxes in Europe, that would mean about €90 for the release here.
1: Ja, was immer die Bank of America damit zu tun hat. GTA 6 für €90, uff, brother, uff, sag ich dazu. Banken machen ja regelmäßig Aktienanalysen und die Bank of America sagt, GTA 6 soll so einen hohen Preis vorlegen, weil die Spielreihe so beliebt, dass es trotzdem gut verkauft werden kann, die Leute würden es trotzdem kaufen. Und dann können andere Games nachziehen und so der ganzen Branche höhere Gewinne bescheren. Und auch, weil die Produktionskosten in den letzten Jahren spürbar gestiegen sind, wenn die Empfehlung der Bank of America umgesetzt wird, heißt das, dass wir in Zukunft wohl alle Games, für alle Games tiefer in die Tasche greifen müssen.
0: Maybe we can talk to the Bank Austria and they can help us out here.
1: Yeah, help us. Help a bro out.
0: Help. The publisher of GTA 6 has not yet set a price, but the world of video games could definitely change depending on the price that, you know, the game ends up costing. We'll know more at the time of release in November. That is, you know, if the game isn't postponed again.
1: Da kann nur noch Bad Bunny helfen, sage ich, Emily. Passend. Wir spielen jetzt Bad Bunny.
0: Wow.
1: Bad Bunny.

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9: Es ist 8.30 Uhr, 8:30 an diesem Mittwochmorgen. Und hier ist Cornelia Krebs mit den FM4 News.
10: Nach Tagen des Ausharrens auf See darf das vom Hantavirus betroffene Kreuzfahrtschiff in Spanien anlegen. An einem Hafen auf den Kanarischen Inseln sollen die Besatzung und die Passagiere untersucht und medizinisch versorgt werden. Sebastian Rosenauer.
11: Es sind rund 150 Menschen an Bord. Mindestens 7 von ihnen dürften sich mit dem Hantavirus angesteckt haben. Einige sind in kritischem Zustand. Trotzdem müssen die Passagiere jetzt schon seit Tagen auf dem Schiff ausharren. Sie durften bisher nirgends von Bord gehen, aus Angst vor einer Übertragung. Auf den Kanaren dürfte es aber die notwendige medizinische Ausrüstung geben, um die Menschen jetzt zu behandeln und dann nach Hause zu bringen. Im März war das kleine Kreuzfahrtschiff von Südamerika aufgebrochen. Die Weltgesundheitsorganisation WHO geht davon aus, dass das Hantavirus da schon an Bord war. Ein niederländisches Pärchen dürfte sich in Argentinien angesteckt haben. Beide sind an den Folgen der Infektion gestorben. Auch ein deutscher Staatsbürger ist mittlerweile an Bord verstorben. Eine Übertragung von Mensch zu Mensch ist eher selten, so die WHO. Sie schließt aber nicht aus, dass das am Schiff passiert sein könnte.
10: In der Ukraine sind kurz vor Inkrafttreten der von Präsident Zelensky ausgerufenen Waffenruhe bei russischen Angriffen mindestens 22 Menschen getötet und mehr als 80 verletzt worden. Zelensky sprach von einem zutiefst zynischen Vorgehen Russlands und drohte mit Vergeltung, sollten die Angriffe weitergehen. Im deutschen Nordrhein-Westfalen laufen seit dem frühen Morgen in 8 Städten Durchsuchungen bei mutmaßlichen Rechtsextremisten. Laut Sicherheitskreisen gibt es 10 Beschuldigte. Die Durchsuchungen richten sich gegen die Gruppe Jung und Stark, die eine Anhängerzahl im mittleren dreistelligen Bereich hat. In Österreich hat es in den vergangenen Wochen viel zu wenig geregnet. Seit 1858 war es im April nur 4-mal trockener als heuer. Das setzt der Landwirtschaft vor allem im Osten und Süden zu. Besonders betroffen sind Wintergemüse und Sorten, die jetzt gesetzt werden. Obst und Wein sind weniger gefährdet. Die Organisation Foodwatch Österreich hat Lachsprodukte im Supermarkt getestet und enttäuschende Ergebnisse präsentiert. Nur 3 von 84 Produkten waren demnach bis zu einer Fischfarm rückverfolgbar. Foodwatch kritisiert gravierende Mängel bei Siegeln und Tracking-Systemen. Das Wetter: im Osten einiges an Sonne, teils kräftiger Südwind und nur einzelne Schauer oder Gewitter. Im Westen meist bewölkt und ein paar teils gewittrige Regenschauer. Die Temperaturen 13 bis 27 Grad.
9: Danke, Cornelia.
12: Morning. Emily and Philip.
13: Morning.
9: Emily and Philip.
13: Morning.
9: Emily and Philip.
13: Morning. Emily and Philip.
12: Morning.
9: Und wir sind ready, set, ready to go, würde ich sagen, Emily.
12: Yeah, we've got something very exciting coming up in a couple of minutes.
9: Wir verlosen ein FM4-Package zum Song Contest.
12: Woo!
14: It's

Tell them keep up the pace.

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1: Yes, indeed. This Sunday, the 35 acts competing in this year's Eurovision Song Contest will head to the turquoise carpet at the Vienna Rathausplatz. 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So, you know, the hot phase of Eurovision is really kicking off.
2: Ja, und noch schöner ist es, wenn man das Ganze live miterleben kann in der Wiener Stadthalle. Es ist nicht ganz einfach, Tickets dafür zu bekommen, aber Emily und ich, we've got you covered. Wir wollten Sprachnachrichten von euch, die auf erzählt uns, was super ist in eurem Leben. Und da haben wir zwei rausgefischt. Ihr habt es schon gehört heute in der Sendung. Veronika und Lea, mit denen wir jetzt verbunden sein sollten. Hallo.
3: Hi. Ja, hallo, guten Morgen.
2: Hi, guten Morgen. Ihr habt quasi die zwei besten Nachrichten geschrieben. Wie super ist es für euch jetzt eigentlich, dass nächste Woche der ESC losgeht, Veronika?
3: Ja, ist natürlich richtig cool. Vor allem, weil ich ja jetzt auch noch als Freiwillige dabei bin. Und jetzt auch noch freiwillig mitarbeiten darf für den ESC.
1: Yeah, Lea, you mentioned that you're a super, super fan of Eurovision. Why is that? Where does that come from?
4: Ich weiß es eigentlich gar nicht. Ich schaue den ESC schon oder ich verfolge den schon seit ganz, ganz vielen Jahren und ich finde einfach die Stimmung sehr cool und mir gefällt das gut.
1: Wow, cute.
2: Was sind eigentlich so die Acts, auf die ihr euch dieses Jahr am meisten freut? Veronika, für wen rootest du?
3: Also bei mir ganz klar Dänemark tatsächlich.
1: Hmm. And what about you, Lea?
4: Mir gefällt dieses Jahr Norwegen und Rumänien sehr gut.
1: Interesting.
2: Ja, die Rumänien, die Choke Me Lady, oder?
1: Ja,
4: genau.
2: Sehr gut. Naja, dann schauen wir mal, wer von euch unser super schweres Song Contest Rätsel besteht, für das wir für euch vorbereitet haben. Wir hören gleich, wer da besser abschneidet und unser super FM4 ESC Package gewinnt. Davor noch zur Einstimmung ein ESC-Song, den ihr wahrscheinlich sehr gut kennen werdet. Hier sind Måneskin mit CDA Buoni.

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1: It is time now to find out who is the true Eurovision super ultra fan. Who is going to win this incredible package? Is it Leah? Is it Veronica? We called them and played a little game with them earlier to test their fandom status.
2: Ja, wer kann die meisten ESC-Songs oder Song Contest Acts erraten? Beide haben dieselben Songs in diesem Mix getrennt voneinander zu hören bekommen und mussten uns die Songs nennen. Und das war der Mix.

0: Bloody hell. That's a lot of songs. Yeah, certainly a challenge. Now, each contestant got to hear the mix twice, and then they had to tell us which songs or artists they could hear in it. And then as soon as they got two incorrect answers, it was over. So let's see how it went first for Veronica.
1: Ja, ich bin mir ganz sicher, Satellite von Lena.
2: Yes.
1: Dann Baller von Abo Antenna.
2: Yes.
1: Das ist Sham von Go A.
2: Ja.
1: Das ist The Code von Nemo.
2: Auch richtig.
1: Und ich glaube, Ferto von Achilles.
2: Auch das ist richtig, ja.
1: Okay, das sind die, die ich jetzt gehört habe, die fünf.
0: All right. Would you like to try and guess any more? Zwei quasi hast du noch frei.
1: Nee, ich weiß leider sonst nicht.
0: Okay.
2: Okay, dann fünf erkannt.
0: Very impressive.
2: Ja, fünf von insgesamt 12 Songs waren da nämlich drinnen. Hat Veronika schon mal erkannt, starke Leistung. Und jetzt hören wir mal, ob Lea sie überbieten konnte.
3: Also ich habe ganz sicher gehört Satellite von Lena Meyer-Landrut.
2: Ist dabei.
3: Ich meine, ich habe The Code von Nemo gehört.
2: Ja, das hast du gehört.
3: Dann habe ich gehört Schumm von Goa.
2: Ja.
0: Yes.
3: Von Erika Wickmann aus dem letzten Jahr.
2: Ja.
3: Wie hieß das Lied?
2: Wir lassen es gelten. Das ist Ich komme, war das.
3: Ich komme, genau. Ich glaube, ich habe Loreen mit Euphoria.
0: Mm.
3: Ah, dann war es Tattoo.
0: Mm.
3: Ah, okay.
0: Hast Loreen richtig gehabt?
2: Ja, wir Loreen gehört.
3: Ich habe ganz sicher noch gehört von diesem Jahr den griechischen Beitrag. Und zwar hieß der Ferto.
2: Ja, Ferto von Achilles. Du hättest noch Fehler übrig.
0: Ja.
3: Ich tippe mal darauf, dass wir JJ gehört haben.
2: Wir haben JJ gehört.
3: Mhm. Mit Wasted Love. Vielleicht Baby Lasagna. Rim, Tim, Tagedim?
2: Nein, das war nicht dabei.
0: Leider.
3: Okay.
2: Du könntest noch
3: weiter
2: machen, aber kannst aber auch aufhören, wenn du sagst.
3: Vielleicht Cha-Cha-Cha, Keria?
2: Nein, war auch nicht dabei.
3: Okay.
0: Aber dennoch.
3: Okay, alles gut.
0: Ja.
2: Alles gut, sehr gut. Das war.
0: Du warst nicht nervös, das war wirklich gut. Tolle Leistung.
2: 7.
0: I'm still
2: sieben, das
0: so
2: heißt,
0: impressed.
2: Ja, das heißt, wir haben eine Gewinnerin. Liebe Lea, gratuliere, du hast dich als ESC Ultra bewiesen und hast gewonnen. Du bekommst das Package.
0: But, Veronica, after all of that effort, we also have to reward you a not-so-small Trostpreis. We still have two tickets for the Fest und Flauschig Matinee at the Burgtheater with Jan Böhmermann and Olli Schulz, which is going to be taking place on the 17th of May. So, don't be sad. You still get a little something from us. And thank you both so very, very, very much for playing, for proving your fandom status.
2: Ja, und wir wünschen euch eine wunderbare ESC-Woche. Genießt es.
1: Vielen Dank.
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0: Boys, Boys, Boys, Boys. Leaning mit, ihr habt es richtig erraten, Boys.
1: Oh my God. You're one of my favorite boys, Philip.
0: Auf welcher? Hast du eine nummerierte Liste?
1: Well, number one is my dog.
0: Okay. Ich bin schon mal hinter Wookie.
1: Yeah.
0: Fair.
1: Then I'm thinking, I don't know. Well, I have no faith in male celebrities, so you're not all male celebrity. You're my favorite male celebrity.
0: Das war jetzt ein Kompliment und ich wollte gerade sagen, und ein Read gleichzeitig so, ich bin der favorite boy, aber kein male celebrity.
1: You're my favorite male celebrity.
0: Okay, danke.
1: And my dad is somewhere in there as well.
0: Oh ja, den mag ich auch.

0: Tinkings, hey. Shut up and let me go. Motto, falls euch heute wer in der Kaffeeküche oder sonst wo auf der Arbeit blöd anredet. Emily, so looking at you.
1: Hey!
0: Nein, komm, hau raus.
1: Workplace bullying. And completely other topic. A few days ago, the American R&B singer Kehlani celebrated her 31st birthday.
0: Ja, ich habe ja nächste Woche. Wie feiert man also am besten Geburtstag? Ich sag's nur immer, dass Emily es weiß. Wie feiert man den am besten? Bällebad in einem Fastfood-Restaurant, einen gemütlichen Wellness-Tag. Nicht, wenn man ein Musikstar ist. Da droppt man nämlich einfach ein neues Album.
1: Birthday present to oneself. Yeah, it's Kehlani's 5th album. And since its release, critics and listeners all over the world agree that this is potentially the R&B album of the year.
0: Kehlani hat viel Herzblut in dieses Album gesteckt und mit ein paar Helden ihrer Jugend zusammengearbeitet. DJ Fact kann uns jetzt mehr darüber erzählen.
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4: Don't sleep.
5: Let's go!
6: When I say no Kehlani, you know it's some hot shit.
7: Welche Stars hattest du als Teenager als Poster im Zimmer hängen? Bei Kehlani waren es R&B-Ikonen wie Brandy oder Usher.
8: Did it anyway, I probably should have never did it.
7: Es muss ein surreales Gefühl sein, wenn man 15 Jahre später mit genau diesen Menschen gemeinsam im Studio steht und Songs aufnimmt. Kehlani hat ein modernes R&B-Album kredenzt, das den Vibe der frühen 2000er Jahre einfängt, ohne nostalgisch oder klischeehaft zu klingen. Ein gutes Album lebt von der Dringlichkeit der Künstlerin, Songs mit der Welt zu teilen. In Kehlanis Fall sind das emotionale Lieder mit Texten über ihre Mutterschaft, Identität, Selbstakzeptanz und Liebe aus der queeren Perspektive. Mit Missy Elliott, The Clips, Leon Thomas, Cardi B oder Lil Wayne tauchen auf fast jedem Song Feature-Gäste auf, die dazu beitragen, dass dieses Album extrem kurzweilig klingt.
9: Yes,
7: zeitgemäßer R&B-Sound, der keine Wünsche offen lässt.
10: I am Kehlani. Kehlani.
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1: Es ist 9.30 Uhr, halb 10 und hier ist Cornelia Krebs mit den FM4 News.
2: US-Präsident Trump will den US-Einsatz für eine sichere Durchfahrt von Schiffen durch die Straße von Hormuz für kurze Zeit aussetzen. Es solle geprüft werden, ob ein Abkommen zwischen Washington und Teheran abgeschlossen werden könne. Katharina Wagner.
3: Es ist eine knappe Erklärung auf seiner Plattform Truth Social, mit der Trump das sogenannte Project Freedom einfriert. Auf Anfrage Pakistans und anderer Staaten sei die Initiative, Schiffe sicher durch die Straße von Hormuz zu leiten, für kurze Zeit, so Trump, eingestellt. Iranische Staatsmedien berichten unterdessen über ein neues Genehmigungsverfahren für Schiffe, die durch die Straße von Hormuz wollen. Genaue Regeln bleiben unklar. Fest steht, Teheran will die Meereinge weiter kontrollieren. Im Hintergrund läuft unterdessen auch die Diplomatie. Irans Außenminister war heute erstmals seit Kriegsausbruch auf Besuch in Peking. Donald Trump soll kommende Woche nach China reisen.
2: Bei einem Brand in einem Einkaufszentrum im Iran sind nach Berichten staatlicher Medien mindestens 8 Menschen ums Leben gekommen und Dutzende Menschen verletzt worden. Das Feuer sei gestern in einem Geschäftskomplex in der Stadt Andische, westlich der Hauptstadt Teheran, ausgebrochen. Nordkorea hat in einer überarbeiteten Verfassung sämtliche Bezüge zu einer Wiedervereinigung mit Südkorea gestrichen. Dies geht aus einem Dokument hervor, das Südkoreas amtliche Nachrichtenagentur Yonhap einsehen konnte. Seit der Staatsgründung 1948 hatte die nordkoreanische Regierung eigentlich zum Ziel gehabt, auf eine politische Vereinigung mit dem Süden hinzuarbeiten. Im Pilnacek-U-Ausschuss werden diese Woche die Befragungen fortgesetzt. Mit Spannung wird die für morgen geplante Aussage von Pilnaceks Witwe, der Grazer Gerichtspräsidentin Caroline List, erwartet. Sie hat allerdings für ihre Befragung den Ausschluss der Öffentlichkeit beantragt. Teenager in Deutschland lehnen ein generelles Social-Media-Verbot eher ab. Das hat das UNICEF, das Kinderhilfswerk der Vereinten Nationen, in einer repräsentativen Umfrage herausgefunden. Social-Media-Plattformen haben mehr Vor- als Nachteile, meinen deutsche Teenager. Das Wetter: im Osten einiges an Sonne, teils kräftiger Südwind und nur einzelne Schauer oder Gewitter. Im Westen meist bewölkt und ein paar teils gewittrige Regenschauer. Die Temperaturen 13 bis 27 Grad.
1: Vielen lieben Dank. 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

0: we all know it. We should probably, you know, wear our clothes as long as physically possible, you know, instead of always buying new stuff, following trends, trend cycles, etc., etc. It's all going so quickly. You don't always need new stuff. If you've got stuff that you don't like anymore, maybe it doesn't fit, you could pass it along to friends, take it to a secondhand shop, you know. But, well, I guess for anything that's actually really worn to shreds, could probably throw it away in the trash.
1: Option 1 ist, ihr könnt es Emily geben. Yes. Die andere Option ist, viel Altkleidung landet auch in Sammelcontainern. 45.000 Tonnen kommen da in Österreich jährlich zusammen. Und das Problem ist, oder was wir nicht ganz wissen, was danach mit der Kleidung passiert, das ist ein bisschen undurchsichtig. Und das bringt uns zu der Frage, wie entsorge ich eigentlich alte Kleidung moralisch und ökologisch am besten? Sophie Liebhardt checkt das jetzt für uns aus. I tell you what to do, I tell you how to
0: do it. The Morning Show. How to. Richtig Altkleider entsorgen. 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Will ich meine Kleidung spenden, dann am besten an regionale Sozialorganisationen, sagt Matthias Neitsch von Reuse Austria.
2: Idealerweise dort direkt bei denen in den Abgabestellen, meistens sind das sozialwirtschaftliche Secondhand-Shops, dort abzugeben.
0: Generell gilt, ich spende nur Kleidungsstücke, die ich auch mit gutem Gewissen an FreundInnen weitergeben würde. Der nächstbeste Schritt wäre es, mein altes Gewand in einen der Altkleidercontainer zu werfen. Hier macht es durchaus einen Unterschied, welchen Container ich wähle.
2: Circa die Hälfte der Container in Österreich sind sozialwirtschaftliche Organisationen und die andere Hälfte private Firmen, wobei die sozialen Organisationen natürlich einen möglichst großen Teil versuchen, im Inland zu verkaufen, während die privaten Unternehmen also Gänze exportieren.
0: Zu den sozialwirtschaftlichen Unternehmen gehören etwa die Caritas oder die Volkshilfe. Bei der Kleidung, die nicht im Inland weiterverteilt oder verkauft werden kann, unterscheidet sich der weitere Weg kaum. Sie landet in Sortieranlagen, zum Teil in Europa, zum Teil in Ländern wie Marokko, Tunesien oder Dubai. Von dort wird wiederverwendbares Sommergewand zum Beispiel nach Ghana, wärmere Kleidung nach Pakistan oder Chile verschifft.
2: Ein nicht unbeträchtlicher Teil ist dann nicht einmal mehr in Afrika dort verwertbar und das schmeißen die halt dann dort unkontrolliert weg. Und das ist sozusagen das, was dann immer an erschreckenden Fernsehbildern bei uns zu sehen ist, wo die Leute dann den Eindruck haben, wenn man was in den Altkleidercontainer schmeißt, dann landet es direkt in Afrika auf einer Mülldeponie.
0: Was leider noch nicht wirklich funktioniert, ist Recycling von Altkleidung. Technisch wäre es zwar möglich, aber wirtschaftlich lohnt es sich nicht, sagt Matthias Neitsch.
2: Weil wir Fasergemische haben, weil jede Faser andere Eigenschaften hat, Zusatzstoffe da drin sind, also ganz, ganz, ganz schwer irgendwie daraus wieder vernünftige, reine Rohstoffe zu gewinnen.
0: Fortunately, there will be changes in the near future when it comes to the recycling of old clothes. A new EU law obliges manufacturers to pay contributions in order to organize the collection, recovery and recycling of old clothes. So, you know, small steps. This change will take time, but, you know, it is a first step in the right direction.
1: Absolutely. And the first step, der erste Schritt,
0: getting undressed.
1: Is getting undressed. Und das machen wir jetzt hier mit Samba. Alle gemeinsam. Wir ziehen uns gemeinsam aus.
0: Nein. What is in the water today in our show, huh?
1: Ich weiß nicht. In der Witzki ist Samba geschlafen.

0: Wiki Party nur für mich. Großer Wiki-Fan bin ich übrigens, möchte ich sagen.
1: Cool. That's great.
0: Danke dafür. Yep. Bitte übernehmen Sie, wenn du nicht so begeistert bist von dem, was ich zu sagen habe.
1: That's what, I mean, what do you want me to say? Party for us, party for me, for you, for everybody.
0: Ich mochte, dass du sagst, good taste, das war schön mit dir, machen wir das morgen wieder, sowas.
1: All of the above, what he said. And then also we can add that, oh, we didn't come up with a name.
0: Ja, mach.
1: Stephen Curry, like Steph Curry, kind of the basketball player, but it's also Steve Curry coming up next here with Bis 1.
0: Ja, du brauchst für morgen was Besseres.
1: Okay.
0: Here we go.
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0: time.
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4: So wie er es mir erzählt hat, wurden ihm damals für die Diffusseife ein paar Leute vorgeschlagen und dann hat er irgendwie mich gefunden und war so, die will ich haben. Und ich war damals so, what? Okay, verrückt, let's go. Und dann bin ich nach Berlin und dann haben wir das dort gemacht und es war halt da schon der Vibe einfach sehr, sehr gut zwischen uns allen. Ich meine, es war natürlich ein Drehtag und es gab jetzt nicht so viel Zeit, aber so in den Pausen und immer, wenn wir irgendwie kurz Zeit gehabt haben, haben wir uns gut verstanden.
5: D-O-N-N-A, Mittelfinger, Kamera, Ausdruck, Pop oder Rap, der Shit in meiner DNA. Eines Tages schreibe ich so wie Hirsch oder Danzer, wenn nicht mit Molden, dann mit der Pumpgun.
4: Dann hat er mich relativ kurz danach, hat er sich eh wieder gemeldet und war so, hey, ich spiele da und da in der Staatsoper, magst du mitkommen und wir performen das, was wir bei der Diffus-Cypher gemacht haben. Und da war ich halt so, was? Staatsoper? Okay. Und dann war mir aber klar, so, ich will nicht einfach das Gleiche nochmal machen, sondern ich würde gern irgendwas, wenn ich schon vor der Staatsoper bin, irgendwie in meiner Heimatstadt. Und dann auch von einem Publikum, was jetzt vielleicht nicht so mein normales Publikum ist, würde ich gern was machen, was Impact hat und was irgendwie, ja, ein bisschen Wumms hat. Und ich war so aufgeregt, weil ich auch nicht wusste, wie kommt das an. So, werden die mich ausbuhen? Ist das denen zu krass? So, ist ja noch immer ein klassisches Konzert, mehr oder weniger. Ich meine, Chilly ist ja sowieso nochmal eine ganz eigene Nummer, aber wie die das aufnehmen werden. Und es waren aber mehrere Jubelrufe währenddessen schon und ein paar Leute haben schon während dem Part geklatscht und ich war so, okay, Wusa. Aber ich habe das eigentlich nur für den Abend geschrieben gehabt. Und dann war er danach so begeistert davon, dass er dann eben gemeint hat, so hey, wollen wir das nicht irgendwie gescheit aufnehmen und rausbringen, weil das einfach so eine unique Kombi ist zwischen uns beiden.

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2: Liebe Hörerin, lieber Hörer, die Kerstin schreibt, lieber Ombudsmann, der Reinhard May hat gesungen, es gibt keine Maikäfer mehr, aber ich habe heuer schon ein paar Maikäfer gesehen und meine Oma sagt, früher waren das viel mehr. Danke und alles Liebe. Kerstin, liebe Kerstin, der beliebte Barde aus der Hauptstadt an der Spree hat die malierlichen Käfer seinerzeit aus ganz anderem Grund in sein Repertoire aufgenommen, nämlich um auf Bodenversiegelung und Artensterben durch Pestizideinsatz hinzuweisen. Tatsächlich zeugt aber nicht nur das Kinderlied Maikäfer fliegt, der Vater ist im Krieg oder Max und Moritz fünfter Streich zu Lasten von Onkel Fritz von der einstigen großen Bekanntheit dieses kastanienbraunen Blatthornkäfers. Auch in der Küche war der Maikäfer gern gesehener Gast, aber nicht als Gruß aus derselben, sondern wenn es um die Zubereitung einer schmackhaften Suppe gegangen ist. Es existieren Rezepte, wonach von 30 Käfern pro Teller ausgegangen werden muss, die entweder zerrieben werden oder in Einbrennen angebraten, dem anschließenden Aufguss Geschmack verleihend oder die ohne Beinchen und Flügel angebraten über die bei der Maillard-Reaktion entstehenden Röststoffe der Maikäfersuppe ihr unvergleichliches Aroma. Dings, also 30 pro Person klingt viel, wenn man etwa eine Hochzeitsgesellschaft bewirten können soll, aber es gibt Jahrgänge wie damals 1911, in denen auf einer vergleichsweise kleinen Fläche von knapp 2000 Hektar 22 Millionen dieser putzigen Brummer gesammelt worden sein sollen. Da kann man dann vermutlich noch ein bisschen was einfrieren auch. Liebe Kerstin, du kannst deiner Oma einmal eine Suppe mitbringen beim nächsten Besuch und falls es ein schwacher Jahrgang wird, keine Sorge, man kann die kleinen Brummer auch kantieren und einzeln verputzen. Guten Appetit und Servus.
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0: 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Now then.
1: Ich fühle.
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3: Ja, wir haben sehr viele Kostüme, logischerweise. Und da haben wir das Kleid von Conchita. Für mich ist Conchita dieses Angekommensein, dieses Respektiertwerden. Waking in the
4: rubble. Conchitas weißes Kleid steht in einer Vitrine mitten im Ausstellungsraum im Queen. Direkt gegenüber ein Foto von Dana International von ihrem Sieg 1998 mit der Überschrift Viva la Diva. Für Marco Schreuder, noch vor Conchita, der Durchbruch der Queerness beim ESC.
3: Zum allerersten Mal gewinnt eine offen queere Person den Eurovision Song Contest. Sie war die erste Transkünstlerin. Ich sage immer, Dana International war der Aufbruch und Conchita Wurst war das Ankommen.
4: Ein Zeitstrahl führt durch die queere und politische ESC-Geschichte, vorbei an Autogrammkarten und Originalplatten und auch der Siegestrophäe von 1961. Für den Song Nous les Amoureux. Les Amoureux.
3: In dem Lied geht es um eine Liebe, die von der Gesellschaft abgelehnt wird. Aber die Liebe ist stärker als dieser Hass da draußen. Jetzt kannst du diesen Song queer lesen. Man kann es aber natürlich auch als Romeo und Julia lesen. Es wird nicht offen gesagt. Wir leben noch nicht in der Zeit, wo Coming Out ein Konzept wäre.
4: Später hat es keine Codes mehr gebraucht, um beim ESC zu seiner Sexualität zu stehen. An einer Wand hängt allerdings ein Brief der European Broadcasting Union an Delegationen von 2008. Sie sollen ihre sexuelle Orientierung bitte nicht zu offen zeigen. Damals gab es in Belgrad Sicherheitsbedenken.
3: Dann haben sich aber viele aufgeregt und dann hat eine LGBT-Organisation einen Short Guide ausgegeben. Na, so schlimm ist aber nicht. Das sind die Lokale und die Geschäfte, die queer sind, kommt's vorbei.
4: Am Ende der Ausstellung hängt auch das orange Siegeroutfit von Nemo, dem ersten offen nicht-binären Artist beim ESC. Genauso wie ein T-Shirt von Radiomoderator Philipp Hansa mit dem Wort Equality drauf. Das hat er in den letzten Jahren bei jeder Punktevergabe getragen. Zum Finale am 16. Mai kommt es wieder zu ihm zurück.
3: Zu Hause, vor den Bildschirmen, ist es ja noch immer der Ort von Familien, gemeinsam mit Freundinnen schauen, hetero, queer, was auch immer. Der Eurovision Song Contest verbindet das und das ist außergewöhnlich. Also wenn man den Eurovision Song Contest noch nicht erfunden hätte, man müsste ihn spätestens jetzt erfinden. 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

0: Mitski mit Where's My Phone? Ah, da drüben ist the sea, it's always the last place you looked at.
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0: Vor ein paar Monaten ist das neue, sehr gute Album Nothing's About to Happen to Me von eben Mitski rausgekommen. Und wenn man ein Album veröffentlicht, dann geht man normalerweise auf große Live-Tour. Mitski spielt aber nur eine ausgewählte Anzahl von Shows. Sie spielt zum Beispiel Residencies in New York und Sydney. In Europa spielt sie beispielsweise in Amsterdam, in Paris und in Brüssel. Es ist um einiges weniger als frühere Tourneen von Mitski. Jetzt erklärt sie selber, warum das so ist. Es geht darum, Zeit fürs Schreiben zu haben.
2: The short version is that I want to write more and so I have to pull back on performing. If you've come to my shows and you know my work, I hope you know that I adore performing. It's a privilege to get to do it every time. I'm really grateful. I also love writing. And I think they feed into each other, they help each other out and make each other better. But I can't do it at the same time. Some artists maybe can, I'm not someone who can do it all. And right now I feel a stronger pull towards writing more. And in order to do that, I just have to cut back on performing.
0: Genau so ist es und das sagt Mitski. Wenn ihr euch aber jetzt denkt, ja, aber ich habe jetzt schon Bock irgendwie

Auf ein Live-Konzert, was gibt's denn da noch so heuer? Wie wär's damit? Gerade announced. Londoner Musikerin Girly geht im Herbst auf große Tour und schaut da auch in Österreich vorbei. Spielt am 15. Oktober im Flex Café in Wien. Wenn euch das nächste Lied taugt, dann ist das was für euch. Das ist Girly hier mit Slap on the Wrist.

0: Bisschen Büroparty hier, nehme ich nur mit Orla.
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0: Eine der besten Serien aller Zeiten, das ist The Bear. Das wisst ihr genauso gut wie ich und wahrscheinlich sogar noch besser. The Bear ist eine Show über den preisgekrönten Koch Kami Bersato, der nach Chicago zurückkommt, um dort ein kleines Restaurant mit Familie und Freunden zu starten. Und dann gibt's ganz viel Drama. Staffel 4 von The Bear ist letzten Sommer rausgekommen und jetzt, seit wenigen Stunden, fast ein Jahr später, gibt's einfach komplett random eine neue Bonusfolge. Die Folge heißt Gary. Es geht um Gary, nicht den Menschen, sondern eine Stadt in Indiana und sie spielt chronologisch vor der ersten Staffel, also ein bisschen so ein Prequel. Staffel 5 soll dann übrigens auch heuer noch rauskommen, soll angeblich die letzte Staffel von The Bear sein und Abschluss der ganzen Story. Natürlich spielen wir den jetzt. In der besten Version, in der Demo-Version.

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0: Sad Song on the Radio heißt das Lied hier von Sami's Elephants. Wir haben jede Menge traurige Lieder noch für euch hier auf Radio FM4. Wir haben auch schöne Lieder, Lieder zum Lachen, Lieder zum sich in den Arm nehmen, Lieder zum macht's doch mit denen, was ihr wollt mit diesen Songs. Sie gehören ja irgendwie auch euch. Jetzt gleich Musik von zum Beispiel Pink Panthers oder Tame Impala und vielen, vielen mehr.
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Alyssa Leo ist nicht nur US-Eiskunstlauf-Superstar und Olympiasiegerin, sondern auch Fan vom Computerspiel Fortnite. Das Spiel ist dafür bekannt, dass da in den letzten Jahren einige recht große Leute aus der Popkulturwelt eigene Charaktere, eigene Skins bekommen haben. Doja Cat und Billie Eilish zum Beispiel oder isländische Musikerin Laufey, von der viele immer noch glauben, dass man sie Laufey ausspricht und vielleicht unter dem Namen ein bisschen besser kennen. Und jetzt vielleicht bald Alyssa Leo. Sie hätte auf jeden Fall gern einen Charakter im Spiel. Fortnite-Entwickler haben auf ihr Statement jetzt schon einmal damit reagiert, dass sie ihre virale Eiskunstlaufroutine als Emote ins Spiel reingegeben haben. Geht ganz gut in Fortnite in der aktuellen Season, by the way. Das ist der Song zum Eiskaten dazu. Das ist Pink Panthers und Sarah Larsson mit Stateside.

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Bibabu. Cobra Casino mit dem Schlangenlied und ein bisschen was ganz Neues haben wir jetzt noch schnell für euch. US-Musikerin Kelela hat ein neues Album announced. Es heißt New Avatar und kommt am 10. Juli raus. Solace in Confronting, das soll das Thema von der Platte sein, also auf Deutsch übersetzt Trost in der Konfrontation. Na bitte, klingt doch ziemlich Punkrock. Ein Lied davon gibt's jetzt schon seit wenigen Stunden. Es heißt Link & B, ist nicht Punkrock, sondern es ist Link & B. Es klingt so. Kelela.

0: Ein kleines Samba-Tänzchen war das mit Ugly Duckling. Ja, schönen Mittwoch.
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0: Ich sag's euch. Der Gust mit seiner Verurteilung, mit seiner noch nicht rechtskräftigen Verurteilung, zu 7 Monaten bedingt. Dann zuvor der ORF-Roli mit seinem Rücktritt, seinem erzwungenen. Und jetzt auch noch der Thomas, auch ein Stiftungsrat dieser Anstalt hier. Ja, der hat ja einfach nur einer seiner Mitarbeiterinnen ungefragt von seinen geilen Träumen mit erzählt, angeblich. Herrje. Der Verdacht von Postenkorruption und Machtmissbrauchern, soll das auf einmal alles nicht mehr erlaubt sein im schönen Österreich? Kann man sich schon fragen, oder? Und das fragt sich auf jeden Fall auch unsere Polizeitierikerin, die Zudeckerin.
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4: Liebe Ohren, dieser Feminismus, dass der immer so auf Männer losgeht und ihnen das Leben verhaut, ihre Jobs wegnimmt und die Reputation zerstört. Jetzt gibt es schon wieder ein Opfer. August Wöginger. Der hat einmal, wie er sagt, ein Bürgeranliegen weitergeleitet. Mehr nicht. Ja, der Bürger, das war eigentlich ein Bürgermeister, dem er offenbar was geschuldet hat. Und er hat das Anliegen mit angeblich sehr großem Nachdruck weitergeleitet. Na und? Leidenschaftliche Männer sind doch was Schönes. Und dank der lieben Hilfe vom Wöginger hat dieser Bürgermeister dann einen hochbezahlten Job bekommen. Und eine deutlich besser qualifizierte, ja vielleicht sogar perfekt für den Job passende Frau hat diesen Job dann nicht bekommen. Und jetzt kommen wir zu diesem Feminismus, der den Frauen sagt, dass sie nicht benachteiligt werden müssen. Diese Frau hat sich dann einfach dagegen gewehrt. Und das hat jetzt dazu geführt, dass August Wöginger verurteilt worden ist. Der Arme hat dann bei einer Pressekonferenz direkt nach dem Urteil erzählt, wie belastend dieses Verfahren gegen ihn war. Was soll das bitte? Man hilft liebevoll seinen Freunden und dann wird man belastet. Aber die ÖVP hat zum Glück weiterhin ungetrübtes Vertrauen in ihn. Er ist auch in Zukunft Abgeordneter und wird ausschließlich lobend von seinem Nachfolger erwähnt. Und auch unser aktueller Bundeskanzler hat Mut zu Empathie mit einem Postenschacher bewiesen. Stocker findet das Urteil zu hart und sagt, er hätte sich einen Freispruch für Wöginger gewünscht. Naja, Christian, es muss immer was zum Wünschen übrig bleiben, gell?
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6: 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Heimatland, göttergleich und strahlend schön, als wie ein Diamant. Friede, Freude, Apfelstrudel, reich uns deine Hand, dass wir, liebe Freunde, in dir Lust wandeln dürfen. 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

0: Broink, ein Klassiker aus dem Jahr, ich glaube, es war 1993, es ist ja Zettel her. Bikini Kill haben da gewütet und dem Patriarchat damals schon den Kampf angesagt in der Musikindustrie. Bikini Kill, Rebel Girl. Gleich geht's weiter.
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0: portugiesisch, eigentlich brasilianische Musik, würde ich jetzt einmal schätzen. Bem Querer hieß der Track, excuse my Portuguese, von Curio Curio.
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0: Ja, happy Mittwoch allerseits. Ich weiß nicht, ob ihr alt genug seid, um euch an diese Band hier zu erinnern. Schauen wir mal.
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0: Alles wird wie neu sein. Also ich kann mich noch erinnern an den wahnsinnigen Hype rund um die eben gehörte Band. Mehr Infos dazu, zu dieser Band. Anno 2026, coming up.

0: When I'm grieving. Musik aus Österreich von Hayden Arp war das Coming Up for Air.
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0: Ja, ich hab's euch gerade versucht, ein bisschen geschmackig zu machen, beziehungsweise eure Erinnerung ein bisschen auf Trab zu bringen. Eure Erinnerung an diese deutsche Band hier. Hey.

0: späten Nullerjahre, da haben Mia aus Deutschland einen Zeitgeist geprägt. Zumindest auf FM4 und in der gesamten deutschsprachigen Pop-Szene. Rauf und runter haben wir Mia gespielt, die Band aus Berlin. Und waren damals wirklich ein prägendes, wichtiges Kapitel der jüngeren deutschen Pop-Geschichte. Ein bisschen punkige Attitude, ein bisschen Indie-Pop, Synthie und Neue Deutsche Welle, alles zusammen in einen Topf geschmissen und ja, das Erfolgsrezept war fertig. Wichtig auch dann oft die feministischen Texte von der Sängerin Mieze Katz und eine sehr, so 80s-Style-mäßige, grelle Band-Ästhetik. Ja, und damit sind sie auch Vorbilder für eine ganze Generation junger deutscher Sängerinnen geworden, zum Beispiel Ali Neumann und andere. Im FM4-Interview erzählt und erklärt Sängerin Mieze Katz ihren Sound bei der Band Mia ungefähr so.
1: Ich finde, es ist einfach auch irgendwie mehr geworden. Es beinhaltet einfach, wenn ich das in einem Wort sagen wollen würde, wie wir Deutschen das ja gerne machen, ja, dann würde ich sehr umständlich werden und sagen, das Ganze ist hier Gitarren, Rock, Chanson, Elektro und schon würde von irgendwo eine Abrissbirne kommen.
0: Mein Herz tanzt. Ja, ab 2015 war es dann mit Mia aus Berlin erstmal so ein bisschen Schluss, ein bisschen Pause, aber jetzt sind sie wieder höchst aktiv. Vergangenen Sommer ist ein Album rausgekommen von der Band Mia, Dafür oder Dagegen heißt es. Und mit dem sind sie aktuell auch auf Tournee, auch nach Avusturia. Ja, genau, sie kommen nach Österreich und spielen am Freitag im Gasometer in Wien. Mia live im Gasometer diesen Freitag und dann geht's auch noch weiter Richtung Konradsohm, Dornbirn. Da spielen sie dann am 5. Juni im Rahmen vom Kultursommerfestival in Dornbirn und danach tags drauf beim Klagenfurt Festival. Das ist dann der 6. Juni. Und das sind Mia jetzt hier in voller Länge. Hungriges Herz.

0: Zimmermann, Schulz, Song Contest.
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Mile mit F waren das aus Österreich mit ihrem Loblied auf Marlon Brando. Und das ist ebenfalls aus heimischer Produktion. Yatwa hier mit Easier.

0: Ja, tu, easier.
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0: Schönen Mittwochnachmittag. Ja, jetzt ist es dann soweit. Am Wochenende geht's los. Da heißt's Doors Open und große Eröffnung für den Grand Prix de l'Eurovision de la Chanson, wie man das so schön sagt. Und ja, dazu kriegt ihr natürlich hier bei FM4 das Passende vor den Latz geknallt, einen Videostream mit Jan Böhmermann und Olli Schulz. Aber für alle Fans, Hardcore-Fans und Ultras, denen das noch nicht genug ist und die ohne den Song Contest nicht sein können, hatten wir auch Tickets für das Song Contest Finale zu vergeben. Sprich, ihr könnt es direkt vor Ort live miterleben, diesen ganzen Wahnsinn.
2: Ist das dann okay? Yes.
0: Genau. Und wir haben, wie gesagt, diese Tickets oder haben euch vor der Nase gewachelt mit diesen Tickets, inklusive Übernachtung in Wien. Und die Aufgabe war, ihr musstet uns nur sagen, was gerade super ist in eurem Leben. Und Hardcore-Fan Lea hat die Gelegenheit beim Schopf gepackt, hat uns eine lange Sprachnachricht geschickt, gesagt, dass sie gerade das Laufen für sich entdeckt hat und dann Folgendes auch noch dazu.
3: Ich bin die Lea. Ich bin absoluter ESC-Ultra. Ja, und beim ESC-Quiz, da wäre ich natürlich die absolut beste Wahl. Ich würde da rasieren. Also ich kann mir nicht vorstellen, dass irgendjemand in Österreich mehr über den ESC weiß als ich. Außerdem bin ich sehr witzig.
0: Das hat uns die Lea über sich selbst mitgeteilt per Sprachnachricht. Und heute in der FM4 Morning Show war es dann soweit. Sie hat sozusagen da auch Taten ihren Worten folgen lassen müssen und sich beweisen müssen. Wir hatten ein Songrätsel on air, also im Radio, und haben sie gefragt, wie viele ESC-Acts erkennst du? 12 waren es an der Zahl.

0: Bloody hell. That's a lot of songs. Yeah, certainly a challenge.
1: Also ich habe ganz sicher gehört Satellite von Lena Meyer-Landrut.
2: Ist dabei.
1: Ich meine, ich habe The Code von Nemo gehört.
2: Ja, das hast du gehört.
1: Schumm von Goa.
2: Ja.
0: Yes.
1: Von Erika Wickmann aus dem letzten Jahr. Loreen mit Tattoo. Ich habe ganz sicher noch gehört von diesem Jahr den griechischen Beitrag Ferto.
2: Ja, Ferto von Akilas.
1: Ich tippe mal darauf, dass wir JJ gehört haben.
2: Wir haben JJ gehört. Mhm. Sehr gut. Das war
0: nicht nervös, das war wirklich gut. Tolle
2: 4, 5, 6,
0: Leistung.
2: 7.
0: I'm still
2: sieben, das
0: so
2: heißt,
0: impressed.
2: Ja, das heißt, wir haben eine Gewinnerin. Liebe Lea, gratuliere. Du hast dich als ESC Ultra bewiesen und hast gewonnen. Du bekommst das Package.
3: Oh mein Gott, vielen Dank. Danke, das ist so nett. Ich freue mich extrem. Danach bestimmt noch eine Stunde total überfordert.
4: Tja, Gratulation an die Lea. Sie ist dabei beim Finale des Song Contests heuer in der Wiener Stadthalle und kriegt auch eine Übernachtung in Wien geschenkt und darf sich dann auch zur Fest- und Flauschig-Matinee von Jan Böhmermann und Olli Schulz am Tag danach einfliegen lassen oder so ähnlich. Ja, wir wünschen viel Spaß und hier ist noch ein Song Contest-Hordern

0: Ja, Slater war das mit seiner Gas Station.
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0: Und jetzt sagen wir Hallo zu Doechii. Das ist sie mit ihrem Track Anxiety.

0: Hui, ja, Doci war das.
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0: Ganz genau. Ich wünsche euch an dieser Stelle noch einmal einen gepflegten Mittwochnachmittag. Jetzt gibt's gleich ein paar, wie sagt man so schön, Produkthinweise oder Konsumationsempfehlungen. Aber danach geht's wieder weiter mit der Musik. Zum Beispiel haben wir diese Band hier, die schon für viele legendäre Hits gesorgt hat. Kennt ihr sicher?

0: Tja, wer es gewusst hat, welche Band das ist, der oder die wird gleich belohnt mit einer ganzen Nummer.
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0: Gell, Scout, wann es mit Operator?
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0: Okay, Freunde, es ist ein bisschen ein Tumult hier im Studio. Euer kleiner Boogie-Woogie-Sender, ja, macht wieder Sachen. Und diesmal ist es so, dass wir, beziehungsweise ich nicht alleine bin. Das bin ich manchmal sowieso nicht. Ha, lol. Aber diesmal habe ich wirklich Besuch bekommen von einem ganzen Haufen jugendlicher Menschen zwischen 16 und 17 Jahren alt. Und zwar sind das, ich möchte jetzt gar nicht alle, ihr stellt euch am besten dann selber vor. Auf jeden Fall kriege ich Besuch vom Gymnasium Purkersdorf. Sagt mal was.
3: Hallo.
0: Grüß Gott, ja, und vielleicht alle anderen auch noch. Sagt mal.
3: Hallo.
0: Jawohl, na wie cute. Okay, gut, und ja, meine Frage an euch natürlich, and I'm gonna switch to English now, because it's like, it's actually an English lesson, you're having, right? You're here with your English teacher. So what brings you all the way from Purkersdorf to Vienna?
4: We're on a school field trip.
0: Okay.
4: And we want to give a big shout out to some teachers of our school. And a special shout out to Professor Klein and Professor Finz and Professor Kaiserberger and Professor Lux.
5: And big, big shout out to Professor Chetsnovsky, best German teacher. See you soon at the exam. And yeah, thank you.
0: Okay. But it's a bit of a Themenverfehlung because this is English now, not German. Not the German teacher. Okay, good. Wurscht. Okay, it's great to have you here. How long are you going to be in Vienna for?
4: Maybe a little while.
0: Are you leaving tonight? Are you going back to Purkersdorf tonight?
4: Yes.
0: Okay. Na, ich dachte vielleicht ESC-Besuch noch am Wochenende, Song Contest. Yeah, would you be interested?
4: Yes.
0: Yeah. Okay. Ja, schauen wir mal, vielleicht kann man noch was einfädeln. No, I'm just kidding. Okay, right, so one of you wanted to actually had a favorite. Is this actually your favorite music, piece of music that that you picked here? I'm looking towards you. Maybe you can come round.
4: Okay.
0: Yeah. Es gab einen Musikwunsch. Die Person wird ihn selbst ansagen. Wie heißt du?
6: Daria.
0: Daria, musst näher zum Mikrofon kommen.
6: Daria,
0: grüß Gott.
6: It's my favorite friend song. Hi, Lupi.
0: Und was hörst du, was wünschst du dir für ihn?
6: Sabrina Carpenter, Why Did You Get Hot?
0: Gut, danke für euren Besuch.

Kids Don't Smoke sind das, 17. Reach out, touch faith. Ganz richtig. Und jetzt haben wir noch diesen Super-Hit, wie man so schön sagt, kurz vor den FM4 News um 16 Uhr. Das sind Depeche Mode, Personal Jesus.

0: Reach Out and Touch Faith, Depeche Mode waren das. Ja, und jetzt gibt's noch Gelegenheit. Ihr wisst, dieser Tage, wir lassen immer wieder Menschen sozusagen, oder wir bitten immer wieder Menschen hinter den Vorhang, die man bei FM4 vielleicht jetzt nicht so oft hört, on air. Und stellen Sie euch vor, so ein bisschen Behind-the-Scenes-Flavor. Und in diesem Fall ist es eine Kollegin, die eigentlich schon on air zu hören ist, relativ oft. Das ist nämlich Melissa Erhardt, die moderiert unter anderem OK FM4. Schauen wir mal, was wir über sie in Erfahrung bringen können.
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2: 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FM4 Hot. Und Killing Eve. I know you're
1: a psychopath. 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
2: Gerne.

0: Musik aus Österreich war das. Efeu. Wohin? Ja, wohin, wohin, wohin ist die Schulklasse jetzt wieder entfleucht? Ja, Richtung Burkersdorf.
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0: Ja, would like to stay. Das freut mich natürlich, wenn ihr noch ein bisschen zuhört. Jetzt mache ich hier das Mikrofon frei für unseren Lowlife-Experten, der gleichzeitig auch Experte für bulgarische Politik ist. Oder überhaupt bulgarische Gesellschaft und Politik. Todor Ovčarov kommt ja ursprünglich auch aus Bulgarien. Und heute bringt er uns den Fall eines bulgarischen Politikers näher, der von sich Reden gemacht hat. Und Todor, der wird auch recht persönlich in seiner Kolumne jetzt.
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3: Meine liebe M ist eine politische Terroristin. Ohne Spaß. Vor ein bisschen mehr als 10 Jahren wurde sie von einem bulgarischen Politiker wegen eines Attentats auf ihn beschuldigt. Dieser Politiker war immer besonders auffällig. Laut einigen politischen Analysen hat er mal die Wähler und Wählerinnen vertreten, die Verlierer der Demokratisierung sind. Es gab Jahre, wo er besonders populär war und sogar die Stichrunde der Präsidentschaftswahlen in Bulgarien erreicht hatte. Über 600.000 Menschen haben für ihn gestimmt. Anscheinend haben so viele Menschen nicht von der Demokratie profitiert. Das Verhalten dieses Politikers war oft im Mittelpunkt der gesellschaftlichen Aufmerksamkeit. Aber nicht, weil er auf der Seite der Armen und Schwachen gestanden ist. Nein, er war für Skandale bekannt. Einmal griff er das Gebäude der Theaterakademie in Sofia an und belästigte Studenten und Studentinnen, weil sie angeblich auf Drogen wären. Ein anderes Mal stürzte er sich auf eines französischen Diplomaten während eines Fluges und schlug den Polizisten, der ihn beruhigen sollte. Oder er verursachte einen Unfall auf der Autobahn und beschuldigte die andere darin verwickelte Partei, dass sie ihn umbringen will. Während seiner ganzen politischen Karriere schimpfte er auf Roma, LGBTQ+-Menschen, Türken und Juden. Jahrelang war er Teil der bulgarischen Politik. Geld aus Moskau und der Wunsch der Regierenden, auf seinen goldenen Finger bei Abstimmungen im Parlament zu zählen, hielten ihn politisch am Leben. Viele Menschen in Bulgarien hielten ihn nicht aus. Eines Tages wurden meine liebe M und ihre Freunde vom besagten Politiker und den Kameras seines Parteisenders auf der Straße Sofias bedrängt. M hielt es nicht aus und leerte ihr Weinglas in sein Gesicht aus. Das wurde von ihm als ein Anschlagsversuch gesehen. M wurde verhaftet und schlief eine Nacht in der Polizeistation. Mit den Jahren hat seine Popularität nachgelassen und Russland fand andere Proxys, die sie im bulgarischen politischen Leben vertreten. Der Politiker verlor alle seine Posten. Vor einigen Tagen wurde er sturzbetrunken gefilmt, wie er sich auf einer Wiese im Zentrum von Sofia wälzt. Mir und M tat er leid.
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Das finde ich ja eigentlich einen schönen Satz, aber irgendwie ist das realistisch, frage ich jetzt. Lexa Gates, die hat uns das gerade vorgesungen. Gut, kann uns jetzt nicht darauf antworten, die Lexa, aber als nächstes hau ich euch jetzt einen Song aus Österreich von einer österreichischen Musikerin, genau gesagt österreichisch, ich glaube, südafrikanisch ist ja auch ein Elternteil. Ada Olisa heißt sie. Wir kennen sie von zum Beispiel diesen Tracks hier.

0: Ado Lisa, Musik aus Österreich, Until I'm Nothing. Ja, hier geht's gleich weiter mit Chaperone.
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6: Und hier ist Frau Rowan Chapel.

Femininomenon, ein weibliches Phänomen, Chapel Rowan auf jeden Fall. Und die war es auch eine Zeit lang. Meya Arul Pragasam, kurz MIA.

0: Limegarden sind das gewesen, Limegarden mit dem Stück Cross My Heart und davor Wiener Planquadrat, Musik aus Österreich mit Stillstand. Ja, schönen Mittwoch.
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0: Ja, und jetzt kommen wir zu einem Duo, einem neuen, frischen Duo, das gemeinsam gute Laune-Musik macht, ich zitiere, und noch dazu, da auch als verheiratetes Couple von sich reden machen. Ich rede von Chinese American Bear, so heißt diese neue Band oder dieses Duo. Zwei Menschen, die miteinander verheiratet sind, verbergen sich dahinter und es ist eine Band aus Seattle, die auf Englisch und Mandarin singt. Sie machen zuckersüßen Indie-Pop und haben vor einiger Zeit ein Album veröffentlicht mit dem schönen Titel Wah und drei Rufzeichen dahinter. Ja, jetzt hören wir einen ganz frischen Track von diesem Duo Chinese American Bear. Ich muss gestehen, ich habe es selbst noch nicht gehört, bin gespannt, ob das wirklich so interkulturell gute Laune musikmäßig daherkommt, wie es angekündigt ist. Also, Turn Up the Radio heißt der Track und das ist neu und frisch auf FM4.

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0: Musik aus Österreich war das, von den... Genau, von den Betty Ford Boys. Shut up, haben sie hier verkündet. Okay, mach ich. Claudia Unterweger geht, zumindest für heute. Wir hören uns morgen wieder. Und hier geht's gleich weiter mit Okay FM4 und dem neuesten zum heutigen Tage. Apropos heutiger Tag, heutiger Abend. Da wird diskutiert auf FM4. 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
1: Ja, in 5 Wochen am 11. Juni, da startet die Männerfußball-WM in Kanada, Mexiko und den USA. Und das ganze Ding sorgt schon vorab für jede Menge Schlagzeilen.
2: There's a lot of logistics and potential political implications surrounding such a monumental event, as well as the fact that attending the World Cup is crazy expensive. To help us understand what's going on as the World Cup draws closer is our Einmann-Fußball-Redaktion Rainer Springenschmied. Hi Rainer!
3: Servus!
1: Rainer, letztens habe ich gelesen, dass man Tickets für das Finale um 2,3 Millionen Dollar kaufen muss. Stimmt das?
3: Jein. Die offiziellen Preise sind maximal 11.000 Dollar, was auch schon fast das Achtfache ist von dem, was es letztes Mal gekostet hat, bei der letzten WM. Aber da geht es bei den 2,3 Millionen geht's um den Zweitmarkt, um den sogenannten. Das heißt, die FIFA sagt, sie passen sich sozusagen an die Gepflogenheiten des Gastes Landes an. Das heißt, der Schwarzmarkt wird quasi offiziell Marktwirtschaft, freie Marktwirtschaft. Man kann, wenn man ein Ticket hat, das weiterverkaufen um so hohe Preise, wie man will. Und die Tickets hat halt jemand für 2 Millionen Dollar reingestellt und die FIFA nimmt 15% vom Käufer und vom Verkäufer an Gebühren einfach drauf. Aber ob die für den Preis wirklich weggehen, das wage ich mal zu bezweifeln.
1: Trotz der hohen Preise, von denen man liest für die Tickets, spricht die FIFA ja von 500 Millionen Ticketanfragen.
3: Ja, da muss man ein bisschen vorsichtig sein bei den offiziellen Zahlen, weil da sind eben solche Wiederverkäufer ganz sicher dabei, also der offizielle Schwarzmarkt, die eben sich Tickets besorgt haben, um sie dann teuer weiterzuverkaufen. Und man kann ja bis zu 40 Tickets pro Person beantragen. Das heißt, man musste die 500 Millionen mal durch 40 teilen und dann kommt man wahrscheinlich ungefähr auf die Leute und Bots muss man wahrscheinlich auch noch abziehen. Ja, also
2: you have to do a lot of math when you're trying to buy
3: genau.
2: a ticket, I guess. But it's not just the math for the tickets themselves. Transportation to the event is also affected by these high prices.
3: Yeah.
2: Parking places, $200 a pop, and an S-Bahn to the stadium that costs $127. Should that even be allowed?
3: Freier Markt. Freie Marktwirtschaft. Beim Super Bowl und bei anderen Veranstaltungen in ähnlicher Größenordnung ist es ja genauso, dass die Parkplätze teuer sind. Und was die hohen Bahnpreise angeht, in der WM-Ausschreibung hat es ursprünglich geheißen, dass die Veranstalterstädte kostenlosen Nahverkehr zur Verfügung stellen müssen für Leute, die Tickets haben. Aber das hat die FIFA später zurückgenommen und hat gesagt, Selbstkostenpreis ist auch okay. Und die Gouverneurin von New Jersey, Mickey Sherrill, die sagt, $127 pro Person, das kostet es einfach halt, wenn man Sonderzüge zur Verfügung stellt, samt Bahnhöfen und Personal.
1: Mhm. Ja, und was natürlich auch für Schlagzeilen sorgt bei dieser WM, sind die strengen Einreisebestimmungen unter der Trump-Regierung. Wie die kommende WM womöglich beeinflussen, darüber reden wir gleich.

0: Ihr hört's OKFM 4 und wir reden über die anstehende Fußball-WM der Männer in den USA, Mexiko und Kanada. Österreich hat sein erstes Spiel in genau 6 Wochen am 17. Juni um 6 Uhr in der Früh unserer Zeit in San Francisco gegen Jordanien.
1: And preparations for this are in full swing. Fans are buying tickets at absolutely exorbitant prices, booking hotels and obtaining their entry permits. Austrian fans, for example, need an ESTA authorization to get into the country. But there are also countries whose fans have it much harder, right?
2: Ja, es gibt einfach viele Länder, die meisten Länder, da brauchen die Fans Visa, ganz normale Visa. Und das ist ja in den USA nicht so einfach. Man braucht ein Interview dafür. Und die FIFA hat den sogenannten FIFA-Pass eingerichtet. Also Leute, die ein Ticket gekauft haben, bekommen schneller einen Termin für dieses Visa-Interview. Allerdings heißt es noch nicht, dass sie das Visum deswegen auch bekommen. Vor allem aus arabischen Ländern hört man, dass Visa massenweise abgelehnt werden. Also dass Fans von Ländern wie Jordanien zum Beispiel, dem österreichischen Gegner im ersten Spiel, Tickets gekauft haben und vielleicht die Hotels schon gebucht haben, aber trotzdem nicht rein dürfen in die USA.
0: Und noch dazu gibt es Länder, für die es überhaupt ein Einreiseembargo gibt. Oder?
2: Genau, qualifizierte Länder sind da zum Beispiel Haiti, Iran oder Irak. Die dürfen überhaupt nicht einreisen.
0: Ja, und was sagt da die FIFA dazu? Da bleiben ja dann die Stadien oder die Fansektoren leer, oder?
2: Naja, eigentlich, wenn sich ein Land um die WM bewirbt, dann muss es garantieren, dass die Fans, die Mannschaft und die Offiziellen auch einreisen dürfen. Aber für die USA unter dem aktuellen Präsidenten hat die FIFA diese Anforderung reduziert auf die Mannschaft und die Offiziellen müssen einreisen dürfen. Ich kann mir gut vorstellen, dass sogar das vielleicht nicht halten wird während der WM. Schauen wir mal.
1: What exactly do you mean by that?
2: Naja, bisher ist man immer davon ausgegangen, dass Autokraten wie Donald Trump die Fußball-WM als Bühne nutzen, um Werbung für sich zu machen. Also um besonders toll dazustehen, dass sie so ein tolles, reibungsloses Event hosten dürfen. Gerade in den USA stehen ja die Midterm-Elections an im November und mit dem unpopulären Irankrieg derzeit kann man sich vorstellen, dass Donald Trump die WM besonders nutzen will. Aber Donald Trump wird es vielleicht anders machen als Wladimir Putin oder der Emir von Katar und kann sein, dass der eher Wert darauf legt, seinen Fans zu beweisen, was für ein harter Hund er mit der Einwanderungspolitik ist und vielleicht seine Eisbanden auch auf Fußballfans loslässt. Also das kann ich mir mittlerweile durchaus vorstellen. Oder vielleicht sogar auf die Mannschaften, weil das natürlich noch mehr Aufsehen erregt. Also schauen wir mal, was noch passiert.
1: We'll see. The good thing is the World Cup isn't just in the US, it's also taking place in Canada and Mexico. What's going on over there?
2: Also aus Kanada hört man bisher eigentlich nur die Sorge, dass die WM die Preise steigen lässt. Also wie eigentlich bei jeder Fußball-WM in zivilisierten Ländern. Und in Mexiko hofft man, dass die Drogenbanden während der WM stillhalten. Weil es gibt ja viele Drogenbanden, die Teile von Mexiko im Griff haben. Unter anderem auch den Bundesstaat Jalisco. Und in diesem Bundesstaat liegt der WM-Spielort Guadalajara. Und für diese Stadt gibt es durchaus auch Reisewarnungen. Mal sehen, wie das dann vor der WM wird. Die gute Nachricht ist, in Monterrey und in Mexiko-Stadt soll die Situation sicher sein.
0: Also meine Fußball-WM-Vorfreude hält sich noch ein bisschen in Grenzen. Danke jedenfalls, Rainer Springenschmidt, unsere FM4-Fußballredaktion.

0: Okay, FM4 mit Xaver Stockinger und Robin Brook. Mit Robin an meiner Seite fühle ich mich immer wie so ein halber Batman. Immer so ein bisschen.
1: Oh Gott. Ja?
0: Den hast du wahrscheinlich schon oft gehört. So ein österreichischer Batman bin ich. So ein Gelsenman.
1: A what?
0: A Gelsenman vielleicht.
1: A Gelsenman. Is it like a mosquito dude?
0: Ja,
1: is
0: that what that is? Die österreichische Mücke.
1: Oh, that makes sense. What? That doesn't make any sense. Yeah. I've heard that a lot. I heard that that was the number one thing that people would write to me on Tinder, actually.
0: That's also very interesting. Okay, FM4 mit Gelsenman und Robin geht gleich weiter.
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0: It's one of the biggest art events worldwide, the Biennale in Venice. This year, art is unfortunately not the main talking point surrounding the Biennale. Since Russia attacked Ukraine, it has not been able to participate in the event. But this year, Putin's Russia was allowed to take part again in the exhibition. And that, even though the war is very much not over and sanctions against Russia are still very much in place.
1: Ja, letzte Woche ist die Jury der Biennale aus Protest gegen Russlands und auch gegen Israels Teilnahme an der Biennale zurückgetreten. Auch die EU-Kommission hat sich gegen Russlands Teilnahme ausgesprochen. Es wurde sogar mit einer Kürzung von Förderungen gedroht. Der Biennale-Präsident aber, der von Giorgia Melonis rechtskonservativer Regierung aufgestellt worden ist, der hat Russlands Teilnahme mit der Kunstfreiheit verteidigt.
0: During the next weeks of the Biennale, the Russian pavilion will definitely attract quite a bit of controversy. Russian artists who are against Putin's policies have already announced protests. Among them the band Pussy Riot.
1: Und wir schauen heute in OKFM4 noch hin zur Biennale nach Venedig und wir fragen uns auch, was beim österreichischen Pavillon heuer so ausgestellt ist. Spoiler, es gibt ziemlich viele Körperflüssigkeiten.

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0: Sie fährt mit der Dampfwalze über Tabus drüber, die österreichische Künstlerin und Performerin Florentina Holzinger.
1: Nudity, blood and horror are often featured in her work, which always centers on the female body as a political arena. Florentina Holzinger has now been invited to present her work at the Austrian Pavilion at the Venice Biennale, arguably the most important exhibition of contemporary art in the world.
0: Ja, das heißt, eine junge Künstlerin bringt ihre radikale Kunst in einen sehr offiziellen Rahmen. Was wird sich Florentina Holzinger also da ausdenken für die Lagunenstadt Venedig?
2: Der österreichische Pavillon wird ein Ort der Aktion. Und wir beschäftigen uns spezifisch mit dem Thema des Wassers. Das hat sich schon sehr aufgedrängt vor diesem Hintergrund dieser sinkenden Stadt und allen Inhalten, die das bringt. Und natürlich Wasser in Bezug zum Körper, in diesem Abhängigkeitsverhältnis Mensch, Natur und auch Technologie. Venedig ist sinkend und das sind alles Themen, die wirklich eine große Rolle spielen werden.
1: Sounds very exciting and very frühfertig. Our colleague Nathalie Brunner is on the ground at the Venice Biennale. She attended today's preview of the Austrian Pavilion. And of course, we all want to know, how did Florentina Holzinger bring her water idea to life?
3: Es regnet in Venedig und es sind unglaublich viele Menschen vor dem österreichischen Pavillon. Also man weiß gar nicht, ob und wann man reinkommt. Er ist definitiv das Zentrum des Interesses bei dieser Öffnung oder Voreröffnung der Biennale. Es geht in SeaWorld Venice von Florentina Holzinger und ihrem Team um Wasser, um Abwasser, um Waste, um Müll, wie ganze Nationen zu Abfall erklärt werden. Im Zentrum des Pavillons ist eine Performerin, die für die Dauer der Ausstellung in einem Urintank leben wird. Der Tank ist voller Ausscheidungen, die vorher durch eine Kläranlage gegangen sind. Es geht um Schönheit und Verfall, umgeben von Wasser. Hier in Venedig hat Florentina Holzinger in ihrer Eröffnungsrede erklärt. Sie wird mit ihrem Team 7 Monate in diesem Pavillon leben. Zyklische Erneuerung, das steht im Zentrum der Idee von SeaWorld Venice. Und dieser Pavillon passt gut in einem Moment, in dem ein System kollabiert. Es gibt bei der Biennale keinen Preis mehr, keine Jury. Vor dem Pavillon hängt eine riesige Glocke, auf der steht O Tempores, O Mores, also welche Zeit, welche Sitten. Und die ist heute in der Früh im Rahmen der Etudes aus der Lagune geborgen worden. Drinnen ist eine Performerin gehangen, die dann, wie die Glocke hochgezogen worden ist, übers Wasser zum Pavillon gelaufen ist. Und jetzt hängt eben diese Glocke vor dem Pavillon und Florentina Holzinger ist nackt hineingeklettert, hat sich kopfüber aufgehängt und quasi als menschlicher Klöppel den österreichischen Pavillon bei der Biennale 2026 eröffnet.
0: Ich denke mir manchmal, wir haben komische Jobs.
1: I was thinking the same thing. That's a lot of information.
0: Ja, die offizielle Biennale-Eröffnung ist am 9. Mai und läuft dann bis zum 22. November. Dort sieht man dann also Florentina Holzingers Performance SeaWorld Venice.

0: That was What Was That from Lorde. Every time I hear this song, I think, girl, why are you asking, what was that? It was the drugs. Why is that even a question?
1: Ja, vielleicht hört Lorde ja gerade zu und denkt sich so, Robin, ja, stimmt eigentlich, da könnte was dran sein.
0: I've said that so many times too. Every time this song comes on, I'm like,
1: ihr hört's. Okay, FM4 mit Robin Brook und mit mir, Xaver Stockinger. Schön, dass ihr bei uns gelandet seid.
0: If you happen to be in a car or in the middle of a journey or something difficult, remember to take a break from us.
1: Wir schnaufen jetzt alle mal durch, rasten ein bisschen aus und dann hören wir ein Lied über die vielleicht beliebteste Raststation Italiens.
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0: It's almost time. The song contest is kicking off in Vienna. And even though the ESC tries to present itself as apolitical and claims to be a show that's all about music, the Eurovision Song Contest has always been political, and this year more than ever.
1: Genau, im Vorfeld, da gab es ja schon Streit um Israels Teilnahme am ESC. Einige Länder haben ihre Teilnahme abgesagt, darunter Spanien, Island, Slowenien und die Niederlande. Manche Fans wollen den ESC sogar boykottieren. Auch mehrere MusikerInnen aus unterschiedlichen Ländern haben eine Petition unterschrieben gegen die Teilnahme Israels, darunter auch ein paar aus Österreich.
0: 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We'll be discussing the conflicts and debates surrounding the Eurovision Song Contest today on FM4's Auf Laut. Ali Cemdeniz will be hosting the show, and he's here with us in the studio right now. Hi, Ali.
2: Hallo.
0: What is the criticism of Israel's participation all about?
2: Also, es gibt eigentlich zwei Punkte, und der erste Punkt hat sehr deutlich was mit Israel und Gaza zu tun. Also kritisiert wird, dass Israel in Gaza sehr brutal vorgeht und trotzdem hier jetzt in Europa bei einer großen Veranstaltung auf der Bühne stehen darf. Und verglichen wird das dann auch oft mit der Situation von Russland. Russland wurde ja ausgeschlossen, nachdem es den Angriffskrieg gegen die Ukraine angefangen hat. Der zweite Punkt, das hat eher mit dem Song Contest tatsächlich zu tun. Letztes Jahr hat Israel überraschend und sehr, sehr deutlich das Publikumsvoting gewonnen. Und danach gab es viel Kritik von Ländern, die jetzt zum Beispiel dieses Jahr das auch boykottieren, wie Spanien, die gesagt haben, dass Israel unfaire Mittel eingesetzt hat, um das Publikum zu mobilisieren, zum Beispiel um das Voting noch mehr stärker zu mobilisieren, dass sie gezielte Werbung abgespielt haben, was alles eigentlich nicht erlaubt ist. Und deswegen gibt es dieses Jahr auch Änderungen beim Voting und bei den Regeln. Und das ist alles dieses Jahr neu.
1: Es gibt aber auch Kritik an den Boykottaufrufen und Protesten, dass das antisemitisch sei, wird da gesagt.
2: Genau. Auch die Regeländerungen werden als anti-israelisch kritisiert. Und kritisiert wird vor allem, dass der israelisch-jüdische Sänger, der für Israel teilnimmt, mit dem Staat gleichgesetzt wird, mit der Regierung gleichgesetzt wird. Und nicht nur er, sondern dass eigentlich alle Jüdinnen mit dem Vorgehen des Staates gleichgesetzt werden oder in Zusammenhang gebracht werden. Außerdem sagen auch viele Menschen, es ist ja nicht so, dass Israel jetzt unbedingt antritt, sondern die öffentlich-rechtliche Rundfunkanstalt kann. Und die gilt als kritisch gegenüber der israelischen Regierung. Und deswegen sagen jetzt viele Menschen auch, wenn man die ausschließt, dann schwächt man sie und man stärkt damit die Netanyahu-Regierung, die ohnehin diesen öffentlich-rechtlichen Sender loswerden möchte.
0: Very complicated and important topic being discussed today on FM4's Auf Laut. Who are your guests in the studio today?
2: Ja, wir haben eingeladen zwei Musiker, Moshu und Suluka, die das Ganze kritisch sehen und die es boykottieren. Wir haben außerdem den Politikwissenschaftler Dean Vuletic, der sich schon seit Jahren mit dem ESC auseinandersetzt und mit den politischen Komponenten und der, glaube ich, jetzt besonders viel zu tun hat in den letzten Jahren. Und wir haben ESC-Fan Maxi, die uns erzählen wird, dass wieso sie, obwohl sie ein bisschen ein schlechtes Gewissen hat, trotzdem sich auf den Song Contest freut.
0: Ganz viele Meinungen, that sounds great. 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

0: Jazzy Ware und Free Yourself hier in OKFM 4, eurer Lieblingssendung, die jetzt zu Ende geht. Was aber noch mittendrin ist, Leute, kommt jetzt vielleicht ein bisschen random, aber ich finde, über das muss man auch mal reden, ist die Spargelsaison.
1: That is pretty random, to be honest, Summer. What do you think of asparagus?
0: Also irgendwie ja schon teures so Bildungsbürgergemüse, von dem der Lulu stinkt und bei dem Erntehelfer aus dem Ausland schlecht behandelt werden. Aber es schmeckt halt einfach so gut. Ich liebe Spargel.
1: Nice. Ja. I also like Spargel.
0: Du magst Spargel auch?
1: Ja, yeah, I do.
0: Hast du, wie magst du Spargel am liebsten?
1: Not overcooked. I think that's my only Bedingung, to be perfectly honest. Okay. But I don't really think about asparagus very much. I don't think there's very, very many vegetables that I have fewer thoughts about.
0: Okay.
1: I have a lot more thoughts about other vegetables. I have a lot more thoughts about beets, for instance.
0: Aha, okay.
1: Because we're dropping them all the time in the radio.
0: Ah, Robin, Meisterin der Wortspiele. Okay. Wie auch immer ihr über Beeten oder Spargel denkt. Robin und ich, wir wünschen euch noch einen schönen Abend mit FM4 und einen Happy Rest der Spargelsaison. Und jetzt wollen wir diesen Song hier für euch spielen. Das ist PA69 mit ihrer Spargelhymne Spargelzeit.
1: Schönen Abend.

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1: In 10 Tagen findet der Eurovision Song Contest in Wien statt. Für viele ist das die größte Party des Jahres, der perfekte Anlass, um den Alltag zu vergessen, um die Politik zu vergessen, um die News zu vergessen, die wir gerade eben gehört haben. Für andere ist das aber genau das Gegenteil, nämlich eine hochpolitische Veranstaltung. Denn mit Israel nimmt ein Land am Wettbewerb teil, das derzeit einen Krieg in mehreren Ländern führt und dem ein Genozid an Palästinensern in Gaza vorgeworfen wird. Der Song Contest bringt deswegen dieses Jahr nicht nur Partys mit sich, sondern auch sehr viel Protest. Und genau darüber werden wir heute reden. Es sind 2 Musiker hier bei mir im Studio, Suluka und Mushu von Hari Drama. Hi.
2: Ja, hallo.
3: Hi.
1: Schön, dass ihr da seid. Ihr protestiert beide dagegen, ihr kritisiert das. Wieso ihr das macht, werden wir dann gleich später erfahren. Und wir haben auch Dean Vuletic bei uns, er ist Historiker und ESC-Experte. Hi Dean, schön, dass du da bist.
4: Hallo, vielen Dank.
1: Also wir haben dich ja auch oft auf FM4 gehört, weil du natürlich schon lange weißt, dass der ESC eine hochpolitische Veranstaltung ist.
4: Ja.
1: Aber was dieses Jahr anders ist, darüber werden wir auch mit dir reden. Und wie immer könnt ihr natürlich anrufen und mitdiskutieren. Schaut ihr dieses Jahr den Song Contest? Findet ihr, dass der Protest richtig ist? Oder soll Israel auf jeden Fall dabei sein bei dieser Veranstaltung? Ihr könnt anrufen und mitdiskutieren unter dieser Nummer.
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1: Ja, und wie man das an dem Song von JJ vielleicht jetzt erkannt hat, reden wir heute über den Song Contest. Wir reden aber nicht nur über die Party, sondern auch die Politik rund um den Song Contest. Und bei mir im Studio sind heute zwei Musiker, die nämlich gegen den Song Contest protestieren, um genauer zu sein, gegen die Teilnahme von Israel. Nochmal Suluka und Moshu von Hari Drama. Schön, dass ihr da seid. Jetzt gerade in Wien, wenn man durch Wien spaziert, kann man ja eigentlich den Song Contest nicht übersehen. Der ist überall an jeder Ecke. Es hängt ein Plakat, es sind Veranstaltungen. Es ist natürlich im Fernsehen, es ist hier im Radio. Wir reden die ganze Zeit darüber. Wie geht es euch damit? Weil ihr findet ja diese Veranstaltung, empfindet das nicht als eine harmlose Partyveranstaltung. Zumindest in diesem Jahr. Suluka, vielleicht du oder Moshi?
2: Grundsätzlich, ich finde nicht, dass das so eine eigene Sache ist. Natürlich ist Also Darstellung bestimmt das, was wir für selbstverständlich halten, und was wir für selbstverständlich halten, bestimmt, wie wir unsere Meinungen formen und wie wir dann eventuell wählen, was wir unterstützen. Ich bin zum Beispiel Anfang des Jahres, ich war auf einem Meditationskurs, und sobald ich zurück nach Wien gekommen bin, bin ich vorgenommen worden von der Kriminalrat Margareten, auf Verdacht von Gutheißung terroristischen Straftaten, weil ich protestieren gewesen bin dagegen, dass der Bundesheer in Österreich Massenüberwachungstechnologie und also KI-Drohnen von die israelische Militär kaufen soll. Und also mir ging es noch ziemlich gut. Die Leute mit einem direkten arabischen oder palästinensischen Bezug, die das Gleiche gemacht haben, die wurden dann mit Maschinengewehren von der Polizei um 3 und 4 in der Nacht besucht, weil es so stark und so streng vermutet worden ist, dass sie...
1: Wann ist das passiert?
2: Das war Dezember.
1: Okay.
2: Und weil es so stark vermutet worden ist, dass sie tatsächlich gewalttätige Terroristen sind. Und das ist eben diese Normalisierung und Übernormalisierung von Zionismus in Österreich, Übernormalisierung von die Systemen und die Institutionen, die tatsächlich Menschenleben auslöschen, die Menschen erpressen und das
1: Und der Song Contest ist für dich etwas, was dazu beiträgt?
2: Ja, vollkommen, absolut. Also es ist ein kleines Teil davon, aber trotzdem, das sind Millionen von Euro, die jedes Jahr da reingehen, und es sind Millionen Zuschauer, die auch sehr große Profite generieren für diese Institution. Und überhaupt, dass Israel als die einzige so nahöstliche Land quasi mitmachen kann, ist etwas, was ein Zeichen gibt, dass ja, das ist eigentlich okay, was sie dort machen.
1: Aber da, also Dean wird vielleicht auch was nachher dazu sagen, aber es ist ja auch so, dass ja Israel ist ja EBU-Mitglied, also Mitglied bei der Europäischen Rundfunkunion. Und da sind ja auch zum Beispiel einige arabische Länder dabei, die aber eben nicht antreten. Also theoretisch könnten die antreten, oder die Türkei zum Beispiel, die lange Zeit angetreten ist und dann aufgehört hat aus anderen Gründen, aber wahrscheinlich jetzt auch nicht dabei gewesen wäre. Das heißt, es geht ja auch nicht nur jetzt um ausschließlich europäische Länder. Das ist halt eine Art Missverständnis, das es immer wieder gibt, wenn es um Song Contest geht. Aber vielleicht, Suluka, wie geht's dir? Wie verfolgst du das Ganze? Und du protestierst ja auch aktiv gegen diesen Song Contest in dieser Form.
3: Also ich bin jetzt nicht so im Organisieren involviert wie Moshu zum Beispiel, aber für mich als Musiker finde ich es extrem fragwürdig, dass ein Land, das einen glaubhaften Vorwurf des Genozids da vor dem Internationalen Gerichtshof hat, da diese Bühne bekommt vor 160 Millionen Menschen, das auch extrem viel Geld generiert, das eine gewisse Softpower dann auch generiert für dieses Land, ja, dass sie den reinwaschen kann vor der ganzen Welt eigentlich, weil es ist natürlich der Eurovision Song Contest, aber es wird natürlich schon auch global beobachtet, was da passiert. Ich finde, da sollte man sie als Europa starke Frage stellen, ob wir das so unterstützen können. Und in Österreich und Deutschland, meiner Meinung nach, haben wir nicht nur Verantwortung gegenüber

0: Menschen in Israel und Jüdinnen und Juden, sondern auch den Menschen, die dann auch im Nachhinein davon betroffen waren. Und das sind in dem Fall Palästinenserinnen.
1: Mhm. Moshu, du wolltest noch was sagen?
2: Ja, er ist teilweise auf meinen Punkt gekommen, aber grundsätzlich, wir sind ja in Österreich und wir haben mehrfach, ich finde, Verantwortung, mindestens sensibel zu sein, die Themen gegenüber. Teilweise auch, weil wir wissen, dass unser Staat mit unser Steuergeld diese befragwürdigte Staat unterstützt. Und ich muss jetzt keine Namen nennen, nehme ich an, aber Österreichs Geschichte ist auch nicht fremd zu Genozid.
1: Ja.
2: Und ich habe den Gefühl, in Europa ist es öfters so, dass, und ich sage das als gläubiger jüdischer Mensch, mein Nachname ist selbst Israel, aber trotzdem die ganze Gewissensverarbeitung des Holocaustes ist etwas, was fast isoliert in diese Israeler Vergötterung einkomprimiert wird, statt irgendwie eine generelle Schätzung des menschlichen Lebens zu werten und zu unterstützen unter verschiedensten Bevölkerungen.
1: Also wir reden jetzt über hochkomplexe Themen. Wir sind jetzt sofort da angekommen. Aber das Ding ist ja, für viele Menschen ist der Song Contest, also entweder sie lieben es, oder wenn sie es nicht unbedingt lieben, ist es so ein bisschen eine trashige Veranstaltung, die halt einmal im Jahr stattfindet. Und die verfolgt man oder verfolgt man nicht. Man findet sie vielleicht dumm. Dean, vielleicht kannst du auch was dazu sagen. Ich meine, du bist Historiker, du setzt dich mit dem Song Contest schon sehr lange auseinander. Hast du eine Antwort auf die Frage, wieso der Song Contest so dermaßen politisch ist, so dermaßen kontrovers ist? Wieso kommen wir beim Song Contest genau zu diesen sehr komplexen Diskussionen so schnell?
3: Well, Eurovision was created with no political agenda in mind. That's something that we have to remember. And we also have to remember that its organizer, the European Broadcasting Union, is a non-political organization. It's an association, a technical association of national public service broadcasters like ORF, like the BBC, like RAI. Now, Eurovision has always reflected politics, though, because it is a contest among countries. Entries represent countries, and whenever you have countries competing against each other, then there are bound to be tensions, there are bound to be alliances as well. So it's for that reason, the fact that entries represent countries, appear under the names of countries, that the event has become more politicized.
1: Mm-hmm.
3: But we also have to look at the fact that Eurovision is not unique in the world of mega events. Protest movements have used other mega events, the World Cup, the Olympic Games. We also saw recently with the Biennale, the jury resigned because of the participation of Israel and Russia. 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So Eurovision really is nothing special when you compare it to these other events.
1: Also es gibt eine generelle Zunahme von politischen Diskussionen, auch in Bereichen der Kunst oder der Musik, ähnlichen Bereichen. Und wir diskutieren auch heute in FM4 auf Laut darüber. Und ihr könnt wie immer auch anrufen und mitdiskutieren. Was denkt ihr denn dieses Jahr zum Song Contest? Der findet in Wien statt. Es ist der 70. Contest. Es ist aus mehreren Gründen also historisch und auch was Gutes. Aber es gibt eben auch viele Menschen, die sagen, das ist nicht so gut, weil dieses Jahr eben Israel stattfindet, Israel teilnimmt. Wie findet ihr das? Ruft hier an unter 0800 226 996.

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1: Ja, das ist die Nummer ins Studio. Wir reden heute über den Song Contest, aber wir reden nicht über die Bühnen, Performances, Songs und so weiter, sondern über die Politik hinter und vor dem Song Contest. Und es gibt nicht nur in Wien, sondern weltweit viel Protest gegen die Teilnahme von Israel am Song Contest. Es gibt eine große Petition mit dem Titel No Stage for Genocide. Da haben mehr als 1000 Artists unterschrieben. Darunter sind auch viele Namen, die man auch so aus FM4-Playlists kennt, wie zum Beispiel Massive Attack oder Brian Eno, Kneecap, Idols und viele mehr. Die Petition sagt, dass Israel auf dieser Bühne gefeiert wird, obwohl das Land einen Genozid begeht. So steht das in der Petition. Und dass der Song Contest diesen Genozid normalisiert und whitewashed. Auf der anderen Seite gibt es aber auch Kritik an dieser Petition und auch an der Protestbewegung, weil es immer wieder heißt, dass diese Protestbewegung Israel gleichsetzt mit zum Beispiel dem israelischen Artist, der beim Song Contest antritt, mit den Fans, die sich einfach auf den Song Contest freuen und, und. Bei uns ist Moshu, er ist Musiker bei Hari Drama und du bist ja auch, wie du das vorhin gesagt hast, du bist äthiopischer Jude.
2: Ja.
1: Du bist gläubiger Jude.
2: Ja.
1: Wie geht es dir damit, wenn du diese Kritik hörst, dass der Protest grundsätzlich antisemitisch ist?
2: Das finde ich einfach dumm, wenn ich ehrlich bin. Es ist mir ziemlich lange gedauert, bis ich zurechtgekommen bin mit meinem Judentum. Das war auch meiner Mutter ziemlich unklar, weil meine Großmutter eben flüchten musste und sie hat sehr lange aus dramatischen Gründen nichts davon erzählt. Und ich bin aus diesen Gründen in einer christlichen, so religiösen Sekte aufgewachsen. Und dann später in meinem Erwachsenenleben habe ich mich ziemlich tief mit dem Judentum auseinandergesetzt und habe auch 2022 Bar Mitzvah in Budapest gehabt, im Schloss, Synagoge bei dem Rabbiner Viktor und alles Mögliche. Ich muss nicht jetzt meine ganze jüdische CV vorzeigen, aber es ist eben... Ich glaube, wenn man auch so geschichtliche Beispiele von verschiedenen so Besetzungen anschaut, die Leute leben in eine ärgste und strengste kognitive Dissonanz. Es fällt mir wirklich Rhodesia und Zimbabwe ein am meisten, dass die alles Mögliche vortragen, zu alles Mögliche greifen, um sich selbst zu verteidigen und um den Schuld zu verschieben. Und es gibt wirklich seit ewiger Zeit, seit vor der Begründung des Staates, gab es schon sehr starke Kritik dagegen. In Europa waren die jüdischen Bevölkerungen immer sehr stark an die anti-autoritäre und eben linksorientierte politisches Beileben beteiligt. Und das ist sehr stark unterbrochen worden durch diese parteizionistische Umbevölkerung, was auch, man muss auch sagen, auch durch die Holocaust gestärkt worden ist.
1: Du sagst eigentlich, dass dieser Antisemitismusvorwurf gegenüber den Protesten oder gegenüber der Kritik, dass das eigentlich eine Art, um das zu unterbinden ist.
2: Ich glaube, es ist antisemitisch zu behaupten, dass die Interessen des Staates Israels die Interessen der jüdischen Volk ist. Mhm. Wenn man tatsächlich sagt, dass damit, dass ich oder andere jüdische Menschen Sicherheit genießen können, muss man dafür unzählige, unschuldige Kinder umbringen, ist das sowas von widerlich? Ich drehe durch, wenn ich an sowas denken muss überhaupt. Okay. Es ist eine ausgedrehte Logik, aber die Sache ist, die genießen eine manipulative Form von, also es ist eine sehr tabuisierte Thema. Und wenn jemand sich nicht so gut damit auskennt, wollen sie natürlich nicht antisemitisch, wollen sie natürlich nicht rassistisch vorkommen und dann werden sie gleich erschreckt von der Vorwurf und dann sagen sie lieber nichts. Und ich muss auch dazu sagen, eben als gläubiger Jude, in den letzten Jahren habe ich auch parallel einen Anstieg von tatsächlichen Antisemitismus mit eingemischt gesehen. Mhm. Aber das ist auch etwas, was die Israelis genießen, weil es legitimisiert ihren Standpunkt, dass es notwendig ist, diesen Vaterland quasi zu haben, wo sie hinflüchten können und wo sie Startups machen können und zu teures Matcha verkaufen. Ja.
1: Okay. Dean, du bist ja Historiker und du weißt, dass es nicht die erste Boykottdiskussion, die es gab und natürlich rund um Israel auch nicht, obwohl es in den letzten Jahren intensiver geworden ist. Aber dieses Jahr fühlt es sich noch deutlich anders an und der Unterschied ist ja, dass eben nicht nur Aktivisten und Aktivistinnen oder einfach nur Menschen, die eben die Nachrichten schauen, dagegen sind, sondern es haben ja auch Länder dieses Mal den Contest boykottiert. Was ist dieses Jahr anders? Wieso sind Spanien, Niederlande, Slowenien, das ein Nachbarland von Österreich ist, zeigt am Abend des Song Contests palästinensische Filme statt dem Song Contest? Was ist dieses Jahr so anders?
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1: Okay, also du meinst, es hätte auch eine Diskussion stattfinden können, die vielleicht noch mehr das ernst nimmt, die Kritik. Am Ende hätte trotzdem Israel teilnehmen können, aber diese Diskussion hat auch nicht stattgefunden eigentlich in der Tiefe, die es gebraucht hätte.
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1: Und es gab ja auch viel politischen Druck eigentlich auf die EBU von allen Seiten, aber auch zum Beispiel von Friedrich Merz oder also dann weil einerseits die EBU selbst ist keine politische, kein politischer Organ, aber es gibt schon politische Mächte, die Druck ausüben auf die EBU.
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1: Ja, und es zeigt auch, dass Pop und Politik sich zunehmend vermischen im gerade beim Song Contest, der ja eigentlich immer von sich behauptet, so unpolitisch zu sein. Wir diskutieren heute eben über Politik und Song Contest und wir werden hier gleich weitermachen nach diesem Song.

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1: Ja, 10 Tage vor dem Song Contest reden wir über Song Contest zwischen Party und Protest. Es gibt viele Menschen, die sich freuen, andere ärgern sich oder ja, sind empört, dass das überhaupt hier so stattfindet in Wien. Und bei Maxi Adorian ist das so, dass vielleicht beide Gefühle ein bisschen vorhanden sind. Hallo Maxi.
2: Hi, servus.
1: Du bist
2: gut zusammengefasst.
1: Sehr gut, ja. Also du bist großer SC-Fan, das kann man auf jeden Fall sagen. Was ist denn der Song Contest für dich? Wann hast du angefangen, dich für den Song Contest zu interessieren? Woher kommt die Begeisterung?
2: Also ich kenne ihn halt einfach schon immer, weil das hat man halt Samstagabend so mit der Familie zusammengeschaut. Und dann halt 2004, das ist so das erste Mal, wo es halt einfach so prägend in mir drinnen war, zusammen mit einer Schulfreundin und ihrer Familie. Die sind immer aus Serbien gekommen und damals ist dann Serbien auch Platz 2 geworden. Und wir haben eigentlich alle dafür angerufen, dass sie sogar Erster wären. Und wir haben uns schon die ganze Woche darauf vorbereitet. Ich habe schon einen Crashkurs bekommen auf Serbisch. Und ja, dann haben wir einfach die riesengroße Europaparty geschmissen und ja, seitdem bin ich eigentlich fast jedes Jahr in irgendeiner Art und Weise dabei, also entweder vom Sofa aus oder halt auch die letzten Jahre immer wieder mal bei großen Partys oder dieses Jahr halt auch vor Ort.
1: Ja, und wie geht's dir dieses Jahr damit? Also ich nehme mal an, du freust dich sehr, dass es in Wien stattfindet, aber wir haben ein Vorgespräch gehabt und vielleicht freust du dich doch auch nicht so sehr, wie du gedacht hättest.
2: Oh ja, also das ist halt eigentlich jetzt auch schon die letzten 2 Jahre, kann man sagen, immer wieder wie so ein dicker Kloß, nicht nur im Hals, auch im Herz geblieben. Also ich möchte auch sagen, es tut mir immer so mega weh, wenn ich so Geschichten höre wie vom Mosho, was halt auch bei uns in Österreich passiert aufgrund von diesen alteingefahrenen Mustern, die wir irgendwie nicht loszuwerden scheinen. Und ich meine, man kann sagen, was man will, aber unsere Welt ist gerade richtig, richtig arg im Schiefen. Und ich bin mir meiner Privilegien auch zum Beispiel total bewusst, dass ich halt noch nie so für was kämpfen habe müssen, für meine pure, für mich, für mein Sein. Und deswegen, also mich kotzt es uran, dass wir keine EBU-Lösung gefunden haben, wo Israel mal nicht mitmacht. Aber ich finde halt, das zeigt doch, dass der große gemeinsame Feind unter anderem auch der Kapitalismus ist, weil der größte Sponsor ist nun mal eine israelische Firma zum Beispiel. Und dass da die EBU so mutig gewesen wäre, vor dem 70. Song Contest wirklich sich den Sponsor wegzunehmen,
1: Also du meinst Moroccan Oil, vielleicht sagen wir das,
2: ja, genau.
1: Das ist die Firma.
2: Genau.
1: Und Dean, vielleicht kannst du auch ganz kurz sagen, das ist etwas, was ich auch immer wieder höre. Ist es tatsächlich so, dass Moroccan Oil auch so eine wichtige Rolle spielt als Finanzier?
3: No, I wouldn't say so, because there are many other sponsors that Eurovision could get. When you look at the list of sponsors every year, Moroccan Oil might be the main one, but then you have other ones like EasyJet, the Spanish real estate platform, Idealista. Mhm. There have been many in recent years, so if they were to not have Moroccan Oil anymore, I'm sure that another company would certainly take its place. You know, it's a huge event. It's in the interest of many companies to sponsor it. When it comes to Moroccan Oil, look at their website. There's no mention of Israel.
1: Genau, das ist sogar so, dass es selbst auf Wikipedia steht, dass das disputed ist, ob es eine israelische Firma ist oder nicht. Also genau. Aber Maxi, vielleicht zurück wieder zu dir. Also das heißt, dich stört es eigentlich schon, dass Israel dabei ist, aber du würdest es nicht boykottieren oder du machst es auf jeden Fall dieses Jahr nicht. Warum denn nicht?
2: Genau. Ja, ist eine gute Frage. Aber einfach, weil ich dem Ganzen auch eine Chance geben möchte, weil ich bin zutiefst davon überzeugt, dass wenn wir zusammenkommen, wenn wir ein gutes, positives Zeichen setzen, dass wir auch das nach außen besser präsentieren, dass wir unsere Werte viel lauter, viel größer zeigen. Und also das wird ja, also mitunter die meisten Tickets wurden in die USA zum Beispiel verkauft. Und ich finde, das ist ja auch wieder ein Zeichen, dass die Leute ja dieses Miteinander wollen und nicht dieses Gegeneinander ausspielen, dieses Gegeneinander Krieg und Hass führen. Also ich weiß schon, das klingt auch naiv und ein bisschen klein gedacht, aber diese eine Woche im Jahr ist halt ein bisschen dieser Beweis, dass es doch eine Gemeinschaftswelt geben kann. Und ich finde halt, das Tolle beim ESC ist, wir reden nicht von Verlierern. Wir reden nicht davon, Platz 2, der erste Verlierer dieses ESC, sondern es ist einfach der Beste von all diesen großartigen Sachen. Und ja, natürlich, das wäre jetzt gelogen, wenn wir sagen, alle 35 Teilnehmerinnen und Teilnehmer sind absolut tolle Musikerinnen und absolut tolle Menschen. Aber es gibt einfach nicht dieses, du bist schlecht und dich finden wir kacke. Aber natürlich finde ich, gilt das halt nicht für unsere politische Gesellschaft und für unsere Nationen. Also da ist halt dann doch wieder dieser Unterschied beim ESC, dass wir wirklich versuchen, wir stehen dafür was ein, was eigentlich machbar wäre. Ich bin davon zutiefst überzeugt, dass wir es als Menschheit schaffen könnten, wenn diese großen kapitalistischen, geizgierigen, mordlustigen, böse Schimpfwort, einfach nicht wehren. Davon bin ich zutiefst überzeugt. Und ich finde es auch gut, dass Menschen boykottieren. Ich hoffe, dass die EBU sich hinsetzt und sagt, hey, cool, 70. Song Contest, den haben wir jetzt hinter uns gebracht. Aber jetzt fürs nächste Jahr trauen wir uns drüber und machen einfach mal eine Pause. Also das, weil Dean hat es ja auch erklärt, es ist leider die ganze EU und Europa, die halbe Welt ist noch nicht ganz im Klaren, wie sie zu Israel stehen möchte. Und das ist ja eh peinlich genug. Aber vielleicht schafft EBU ein Zeichen zu setzen und nächstes Jahr Israel rauszuschmeißen oder zu pausieren. Und die Welt kann endlich nachziehen und da eine Lösung finden.
1: Du hast jetzt eben gesagt, nächstes Jahr vielleicht eine Frage nochmal an dich. Wenn du an die Zukunft des Song Contests denkst, darüber werden wir nämlich auch gleich hier reden. Es gab jetzt zum Beispiel auch Regeländerungen dieses Jahr. Also zum Beispiel das Publikumsvoting wurde geändert. Man darf nicht mehr 20 Mal abstimmen, sondern 10 Mal abstimmen. Glaubst du, reicht das alles aus, um den Song Contest ein bisschen, vielleicht in den nächsten Jahren wieder so ein bisschen, weniger geladen zu machen? Also bist du optimistisch, was die Zukunft betrifft?
2: Ich finde es halt schwer, weil ich mir gerade denke, dass ein Publikumsvoting ja eigentlich das Realistischste ist, weil wir, die Fans, wir wissen ja, was wir wollen und wir sind ja auch eigentlich immer recht klar in unserer Meinung und bei diesen Jurys, die ja dann auch immer so schwierig einzuschätzen sind und nicht zuzuordnen oft sind, ist es dann wieder so eine Frage, wie stimmen die ab? Aber an sich, also vor allem, weil ja letztes Jahr auch so unklar war, ob es Regelbrüche gab, finde ich schon gut, dass auch bei den Werbungen wieder mehr geschaut wird und eben auch, also ich hoffe, man kann irgendwas tun, dass es keine Chatbots gibt und keine großen Fake-Anrufe und so, damit es halt auch unsere Show von uns Fans bleiben kann. Also ich bin ehrlich ein bisschen skeptisch.
1: Okay. Und wie geht es dir damit, dass jetzt, also Israel ist dabei, aber das hat auch dazu geführt, dass eben viele Größen nicht dabei sind, wie Spanien, Niederlande, die ja, ich bin kein großer ESC-Fan, aber ich weiß, dass ESC-Fans jedes Jahr, Spanien ist wichtig, Niederlande ist wichtig, aber auch die anderen Länder, also Irland, Island, Slowenien, die nicht dabei sind.
2: Immer gute Beiträge.
1: Wie geht es dir damit, dass jetzt so viele Länder fehlen, weil eigentlich am Ende Israel dabei ist?
2: Das tut mir schon leid und ich habe in den letzten Wochen mich auch wirklich viel eingelesen in die Geschichte vom ESC und so. Und es gab immer wieder schon Boykottierungen und es gab immer schon wieder dieses Israel ist dabei, dann machen wir lieber nicht mit. Und das finde ich zutiefst schade, dass man das nicht irgendwie einfach geschafft hat, sich zusammenzuraufen, zusammenzusetzen. Weil ich bin ja auch wirklich davon überzeugt, dass die Künstlerinnen, die zum ESC kommen, eine ganz andere Weltanschauung oft haben als die Länder, die sie vertreten.
1: Also Politik und Kunst auch ein bisschen trennen, würdest du sagen?
2: Eine Spur. Weil Musik und Kunst war immer schon politisch. Aber ich verstehe zum Beispiel auch nicht, warum sie jetzt dieses Jahr ausgetreten sind. Wahrscheinlich aus dem selben Grund, warum sich ESC, also EBU denkt, der 70. Song Contest, wir wollen alles so pompös oder so toll wie möglich machen. Und werden sich die vielleicht gedacht haben, hey, es ist der 70., da setzen wir ein Zeichen. Hätte man ja auch schon letztes Jahr austreten können. Also Israel begeht ja Fehltritte nicht erst seit 2 Jahren. Also das so ehrlich muss man dann auch schon wieder sein, dass das eigentlich da schon länger vielleicht hätte diskutiert werden müssen. Also deswegen finde ich das so schade.
1: Ja, aber also, das ist eine gute Frage, Maxi, und ich würde das vielleicht gleich Dean stellen, die Frage, weil du bist eben Historiker, du kennst dich aus. Wieso hat es dieses Jahr zu diesem Boykott durch die Länder geführt? Also waren auch diese Vorwürfe, die es letztes Jahr gab wegen Publikumsvoting und so weiter, hat das auch dazu beigetragen, dass zum Beispiel Spanien und andere Länder dieses Jahr boykottieren?
3: Absolutely. I think the Israeli government's interference in the voting last year, namely the promotional campaign that it supported across the world to get people to vote for the Israeli entry, including billboards on Times Square, by the way. I think that's also something that was of serious concern to the broadcasters that decided to boycott in the end. 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I mean, a lot of these things can be argued, but these are the criticisms that have been made.
1: Aber vor allem dieser letzte Punkt ist sehr interessant, weil das ja oft auch ein Argument ist gegen den Boykott. weil es ja immer wieder heißt, das kann, also die öffentlich-rechtliche Rundfunkanstalt von Israel, eine kritische Haltung einnimmt gegenüber der israelischen Regierung und dass, wenn man die jetzt ausschließen würde, dann würde das die schwächen und dann wäre das eigentlich ein Sieg für Netanyahu und seine Regierung.
3: Absolutely.
1: Ist das so?
3: That's absolutely correct, because the Netanyahu government has for years been interfering with the public service media in Israel. 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So in the name of democracy, it's also in the interest of the European Broadcasting Union to defend the Israeli public service media.
1: Aber gleichzeitig ist es ja so, dass Israel tatsächlich ja auch in der Vergangenheit immer wieder den Song Contest verwendet hat. Also wenn auch bei Siegen und so, auch Netanyahu hat damals, wie hieß der Song? Chicken Toy. Er hat ja damals auch diesen Tanz gemacht und so. Und das heißt, kann man sagen, dass Israel auch ein Land ist, das den Song Contest besonders stark einsetzt als politisches Instrument? Also ist es vielleicht da auch anders als jetzt eben irgendein Spanien?
3: Well, when you look at it, Israel has won Eurovision 4 times, hosted it 3 times, twice in Jerusalem, once in Tel Aviv. 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Israel is not that successful in the Olympic Games. You know, the mega event that it's really good at is Eurovision. And, you know, even when it hasn't won, it has often had very successful entries. 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
1: Mm. Okay, vielleicht ich erkläre hier nochmal ganz kurz, bevor wir einen Song hören, aber Mizrahi Jews sind Juden und Jüdinnen aus dem Nahen Osten eigentlich, also aus arabischen Ländern. Und äthiopische Juden, ist klar, natürlich aus Äthiopien, und Ashkenazi sind Europastämmige oder deren Familie ursprünglich aus Europa stammen.
4: Man muss auch sagen, also die israelische Staat hat sehr viel dazu beigetragen, dass die Menschen aus den verschiedenen nahöstlichen Ländern verjagt werden sollen und haben auch die Bevölkerungen dort durch einige Maßnahmen verhetzt, damit sie eben die Image davon, dass sie eine multikulturelle und tolerante Gesellschaft sind, stärken können. Aber in unserem Fall, bei den Äthiopischen, wurden einige äthiopische Frauen ohne Hinterfragen sterilisiert, sobald sie in Israel angekommen sind, weil sie nicht den Gefahr angehen wollten, dass es eine dunkelhäutige Mehrheit sich im Land entwickelt.
1: Ja, auch das ein Grund, wieso viele dieses Jahr die Teilnahme von Israel beim Song Contest kritisieren. Laut einer Umfrage in Österreich sind das übrigens 28%. Darüber reden wir heute. Wir werden jetzt noch ganz kurz Musik hören und dann reden wir noch kurz, wenn wir Zeit haben.

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1: Ja, wir haben jetzt fast eine Stunde über den Song Contest und die politischen Diskussionen rund um den Song Contest geredet. Zuletzt mit Maxi, die in der Leitung hier war. Danke, Maxi, dass du auch dabei warst und uns deine Position erklärt hast.
2: Danke.
1: Suluka, du bist Musiker und wir haben ja vorher im Vorgespräch gesagt, für dich ist es eigentlich sehr wichtig, dass Musik und Politik eben nicht getrennt wird, sondern zueinander gehört. Ist das vielleicht nicht ein bisschen so ein positiver Aspekt dieser Diskussionen der letzten Wochen und das, was jetzt bevorsteht, es werden viele Protestveranstaltungen stattfinden. Mhm. Es ist ja eigentlich genau das, was du wünschst. Es passiert das, Politik und Musik vermischt sich miteinander.
3: Es ist jetzt nicht so, dass ich das unbedingt will. Ja? Also in einer idealen Welt wäre Musik einfach nur Musik und Politik einfach nur Politik. Aber wir leben in einer Welt mit Ungleichheiten, mit in sich greifenden, verschränkten Oppressions, um das englische Wort jetzt da zu verwenden. Und ich denke, was Dean gerade vorhin angesprochen hat, das ist mir dann irgendwie jetzt da nur zurückgekommen, dass am Ende des Tages die EBU halt auch nur dann drauf reagiert, was die Europäische Union sagt. Wenn die Europäische Union die Israel sanktionieren würde, dann müsste die EBU auch reagieren.
1: Also wenn es eine allgemeine politische Veränderung gibt.
3: Und wir sind da in einer Situation, wo der Eurovision Song Contest auch ein bisschen zu mehr gemacht wird, als er vielleicht ist, weil einfach die politische Ebene nicht, der Wille nicht da ist.
1: Ja. Also es ist auf jeden Fall größer und politischer als je zuvor. Danke auch, Dean Vuletic, dass du da warst, Historiker. Und der Song Contest wird nie langweilig für dich. Also das ist immer genug. Und Moshu wird auch morgen auftreten. Du kannst das vielleicht auch noch kurz hier droppen.
4: Ja, genau. Es wurden eben die Proteste erwähnt. Wir selbst und unser Kollektiv, wir Heard und Amplifying Frequencies und die Jazzarchive, the Jazz Estate, organisieren im Flug morgen ab 18:30 Jazz Against Apartheid. Wir spenden an 4 verschiedene Organisationen für die Behelfung von den Menschen in Gaza und 1 für die Witwen und Waisenkinder von der Demokratischen Republik Kongo. Free Congo, Free Palestine. Am 15. findet auch in Wien No Stage for Genocide gibt es auch diese Konzert, wo es auch einige Leute von uns mitmachen werden. Man kann diese besuchen. Morgen würde ich besser empfehlen, weil mein Band auch dabei ist und wir auch geil sind. Zur Abschied möchte ich ein Zitat von einem bisschen bekannten Juden zu dieser vorigen Frage noch lesen, von Herrn Albert Einstein.
1: Okay.
4: Ich würde eine vernünftige Übereinkunft mit den Arabern auf der Grundlage eines friedlichen Zusammenlebens der Gründung eines jüdischen Staates vorziehen. Mein Bewusstsein für das Wesen des Judentums widersetzt sich der Idee eines jüdischen Staates mit Grenzen, einer Armee und einem Maß an weltlicher Macht, sei sie auch noch so bescheiden. Ich fürchte den inneren Schaden, den das Judentum erleiden wird, insbesondere durch die Entwicklung eines engen Nationalismus in unseren eigenen Reihen, gegen den wir bereits heftig kämpfen mussten, auch ohne einen jüdischen Staat.
1: Okay, danke Moshu von Hard Drama, dass du da warst und dass du gezeigt hast, wie komplex das alles ist. Und das war eine FM4 auf laut mit Ali Cem-Deniz zum Thema Song Contest und Protest und Politik. Und hier ist eine Band, die ja auch bei dieser Petition, die wir vorher erwähnt haben, unterzeichnet hat. Massive Attack.

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Sophie Reuer mit Cowboy Mouth. 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Einen schönen Mittwochabend wünscht Nina Hochreiner. Wir sind heute viel unterwegs, so viel kann ich schon verraten. Wir fahren eine Runde mit dem Flynn-Taxi in Wien herum. Wir reisen zu einem merkwürdigen Planeten namens Carcosa und es geht nach Seattle zum Kultradiosender KEXP. Und das alles ohne Zeitverschiebung. Tja, liebe Leute, das gibt's nur im Radio. Also los geht's. Get go, das sagt auch Alo Pax.

0: Der virale Hype der Stunde und somit in aller Munde. Ja, auch gereimt wird in der FM4 Homebase. Anjean de Poitrine waren das. Wer die zwei noch nicht kennt, kann dem kanadischen Mathrock-Duo auf dem neuen Album Volume 2 begegnen oder im Internet, genauer gesagt auf YouTube. Dort sind Anjean de Poitrine Anfang des Jahres mit ihrer mikrotonalen Musik und den gepunkteten Masken und Kleidern so richtig steil gegangen, und zwar über eine Live-Session. Diese Session hat im Rahmen eines Festivals in Frankreich stattgefunden, ist aber organisiert worden von dem Radiosender KEXP aus Seattle. Und genau diese Session hat Anjean de Poitrine für einige Wochen direkt an die Spitze der Aufmerksamkeit in der Musikwelt katapultiert. KEXP gelingt es immer wieder, Bands auf diese Art zu hypen. Der Alternativsender aus dem US-Bundesstaat Washington war schon für viele Rock- und Pop-Acts eine Startrampe, darunter Mitski, Kwangbin und Idols. Und natürlich freut uns das sehr, wenn quasi eine Schwesterstation mit ähnlicher musikalischer Ausrichtung wie FM4 so großen Erfolg hat, wo man doch das Radio schon lange und immer wieder für tot erklärt. Ich kann nur sagen, es lebt. Es lebt, it's alive. Christian Lehner erzählt uns mehr über die Geschichte und den Erfolg von KEXP und stellt uns auch einige seiner Lieblings-Live-Sessions vor.
1: Im Frühjahr 1988 schickt ein junger Musiker ein Tape an den Radiosender KEXP. Bitte spielt das doch, steht im Begleitbrief. Die Kassette landet in einem Korb. Der junge Mann lässt aber nicht locker, gibt sich als Hörer aus und ruft wiederholt bei KEXP an. Irgendwann sucht ein genervter DJ das Tape heraus und spielt den Song. Und, wie heißt es so schön, der Rest ist Geschichte. Der junge Mann heißt Kurt Cobain. Der Song ist Love Buzz. Es ist das erste Stück von Nirvana, das im Radio gespielt wird. Und da ist noch mehr Rock'n'Roll History. Bruce Pavitt und Jonathan Poneman lernen sich bei KEXP kennen. Sie sind die Gründer des legendären Indie-Labels Sub Pop. Mitglieder der Bands Mudhoney und Soundgarden hosten Sendungen. Der kleine Sender KEXP wird zum ersten Verstärker des Grunge-Rock-Sounds. Touch me! KEXP startet 1972 als Studentenprojekt der Universität von Washington. Das Programm bestimmen die DJs. Der Sender entwickelt sich zu einem College Radio, wie es viele gibt. Die Frequenz reicht kaum über die Stadtgrenzen von Seattle, doch der Einfluss auf die lokale und später nationale Musikszene ist enorm. Anfang der Nullerjahre der entscheidende Schritt. Microsoft-Mitbegründer Paul Allen finanziert den Umstieg auf digitale Technologie. KEXP ist die erste Radiostation überhaupt, die ihr Programm mit einem High-Quality MP3-Stream in die Welt sendet. 2007 startet KEXP einen eigenen YouTube-Channel mit Live-Sessions.
2: It is 90.3 KEXP. We are streaming all over the world. We have the one and only Mitski here in the KEXP Live Room.
1: Über die Jahre sammelt KEXP fleißig Subscribers und hält mittlerweile bei ca. 4 Millionen Abonnenten. Die Live-Sessions werden zum Kickstarter vieler Karrieren. So etwa von der Singer-Songwriterin Mitski, die 2018 erstmals bei KEXP auftritt.

0: Oder die Instrumentalband Krungbin mit einer meiner Lieblings-KEXP-Sessions.
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0: Vor gut 3 Monaten dann der große virale Moment. Das Math-Rock-Duo Anshin de Poitrin aus Kanada begeistert Millionen mit seltsamen Kostümen und noch seltsamerer Musik. Der Auftritt wird gefeiert als ein Zeichen für menschliche Kreativität gegen Internet-Slop und KI-Musikmüll. KEXP wird endgültig zu einem Gütesiegel für handverlesene, authentische Musik.
1: I'm Cheryl Waters, I'm here in the KEXP Studios. Di Spitz is here today.
0: Ist es der tolle Sound, den die KEXP-Leute aus den Sessions zaubern? Oder ist es die atmosphärische Beleuchtung, bestehend aus Girlanden von Glühbirnen? Die MusikerInnen fühlen sich sichtlich wohl. Die Studios befinden sich im Seattle Center, unweit der berühmten Space Needle. Der Sender hat für Bands auf Tour Waschmaschinen und Umkleiden installiert. Hier meine Nummer 1 Session aus dem vergangenen Jahr mit den Heavy Ladies von Di Spitz. KEXP verfügt über ein Jahresbudget von $30 Millionen. Finanziert sich ausschließlich aus Spenden und gehört dem Verein Friends of KEXP.
1: Thank you for joining us live on KEXP.
0: Für das Programm sorgen gut 40 DJs. In den späteren 10er Jahren hat sich der Sender in Richtung Vielfalt geöffnet. Sowohl vom Personal her als auch von der Musik.
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0: Alternative Rock bildet noch immer das Zentrum, aber die erfolgreichste Session stammt von der kolumbianischen Popband Bomba Estéreo.

0: Algorithmen, Playlists und KI. Der Erfolg von KEXP ist ein Beweis dafür, dass es noch immer Menschen sind, die uns für Musik begeistern. Alles richtig gemacht, du kleiner Radiosender aus Seattle.
1: KEXP.
2: Christian Lehner mit einem Porträt über den Sender KEXP aus Seattle, Washington. Wir haben es eben gehört, die Rockband Die Spits aus Texas hat im vergangenen Jahr ebenfalls einen Popularitätsboost erfahren über die Live-Session bei KEXP. Hier sind jetzt Die Spits mit dem Song Punishers aus ihrem letztjährigen Album Something to Consume.

So, jetzt gibt's ein bisschen Sommerurlaubsfeeling von einem neuen Musikprojekt, das ich euch gern vorstellen möchte. Curio Curio heißt das Duo, bei dem eine Hälfte aus Österreich, Sängerin Luisa, und eine Hälfte aus Deutschland, Producer Dustin, stammt. Benannt haben sie sich nach einem schillernden brasilianischen Singvogel. Und der Sound ist eine moderne Mischung aus brasilianischer 70s-Musik, Psychedelia, Disco und Samba. Klingt schon mal alles sehr gut, ist es auch. Hier sind sie mit Bem Querer.

0: Wir reisen jetzt auf einen merkwürdigen Planeten namens Carcosa. Dorthin sind schon einige Expeditionen unternommen worden, um ein rares Metall abzubauen. Mittlerweile sind aber alle Expeditionsmitglieder verschwunden. Wir gehen der Sache jetzt auf die Spur, und zwar als äußerst agiler Soldat im neuen Sci-Fi-Game Sarus. Sarus ist ein Action-Game, das sowohl spielerisch als auch in Sachen Setting und Story viel zu bieten hat. Vor ein paar Tagen ist das exklusiv für die PlayStation 5 erschienen, was natürlich ein bisschen schade ist, wenn man das Gerät nicht zu Hause stehen hat. Soll man sich also eine PS5 dafür ausborgen? Robert Glashüttner hat Sarus gespielt und sich näher mit seiner Mythologie beschäftigt.
1: Verlorenes Carcosa. Beherrscht von der Finsternis.
2: Wir schlüpfen in die Rolle von Arjun Devraj, ein britischer Soldat mit indischen Wurzeln. Er ist einer der vier sogenannten Enforcer der Echelon-4-Mission und ihm geht's längst nicht mehr um die kapitalistischen Ziele der Corporation, für die er arbeitet. Sondern Arjun möchte das Rätsel um Carcosa lösen, ein Planet, bei dem sonderbare Monster in einen bizarren Zustand der Entrückung versetzt werden, wenn die Sonnenfinsternis kommt. Und die Sonne wird auf Carcosa regelmäßig verdeckt.
1: Every time the sun dies, madness reigns.
2: Sarus schöpft seine Kraft aus südasiatischer Mythologie, etwa den hinduistischen Götterdarstellungen mit den vielen Händen. In eine Statue mit vielen Händen greifen wir auch als Arjun, um so eine Sonnenfinsternis auszulösen. Dann wird Carcosa zwar noch tödlicher, aber nur so können wir voranschreiten und uns dem nächsten Bossgegner stellen. Und die Bossgegner sind düstere, turmhohe Albtraumgestalten, die unzählige Salven bunter Projektile auf uns abfeuern und uns alles abverlangen. Bunte Projektile in einem horrorartigen Action-Game. Das macht deshalb Sinn, weil Housemarque, das finnische Entwicklungsstudio hinter Sarus, ein ExpertInnen-Team in Sachen Arcade- und Shoot'em-ups ist. Ihr wisst schon, die ganz alten Geschicklichkeitsspiele aller Space Invaders. Sarus bringt dieses frenetische Oldschool-Gameplay auf frische Weise in eine unerhört stimmungsvolle dreidimensionale Welt. Das Grundprinzip ist aber da wie dort gleich. Viel Bewegung, schnelles Ausweichen und ständiges Schießen. Genau diese Formel gab's schon mal vor 5 Jahren im Vorgängerspiel Returnal. Sarus ist jetzt der inoffizielle Nachfolger davon und wieder geht's ums Scheitern, ums Zurückgeholt werden und ums gleich nochmal probieren. Das Game ist eine harte Nuss, aber es gibt auch viele kleine Möglichkeiten, um uns das Spieleleben zu vereinfachen. So können wir zum Beispiel permanente Verbesserungen freischalten, wie die zweite Chance. Wenn wir dann im Kampf fallen, stehen wir an Ort und Stelle wieder auf und können weiterspielen.
1: But after every death, I always come back stronger.
2: Die Story von Sarus wurde vom britischen Autor und Ex-Games-Journalisten Alec Meir geschrieben. Die Geschichte lässt die mythologischen Aspekte auf knallharten interplanetaren Turbokapitalismus prallen. Und mittendrin sind zielstrebige Teammitglieder diverser Weltraummissionen, die sich aber nach und nach dem Wahn von Carcosa ergeben müssen. Wen es wann erwischt und in welcher Form, das bleibt unklar. Unsere Hauptfigur Arjun Devraj wirkt vorerst stabil, doch schon im Trailer wird angedeutet, in welche Richtung es auch bei ihm gehen könnte.
1: Die Sonne ist ewig. Und ich bin es auch.
2: Ein mysteriöser, dunkler Planet, kosmischer Horror, eine verwirrende, unbekannte Umgebung und der zunehmende Wahnsinn, der den Stärksten überkommt. All das klingt stark nach H.P. Lovecraft. Sarus-Autor Alec Meir hat sich aber stattdessen an Lovecrafts Vorbildern orientiert. Konkret an der US-amerikanischen Kurzgeschichte An Inhabitant of Carcosa von Ambrose Bierce aus dem Jahr 1886. In dieser Kurzgeschichte, als auch in Sarus, verschwimmen die Grenzen zwischen Diesseits und Jenseits. Leben und Tod werden irrelevant und Zeit wird irgendwann nicht mehr messbar. All das war 1886 und ist auch jetzt eine Anspielung auf den Horror des Krieges, von dem man sich danach nie wieder komplett lösen kann.
1: Jedes Mal komme ich den Antworten näher. Gewinne mehr Macht.
2: Obwohl Saros bedrückend und schwer ist, ist es ebenso erstaunlich und faszinierend. Es ist eines der durchdachtesten Action-Games der letzten Jahre, das sich rasant spielt und intuitiv steuern lässt. Und schon jetzt ist Saros deshalb ein Highlight des Spielejahres 2026, das wohl auch darüber hinaus seine Relevanz nicht verlieren wird. Wegen einer Strategieänderung bei PlayStation wird das Game voraussichtlich aber exklusiv auf der PS5 bleiben. Denn für große Singleplayer-Erlebnisse sollen wir jetzt anscheinend wieder mehr Konsolen kaufen. Das müssen wir aber nicht, weil extra für Saros sollte man sich keine teure Spielkonsole zulegen. Aber falls in Familie oder im Freundeskreis jemand ein Gerät hat, dann legt das Geld zusammen, kauft euch ein Game als physische Kopie und macht euch dann gemeinsam auf nach Carcosa.

0: Giant Rooks Wanted Back. 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
1: Schön, dass ihr da seid. Nina Hochreiner ist am Mikrofon. Ich finde, wenn man eine Band gründet und einen Namen dafür sucht, dann ist es immer eine gute Idee, sich nach etwas zu benennen, das man gerne mag. Und wenn es nach dem geht, dann wäre ich gerne in dieser Band. Die heißen nämlich The Beaches.

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1: Klick, klick mit Auto. Ja, wenn man vor allem in der Stadt nachts mal länger unterwegs ist, dann ruft man ja öfter gern mal ein Taxi. Habe ich letztes Wochenende auch gemacht, zu späterer Stunde, und mir ist da ein Moment hängen geblieben. Und zwar, als ich dem Taxifahrer gesagt habe, wo ich hin muss und dass er da womöglich wegen Baustellen ein paar Umwege fahren muss, meinte er, keine Sorge, ich bring dich sicher nach Hause. Dass er das bewusst so gesagt hat, mit dem sicher nach Hause bringen, das ist mir aufgefallen, weil es ja schon vorkommen kann, dass man sich nicht so sicher fühlt bei einer Taxifahrt, vor allem als weibliche oder weiblich gelesene Person. So, und da gibt es jetzt in Wien seit einem Jahr ein neues Unternehmen, nämlich das Flint-Taxi, ein Taxi für Flinter-Personen, also alle Personen, die sich nicht als Cis-Mann identifizieren. Lauren Foster ist mit Gründerin Seema mitgefahren. Hi Lauren.
2: Hello.
1: Erzähl mal, was hast du da so erlebt?
2: Ja, ich würde sagen, ich nehme euch am besten einfach mal mit. Hallo.
3: Hallo. Das ist Lauren.
2: Hallo.
4: Schön, dass du uns begleitest bei der Fahrt.
2: Ja, freut mich.
4: Sie wartet schon.
2: Also ich sitze im Taxi mit Gründerin Seema, die eigentlich Vollzeit als Lehrerin arbeitet. Natürlich ist mein erster Gedanke und dementsprechend meine erste Frage, warum?
4: Was hat dich inspiriert, jetzt noch nebenbei Taxi zu fahren? Ich meine, das ist dann auch ganz, ganz viel Zeit, was da in deiner Freizeit verloren geht eigentlich.
5: Der Hauptgrund, warum ich das Taxi-Unternehmen gegründet habe, ist eigentlich der enge Familien- und Freundeskreis, wo ich immer wieder Geschichten gehört habe. Ja, ich bin gerade Taxi gefahren, der Taxler wollte meine Nummer haben, wollte mich nicht aussteigen lassen. Oder eine Geschichte wie, ja, der Taxler hat mich gefragt, ob ich mit ihm Sex haben wird da in dem Hotel, weil er das öfters macht und er braucht Abwechslung. Also die ganzen Geschichten habe ich mir dann gedacht, ich fahre zwar Leute immer wieder heim, aber was ist mit denen, die mich gar nicht kennen? Die bräuchten eigentlich auch eine Alternative.
2: Wir sind jetzt bei der ersten Kundin angekommen.
3: Ja, genau.
2: Stimmt
3: ja,
2: das? Ja.
3: Nur schau mal, ich habe sogar einen Button da. Zuerst schließe ich und wenn ich sehe, dass die Person die ist, die ich will, und jetzt kann sie erst einsteigen.
2: Ah, das ist ja cool.
3: Hallo.
6: Hallo.
3: Du bist lang vor der Tür gestanden, weil ich wollte demonstrieren, wie ich die Tür zusperre.
6: Ah,
2: also. Hallo Lauren, freut mich. Hi. Also bevor ich die Seema gekannt habe oder ihr Unternehmen, bin ich immer mit Uber gefahren, meistens, oder mit Bolt. Und ich muss sagen, ich habe nie, also 99% meiner Erfahrung waren nur Flirten mit den Fahrern. Oder dieses eigentlich Gedränge, bist du Single, wohnst du hier, egal wo ich ausgestiegen ist das deine Wohnung. Bist du alleine und so Sachen. Und es ist jedes Mal unangenehm.
1: Wirklich 99% der Zeit? Wirklich so häufig?
2: Es ist wirklich häufig.
1: Ja, diese Fragen kenne ich auch. Ich sage dann meistens, dass ich an der Straßenecke aussteigen will und nicht direkt vor meiner Wohnung. Also ist Seemas Taxi-Service ein Angebot exklusiv von Flinter für Flinter-Personen?
2: Das war die ursprüngliche Idee. Seema ist aber schnell draufgekommen, dass Geschlechter ausschließen auch nicht der richtige Ansatz ist.
5: Ich habe das Konzept ja mal am Anfang so aufgezogen, dass nur Flinter-Personen am Steuer sitzen. Mir dann habe ich überlegt, dass man eigentlich eben diese Trennung und diese Ausgrenzung von Männern eigentlich nicht machen sollte.

0: noch nicht machen darf, wenn man feministisch agieren möchte und wenn man sagt, es ist ein feministisches Unternehmen, weil ich genug, also ich bin im Taxi gefahren, hatte noch nie eine ungute Situation. Deshalb möchte ich auch nicht einfach sagen, dass alle Taxler schlecht sind oder so.
1: Was soll Siemers Taxiunternehmen jetzt dann genau von anderen unterscheiden?
2: Also das Ziel ist es, einen Taxiservice anzubieten, wo sich jeder wohlfühlt oder jede wohlfühlt und sich sicher sein kann, sicher zu Hause anzukommen. Sie möchte dabei keinen ausschließen. Jeder soll im Flint-Taxi natürlich mitfahren dürfen und auch dafür fahren dürfen, unabhängig von Geschlecht. In Zukunft könnte sie sich vorstellen, mehrere FahrerInnen anzustellen und den KundInnen die Wahl des Geschlechtes der Fahrperson zu überlassen. Weil manche Frauen sich aufgrund schlechter Erfahrungen mit Männern im Taxi unwohl fühlen. Zusätzlich dazu hat Sima eine Kooperation mit dem Frauenhaus, bei der sie Frauen chauffiert, die Gewalterfahrungen mit Männern hatten.
1: Wie groß ist denn die Nachfrage nach dem Flinter Taxi aktuell? Melden sich da viele?
2: Aktuell fährt Sima hauptsächlich am Wochenende, daher kann sie nicht wirklich viele Anfragen entgegennehmen. Aber für unsere nächste Kundin ist Simas Taxiservice definitiv eine wichtige Alternative. Sie hat eine besonders unangenehme Erfahrung in einem Taxi gemacht.
3: Ich habe wieder eine Diskussion gehabt mit einem Fahrer. Es ging wieder um Kartenzahlung.
2: Als die Kundin zum Zahlen aufgefordert wird, wird ihr gesagt, mit der Karte geht nicht. Sie weist darauf hin, dass sie eigentlich am Anfang der Fahrt darauf aufmerksam gemacht hätte werden sollen. Und weil sie kein Bargeld dabei hat, bietet sie an, den Betrag zu überweisen.
3: Und das hat ihn noch mehr aufgeregt. Weiß ich nicht warum. Er hat mich dann sexistisch beleidigt. Er hat mich gefragt, ob er mich zu meiner Uni fährt oder ins Puff. Was ist dieses Benehmen? Fahre ich dich ins Puff oder was?
2: Sie fängt an, sich unwohl zu fühlen und ruft die Polizei. Daraufhin wirft der Taxifahrer ihr einen Zettel mit Kontonummer zu und fordert sie auf, das Geld zu überweisen. Das macht sie und bittet ihn dann, sie aussteigen zu lassen.
3: Und dann, er sperrt mich ein. Du steigst nicht aus.
2: 15 Minuten lang ist sie eingesperrt im Taxi. Erst als die Polizei kommt, lässt er sie aussteigen.
1: Okay, das ist eine arge Geschichte. Gibt es eigentlich offizielle Zahlen zu solchen Übergriffen?
2: Naja, leider ist das eine Gewalterfahrung von vielen, die wir gerade gehört haben. Online lassen sich noch viel mehr Fälle finden. Aber es ist fast unmöglich, in Zahlen anzugeben, wie viele Übergriffe in Österreich in den vergangenen Jahren in Taxis stattgefunden haben. Da die Statistik nicht gesondert geführt wird, sondern unter der Kategorie öffentliche Verkehrsmittel und Haltestellen gesammelt wird. Mhm. Und zusätzlich zudem gibt es eine große Dunkelziffer, da viele Frauen ohne Beweise keine Anzeige erstatten und jene, die es versuchen, ohne Beweise oft keine Gerechtigkeit erfahren.
1: Sima will mit ihrem Flint-Taxi den KundInnen ermöglichen, dass sie ohne solche Erfahrungen sicher heimkommen. Gibt es da finanzielle Unterstützung von offizieller Stelle oder wie will sie das Ganze finanzieren?
2: Also bislang hat sie keine Unterstützung erhalten, aber auf ihrer Website ist es möglich, für das Flint-Taxi zu spenden und kürzlich hat sie auch ein neues Projekt gestartet. Sie möchte eine App entwickeln, die es unter anderem leichter machen soll, das Flint-Taxi zu buchen.
0: Das Crowdfunding habe ich jetzt gestartet. Einen Link habe ich quasi erstellt und auch auf meiner Homepage ist der Link zu finden und auch auf Instagram im Profil verlinkt. In erster Linie geht es da schon einmal um die App.
2: Dann sage ich danke, Sima, für deine Zeit. Und
0: danke für deine Zeit.
2: Also ich muss sagen, so abschließendes Resümee, man fühlt sich im Flinter-Taxi sehr wohl. Wir haben uns nicht davor gekannt. Ich habe aber echt das Gefühl, es war wie so mit einer Freundin ratschen irgendwie. Dann sage ich danke und Baba.
4: Ja, tschüss.
2: Ciao.
1: Ja, und ich sage auch danke, Lauren, dass du für uns das Flint-Taxi ausprobiert hast. Mehr Infos über das Flint-Taxi findet ihr online.

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0: Nürnberg heißt ein neues Historiendrama, das jetzt ins Kino kommt. Es erzählt die Hintergründe der Nürnberger Prozesse. Machen wir also eine Zeitreise. Vor 80 Jahren, kurz nach dem Ende des Zweiten Weltkriegs, haben die Siegermächte die überlebenden Nazispitzen wegen ihrer Verbrechen angeklagt. Es gibt Originalaufnahmen der Nürnberger Prozesse, es gibt mehrere Spielfilme darüber. Der neue Nürnberg-Film ist eine Hollywood-Produktion, gedreht in Ungarn. Regie führt James Vanderbilt, der sonst gern Horrorfilme wie zum Beispiel Scream macht. Jetzt hat er sich also mit dem Horror des Zweiten Weltkriegs beschäftigt. Russell Crowe spielt den Nationalsozialisten Hermann Göring und Rami Malek dessen Gefängnispsychiater. Maria Motter hat Nürnberg gesehen.
1: Die Welt klagt an, steht auf einem historischen Plakat. Es zeigt Nürnberg im Jahr 1946. Vier Richter aus vier Nationen sitzen an einem Tisch. Die vier Siegermächte, USA, Großbritannien, Frankreich und die Sowjetunion, haben schon 1945, ein halbes Jahr nach dem Ende des Zweiten Weltkriegs, einen internationalen Militärgerichtshof eingerichtet. Es ist ein bis dahin einzigartiges Vorgehen. Erstmals sind Verbrechen gegen die Menschlichkeit, Kriegsverbrechen und Verbrechen gegen den Frieden als Straftatbestände geführt.
2: Dr. Kelly, apparently Central Command thinks you're some kind of hotshot head shrinker. I imagine you have some questions for me.
3: More than a few.
2: Then let's get to it.
1: Der Film Nürnberg erzählt die Geschichte der Nürnberger Prozesse und ihre Vorgeschichte. Und er erzählt sie anhand der Figur von Dr. Douglas Kelly, gespielt von Rami Malek. Der amerikanische Psychiater und Kriminologe Douglas Kelly hat 22 hochrangige Nazis vor dem Nürnberger Hauptkriegsverbrecherprozess betreut. Rami Malek spielt den Psychiater erst aufgeregt neugierig, dann ehrgeizig.
4: I will show you a magic trick one day.
3: What's that?
4: I am going to escape the hangman's noose.
1: Russell Crowe spielt Hermann Göring, die langjährige Nummer 2 in der Nazi-Hierarchie. Er spricht kurz ein stockendes Deutsch, aber bald seltsames Englisch mit deutschem Akzent. Die US Army hat ihn gefasst. In der Haft ringt Russell Crowe als Göring um Luft. Göring ist drogensüchtig nach opiathaltigen Tabletten. Der Nazi ist ein Narzisst, erklärt der Psychiater in Nürnberg. Im Glauben, mehr über Göring herauszufinden, bringt er heimlich Briefe zu Görings Familie. Dr. Kelly, der Psychiater, bringt Göring einen Zaubertrick bei. Worum geht's jetzt eigentlich, fragt daraufhin ein amerikanischer Soldat. Wir fragen uns dasselbe. Nürnberg läuft bereits 1,25 Stunden. Der Film springt lange zwischen den Begegnungen der Hauptfiguren und Nebenschauplätzen hin und her. Dann dreht sich die Kamera über Görings klavierspielender Tochter und Schnitt. Und der amerikanische Chefankläger überblickt den Gerichtssaal. Jetzt erst ist Prozessauftakt.
5: Will justice prevail or will the fascists go free? This reporter desperately hopes that the allies run into no problems.
6: We have a problem.
1: Die Ankläger wollten die Kriegsverbrecherprozesse in Nürnberg führen, weil die Stadt für Nazi-Deutschland große symbolische Bedeutung gehabt hat. Hier haben die Nazis ihre Reichsparteitage abgehalten, mit großem Pomp. Hier haben sie 1935 mit den Nürnberger Gesetzen allen Jüdinnen und Juden die Bürgerrechte aberkannt und eine gesetzliche Grundlage geschaffen für ihre systematische Verfolgung und letztlich ihre massenhafte Ermordung. Im Spielfilm Nürnberg wird das alles nur kurz gestreift, weil Nürnberg ist Edutainment. Historische Zusammenhänge werden in flotte Dialoge gepackt, die Nebenfiguren reißen ihre eigene Geschichte nur an.
7: If we just shoot these men, we make them martyrs. I'm not gonna allow them that.
1: Dabei war ein spannendes Buch die Grundlage für den Hollywood-Film. Der Psychiater und der Nazi vom amerikanischen Wissenschaftsjournalisten Jack L. High. Nürnberg aber ist ein klassisches Historiendrama in fahlen Farben, wie aus den 90er Jahren. Und dieses Nürnberg konzentriert sich auf die Täter. Die Opfer sehen wir nur kurz in Filmdokumenten im Prozess. Im Konzentrationslager Bergen-Belsen fährt ein Bulldozer gegen nackte Leichen, um sie in ein Massengrab zu schieben.
8: You wanna know why it happened here? People let it happen.
1: Das sagt Leo Woodall als amerikanischer Soldat gegen Ende des Films. Die Botschaft des echten Dr. Kelly geht aber unter. Er nannte die Nazis erschreckend durchschnittlich.
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Tank and the Bangers mit Move. Ja, ich muss jetzt auch moven. Raus aus dem Studio. Ab 22 Uhr öffnet das House of Pain wieder seine Pforten. Zur Einstimmung sind hier jetzt Turnstyle. Nina Hochreiner wünscht Buenas noches.

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1: Mittwochabend, House of Pain auf FM4. Es begrüßen euch
2: Sonja von Bates,
1: Christian Fuchs.
2: Loslegen tun wir mit dem neuesten Rock'n'Roll Hall of Fame-Mitglied Jack White, God and the Broken Ribs. Ein Auftakt für seine Tour in diesem Sommer. Let's go! Nobody here.

0: So hört sich das an in der Gospelkirche of Jack White, God and the Broken Ribs.
1: Ja, seine erste Single seit dem letzten Album No Name 2024. Möget ihr ihn irgendwo in Europa live sehen. Was haben wir noch so vor?
0: Wir haben eine Basement-Show von und mit Christoph Sebin und wir haben Gäste.
1: Und wir haben Gäste. Eine wunderbare Band aus Wien kommt uns besuchen, auch der härteren Fraktion. Dazu dann etwas später, oder willst du es gleich
0: so spannend.
1: Ja.
0: Ich glaube, man muss es schon sagen. Bulnercano kommen ins Studio.
1: Genau. Ja. Wenn euch Bulnercano-Show Begriff ist, freut euch. Wenn ihr noch nichts wisst darüber, dann werdet ihr staunen.
0: Genau, und darüber hinaus jede Menge Neuigkeit und ein paar Klassiker,
1: ja,
0: oder?
1: Zum Beispiel dieses hier, nämlich das neue Album von Ecke Vandal, Looking for People to Unfollow, geht voll ab und ihr hört jetzt die Single Sorry Crash.

0: Sludge Mother aus Seattle. Die sind auf TikTok viral gegangen mit dem Song I Don't Want a Job, heißt er. Warum? Ja, wegen der ehrlichen Darstellung des Kampfes gegen die Jobsuche in Zeiten der Inflation. Und die Frontfrau Kami sagt dazu, der Song kam zu mir, als ich am Computer Bewerbungen schrieb. Ich glaube, das können viele von euch
1: das kann man
0: gut
1: nachvollziehen. Ja.
0: Nachvollziehen. Genauso gut nachvollziehen kann man das Thema Fade Away, haben wir auch schon öfter gehabt, in vielen, vielen verschiedenen Songs von der Wiener Band Glazed Curtains.
1: Der neue Single.

0: Don't Change Me von der französischen Band Pussy Miel, exzentrischer Punkrock aus dem Südwesten Frankreichs. Und sie haben eine Debüt-EP rausgebracht namens Be Raged. Leider kommen sie in nächster Zeit nicht zu uns, aber jetzt mal in die UK und irgendwann wird sie wohl der Wind zu uns treiben.
1: Die nächste Band hast du schon mal mitgehabt. Ich habe mir den Namen gemerkt. Hunks and His Punks.
0: Genau, und das ist ein sehr weirder Track. Also Hunks aka Seth Bogart, er identifiziert sich weder als Mann noch als Frau und hatte als Teenager in den 90ern keine Möglichkeit, sich als Non-Binary zu identifizieren. Dead to Me ist ein klassischer Girl-Group-Rachebanger darüber, sich zu wünschen, dass ein böser Soziopath für immer verschwindet. Mit Shannon Shaw von Shannon and the Clams im Chorus. Die britische Presse nannte sie einst Shangri-Las, was die Band sofort als Kompliment annahm. Die kommende Tour spielen sie zusammen mit Emil and the Sniffers. Hunks and His Punks, Dead to Me. 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

0: Ein kleines Girl Group Intermezzo im House of Pain.
1: Girl Tones heißt diese Band. Der Song Stubborn Mouth. Kenzie und Layla sind eben Schwestern. Ein Duo. Produziert wird das Ganze von Brad Schulz von Cage the Elephant. Und in dem Song geht es ein bisschen über die eigene Sturheit und wie man sich damit selbst die Gesundheit und die der anderen ruinieren kann. Sie haben ein großes Jahr vor sich. Es kommt erst einmal das Debütalbum raus und dann haben sie am South by Southwest gespielt, am Treefort und am Great Escape. Und die nächste Band, die müsst ihr euch unbedingt groß aufschreiben. Ich glaube, die wird bald ganz gut durch die Decke gehen, nämlich Sailor Honeymoon. Ihr hört den Track Armchair. Sie sind aus Südkorea, aus Seoul, sind ein All-Women-Punk-Trio. Und es ist ein kleiner Akt der Rebellion in einem Land, wo Popkultur irgendwie Perfektion einfordert. Und Armchair setzt sich quasi gegen Selbstzufriedenheit und falsche Autorität an.

0: James and the Cold Gun.
1: Splitting. Eine ganz große Entdeckung, wow.
0: Ja, voll, ja. Die finde ich auch total toll. Sie sind benannt nach einem Kate Bush-Song und es sind einfach zwei Freunde aus Wales, die diese Band gegründet haben. Beide heißen James. Macht natürlich den Soundchecker eher schwieriger. und sie sind gerade auf Tour mit Bush in Amerika. Also läuft's, glaube ich, ganz gut. Für die nächste Band läuft's auch ganz gut. Haben wir eh schon gehabt und ist jetzt quasi die Aufwärmnummer für unsere Gäste.
1: Für Bulnacano, die stehen schon im Studio bei uns und harren der Dinge.
0: Harren der Dinge. Jetzt davor hören wir noch einmal die Teenage Hardcore Boys aus Venice Beach, XCOM, Time to Burn.

0: Ja, und jetzt sind unsere Gästinnen im Studio.
1: Ja, nämlich Bulner Kano, nicht in Vollzahl, sondern es sind drei von euch da. Könnt ihr euch bitte mal vorstellen?
2: Ja, hallo, ich bin die Tabitha.
1: Und du singst?
2: Ich sing.
1: Genau.
3: Ich bin die Anna, ich spiele Gitarre.
4: Und ich bin Enise, ich spiele Bass.
1: Es fehlen noch der Fazio und der Dimi, soweit ich weiß, right?
2: Genau.
1: Dimitri. Gut, ihr seid quasi die neue Hardcore-Hoffnung aus Wien. könnt ihr euch kurz beschreiben für Leute, die euch noch nicht gehört haben? Was macht euch zu einer, sag jetzt mal, was ist euer Alleinstellungsmerkmal?
2: Ich glaube, wir haben alle einen unterschiedlichen Schuss und ich glaube, die Mischung macht's aus.
1: Ah, gut, das heißt quasi, die Zutaten machen dann das Ergebnis aus.
2: Genau, ich würde sagen, ja, wir haben halt ein bisschen eine Portion Grooviness, habe ich gehört, aus so manchen Rezensionen.
4: Eine gute Mischung aus Grooviness und Violence.
1: Grooviness und Violence, wow. Das ist eine gute Mischung. Und was euch auch vielleicht ein bisschen jetzt, sage ich mal, separiert von anderen Hardcore-Bands, ist erstens einmal, dass mehrheitlich Frauen in eurer Band sind.
2: Ja, das stimmt. Das war auch was wir so haben wollten.
1: Klar, einfach ja. also quasi, um einmal den Hardcore-Genre ein bisschen auch mal irgendwo zu zeigen, wie es anders auch gehen kann. Weil es ist, also aus meiner Wahrnehmung ist es ja sehr stark männlich dominiertes Genre.
2: Ja, das stimmt. Allerdings glaube ich, muss man da ein bisschen aufpassen, weil ich bin ja schon relativ lange in
1: genau,
2: der Szene.
1: Genau, weil du auch bei Strafplanet gesungen, also singst.
2: Genau, uns gibt's immer noch, man glaubt's nicht, aber es gibt uns immer noch. Und damals, so vor über 10 Jahren, war das ja wirklich ein bisschen so, dass man da wirklich händeringend irgendwie Frauen gesucht hat, die in dem Genre was machen.
1: Und auch was anderes machen als zu singen, weil da war ja das Female Fronted, war ja eine Zeit lang all
2: genau.
1: The Rage. Ja.
0: Ich kann mich noch an Moshpits bei Hardcore-Konzerten erinnern, wo die Girlfriends quasi hinten warten mussten und die Jacken gehalten haben von den Jungs, die da vorne im Moshpit waren. Aber diese Zeit ist jetzt vorbei, oder?
2: Ja, und ich glaube, darum geht es auch ein bisschen, dass man ein bisschen das Narrativ auch ändert, dass man nicht sagt, wir machen jetzt die Ausnahme und haben jetzt ausnahmsweise mehr Frauen in der Band, sondern auch sichtbar zu machen, die Frauen sind schon längst da, die sind in der Szene und die machen Musik. Ich glaube eben, es hängt sehr vom Narrativ ab, wie sehr man das auch sichtbar macht. Nicht, dass es das braucht, sondern dass es das schon gibt.
1: Genau, deswegen hören wir mal rein in meinen Favorite von eurer EP, Not Your Pedestal.

0: finde das auch sehr schön, wie dieser Song ausklingt.
1: Ja, klassisches Hip-Hop-Outro, wie in den 90ern. Ja, Bulnar Kano bei uns hier im Studio. Und die nächste Frage, die ich euch gerne stellen würde, ist, was behandelt ihr so in euren violent but groovy Songs?
2: Ich glaube, da müsste ich jetzt ein bisschen ausholen, weil wir haben nicht so wirklich, also ich hab jetzt von den Songs, die gerade released sind, habe ich die Texte geschrieben und mein Songwriting ist halt relativ speziell, also ich mache es hinten, also von hinten.
1: Inwiefern, das heißt?
2: Also es gibt zuerst den Song, dann mache ich mal ganz viel ba, ba, bla, ba, bla, ba. Und check so ein bisschen die Dynamik aus und spiel so ein bisschen herum und schau, okay, wo will ich irgendwie vielleicht ein bisschen cuter, wo ist vielleicht ein bisschen mehr Power dahinter und spiel so ein bisschen damit und baue dann immer wieder so random Wörter und Phrasen ein. Manchmal lese ich auch irgendwie so die Liste von Apps von meinem Handy vor oder sonst irgendwas. Irgendwann kommt dann irgendwas raus. Und dann entsteht da irgendwie dann auch das Thema von dem Lied. Und oft ist es halt dann schon was mich gerade in dem Moment beschäftigt. Und halt, ich glaube, deswegen halt auch eher aus der Perspektive von einer Frau in der Gesellschaft, weil das ist halt meine Realität. Und ich glaube, das findet sich dann auch wieder in den Texten. Und dann stellt sich heraus, okay, darum geht's in dem Song und vielleicht sollte ich das nächste Woche mit meiner Therapeutin auch mal besprechen oder sowas.
1: Genau. Findet ihr die anderen Mitglieder, die jetzt nicht per se für diese EP die Texte geschrieben haben, findet ihr das auch, teilt ihr diese Realität, von der Tabitha jetzt gesprochen hat? Natürlich seid ihr auch quasi als Frauen identifiziert.
3: Ja, absolut. Also ich muss sagen, ich transportiere jetzt nicht so viel in der Musik. Ich spiele halt Powerchords und Noise und versuche irgendwie hauptsächlich Spaß zu haben. Und man merkt dann aber schon, dass so im Songwriting-Prozess, wenn dann die Tabitha mit den Lyrics dazukommt, oft das Ganze nochmal einen ganz anderen Turn bekommt und sich für mich dann auch ganz anders anfühlt zu spielen. Also das wertet das Ganze einfach nochmal extrem auf.
1: Da kommt halt eine andere Ebene dazu, die man dann einfach noch besser fühlen kann.
3: Also das ist dann für mich dann auch einfach was ganz anderes, das dann zu spielen.
1: Genau, dann würde ich sagen, wir hören mal rein in Hard to Deal With, was sich Frauen ja immer wieder anhören können. You're so hard to deal with.

0: Hard to Deal With von Bull Nakano. Ja, gleich die nächste Frage. Wo kommt dieser Name her?
1: Ja, das war ein ganz schön anstrengender Prozess, muss ich sagen.
0: Der Bandnamenfindungsprozess.
1: Ja, auf jeden Fall eine Herausforderung sondergleichens. So einig wir uns irgendwie von Anfang an beim Songwriting und beim ganzen Stil von der Band waren, so uneins waren wir uns in Bezug auf Namen. Dann haben wir tatsächlich, glaube ich, 1,5 Jahre durchdruckt ohne Bandnamen mit...
2: Ja, also einen ja,
1: verschiedensten einen, schrecklichen Ideen.
0: Habt ihr dann unter einem Pseudonym gespielt?
1: Unter diversen. Ja.
0: Unter diversen Pseudonymen gespielt, bis der Name gefunden wurde.
2: Also einige ganz lange Brainstorming-Listen später ist dann irgendwann dieser Name herausgefallen. Und für mich war halt irgendwie klar, also das hat sich irgendwie total richtig angefühlt, weil für mich war halt ganz, ganz wichtig, der Name, der braucht irgendeine Attitude, irgendeine Energy. Das muss irgendwas transportieren und das muss auffallen und das muss irgendwie, man muss sich gleich irgendwie denken, so, okay, Org, was ist das eigentlich?
0: Ja, aber wer ist Bull Nakano?
3: Weil ich den weiß, Uneingeweihten müsste das erklären.
0: Nicht wrestling-affinen ja. Menschen müsste das erklären.
2: Ja, ich vergessen, solche gibt's ja auch.
0: Ja, ja.
2: Ja, also Bull Nakano ist eine Wrestlerin tatsächlich, eine japanische. Aber wir beziehen uns auch gerne auf ihre zweite Karriere als Profigolferin.
0: Ah ja, wunderbar. Swing it nice and hard, oder?
2: Genau.
0: Weil man halt, ich habe immer wieder Schwierigkeiten mit der Hardcore-Szene und zwar mit Crowdkillen und Slam-Dancen. Können Sie mir aushelfen, warum ist das ein Teil der Hardcore-Szene und what's the point?
4: Ich wünschte, ich hätte eine Antwort drauf. Ich wünschte, das kannst du sagen. Wirklich. Ich weiß es nicht. Also ich weiß nicht, wann das Crowdkilling angefangen hat.
0: Ja, für unsere HörerInnen, Crowdkilling ist prinzipiell einfach, wenn man mal gleich mit dem Fuß ins Mosh, also mit dem Bein, mit gestreckten Bein direkt ins Moshpit reinfährt und mal alle ausnockt. Am liebsten auch mit Ellenbogen, Knien und sonstigen spitzen Körperteilen.
3: Entsetzlich.
2: Ja. Ja, also ich habe so ein bisschen so immer den Eindruck, da geht's halt um was anderes als zu sagen, weiß ich nicht, ich gehe jetzt auf ein Konzert, mir taugt die Band, ich höre die Musik und ich will da irgendwie mich bewegen dazu, sondern da geht's schon irgendwie auch um eine ganz klare, ich will mich inszenieren und ich will eine Show da für mich abziehen. Und ich habe da so immer eine Anekdote, die ich erzähle gerne, weil wir haben da ein Konzert im Fenster gespielt und das war noch mit Strafplanet. Und dann war so ein junger Mann, der hat sich gestört gefühlt beim Tanzen von einer Stufe, die unten am Boden stand und er hat sie mir auf die Bühne gestellt in den Weg. Und das war für mich irgendwie so ein Sinnbild irgendwie dafür, warum der eigentlich da ist. Der war jetzt nicht da, weil der meine Show sehen wollte oder sehen wollte, wie ich auf der Bühne performe, sondern der wollte halt seinen Platz haben vor der Bühne, wo er mal ganz, ganz groß sein kann.
0: Wunderbar. Ich hoffe, du hast ihm die dann um die Ohren gehauen.
2: Genau das.
0: Ja.
3: Sehr gut.
0: Wunderbar. Wir spielen den nächsten Song. Der heißt You Lose.

0: You Lose, Bulner Kano und noch bei uns im Studio.
1: Wir haben ja gerade ein bisschen über das negative Auswirkungen der dominierenden Männlichkeit im Hardcore gesprochen, nämlich aka Crowdkillen. Aber bei euren Shows, ich war ja schon dort und habe das sehr genossen, weil bei euch läuft das ja ein bisschen anders. Zumindest hatte ich nie das Gefühl, dass ich jetzt gleich von irgendjemandem den Turnschuh im Gesicht habe.
2: Ja, ich glaube unsere Crowd ist auch ein bisschen anders. Also es sind sehr unterschiedliche Menschen da. Ich glaube, wir sprechen auch mit unserem wilden Mix auch, glaube ich, unterschiedlichste Leute an. Und ich finde es auch ganz schön, dass bei uns auch die ersten paar Reihen immer sehr durchgemischt sind
1: und viele Frauen.
2: Ja, und ich finde auch, also gerade jetzt auch im Vergleich zu Strafplanet, ich habe halt auch auf der Bühne zwei ganz, ganz, ganz, ganz großartige Frauen neben mir, mit denen ich so richtig abgehen und eskalieren kann. Und das ist dann auch halt toll, wenn man merkt, das überträgt sich dann auch aufs Publikum und ich kann mit denen genauso rumhupfen und...
1: Das spürt man absolut, dass ihr euch gegenseitig auf der Bühne auch hypt und feiert. Und das finde ich sehr wunderbar. Und deswegen wollte ich euch gleich fragen, wann kann man dann das nächste Mal dabei sein, wenn ihr auf der Bühne abgeht?
3: Also die nächste Show ist tatsächlich in Wien am 19.06. In der Arena auf dem Destroy Vienna Fest.
1: Ja, ein Genrefest oder ja also würde ich schon sagen. Gell?
3: Danach spielen wir noch eine Show in München am 21.06. mit Deathlands. Und dann gegen Ende Juni spielen wir noch ein paar Shows in Deutschland, unter anderem auf der Fusion.
1: Auf der Fusion, yeah. Mega fett, sehr cool. Ja, wir freuen uns sehr, eine wunderbare Addition zum österreichischen Genre des Hardcore und weiter, weil ihr habt ja doch ein paar andere Elemente auch noch dabei. Und ja, vielen Dank für euren Besuch und alles Gute und viel Spaß. Jetzt noch mit der letzten Nummer, One of Us, Bulner Kano.
0: Danke.

0: was that? What was that noise?
1: Giant bell or something. That's what it sounds like.
0: Hey! Hey up there! Let us out! Let us out of here!
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3: One of Us war das von unseren Studiogästen Bull Nakano und Jochen weiter.
4: Wir bleiben weiter im selben Tempo mit der Band Phantasmas mit dem Song Violator. Das ist ein Cover des uruguayanischen Punkband-Hits Moto Sierra, aufgenommen in Sao Paulo während einer Minitournee. Die Frontfrau von Phantasmas, Tamila Zenthöfer, lebt in London. Am Schlagzeug sitzt Jamie Oliver, nicht der Koch, sondern der Ex-UK-Subs-Schlagzeuger, am Bass Rex Roulette, Ex-Eagles of Death Metal. Ja, weniger als 1,5 Minuten, roh und vergnügt.

0: Na servus, Korn, nehmen auch keine Gefangenen mehr.
1: Nein, Reward the Scars, extra erschienen für Diablo 4. Wem das nichts sagt, der spielt anscheinend nicht Computer.
0: Ich zum Beispiel, ja, genau.
1: 30 Jahre der Sound der vergessenen Jugend Amerikas, Korn schaffen es immer noch und kommen ja auch nach Wien. Die nächste Band ist nicht so bekannt. Sie kommen aus Tschechien, nämlich aus Tachov und heißen Acid Roll. Sie haben einen Preis gewonnen schon, quasi das tschechische Äquivalent zum Grammy oder zum Amadeus. The Last Night, was ihr gleich hört, ist die dritte Single ihres kommenden Albums Magic. Stoner Rock mit Punk-Attitüde, Doom Echoes und 90er Grunge.
0: Und danach dann die Basement Show von und mit Christoph Sabine.

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1: Zum Start unserer Punkrock-Sendung der FM4 Basement Show gibt es ein bisschen Musik aus Österreich von einer Gruppe namens Snout Fever. Haben im April das Debütalbum rausgebracht. Hören wir da mal ein bisschen rein.

0: Ja, da hat er ein bisschen eine Spezialausgabe der FM4 Basement Show, nämlich ein bisschen sowas wie ein Crossover zwischen Punkrock und Wrestling heute. Ihr hört jetzt nämlich gleich ein Interview mit dem aktuellen AEW World Champion Darby Allin. Darby Allins Ästhetik kommt aus dem Punkrock. Sein Wrestling-Name ist zum Beispiel eine Zusammensetzung der Namen Darby Crash, also von der Band Germs, und dem Musiker Gigi Allin. Darby Allin ist befreundet mit Tony Hawk und Bam Margera. Er betreibt ein Indie-Streetwear-Label namens Hoodlum. Er ist auf den Mount Everest geklettert. Er hat den Kickflip in der größten Höhenlage der Welt dort gemacht und damit einen Weltrekord aufgestellt. Er hat die Flagge der Wrestling-Promotion AEW oben in den Gipfel von Mount Everest hineingesteckt. Dann ist er runtergekommen, wieder zurückgekommen und ist einfach World Champion geworden. Darby Allin repräsentiert eine neue Generation von Wrestlern. Er ist nicht 2 Meter groß und er wiegt nicht 100 Kilo. Er zeichnet sich durch einen unkonventionellen, einen schnellen, einen eher selbstzerstörerischen Stil aus. Er springt von meterhohen Leitern durch Glasscheiben, er fällt Treppen hinunter und alles mögliche andere auch. Früher hätten Leute wie Darby Allin keine Titelmatches gehabt oder hätten auch keine World Title gewonnen. Ist doch dieser Titel den sogenannten Heavyweights vorbehalten gewesen im Wrestling. Das hat sich mittlerweile aber geändert. Das Gespräch mit Darby Allin hat vor ein paar Wochen stattgefunden, wenige Stunden nur vor dem Match, bei dem er dann den World Title gewonnen hat. Wir haben über alles Mögliche geplaudert, über Punkrock, über Wrestling, über seine Anfänge, über seine Lieblingsbands, darüber, warum man auch zu solchen Extremen geht und so einen extremen Wrestling-Stil hat und vieles mehr. Ihr hört jetzt ein Interview mit Darby Allin, dem aktuellen AEW World Champion, und dazwischen ein paar Songs, die da irgendwie dazu passen.
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3: It got me in a good time because we're in Seattle right now, where I grew up.
0: Yeah.
3: And there was a time in my life growing up in Seattle, I used to stare at this wall in my room and be like, man, there's a whole world out there. How do I live? And I felt like I saw my whole life pass by and I was going to amount to nothing. And I believed everybody that said I was going to amount to nothing. And I was dead, like, so much in the inside. But I'll tell you what, man, the moment I just started going crazy and I started truly risking my life and my health, it gave me such freedom. So I would rather put myself through these physical extremes than to just throw in the towel and be dead inside. Because right now, even though I can hardly hear you and I'm bruised, I wouldn't change a single thing, man, because I'm living to the fullest extent. I have lived more in the last year than people have in an entire lifetime. And I mean that. I take the Everest in consideration and everything that I do on a weekly basis. That's why I'm willing to go these lengths, man, because you literally got one life and I ain't gonna sit by and watch it pass me by.

0: Das war die Basement Show im House of Pain von und mit Christoph Sebin. Ja, und Sonja von Bates, Christian Fuchs sind zurück im Studio.
1: Bei uns geht's weiter mit einer Band, von der wir schon länger nichts gehört haben, nämlich Neurosis, Mirror Deep. Und sie haben auch erst vor kurzem das erste Konzert seit 7 Jahren gespielt, nämlich Fire in the Mountains im Juli 2026 auf dem Land der Blackfeet Nation.

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0: Tear Drinker heißt diese Band, ein wunderbarer Bandname, finde ich. To the ones whose bodies shall shake the heavens. Tear Drinker sind eine Screamo, Post-Hardcore und Sludge-Band aus Rotterdam. Das Bandmotto ist No Pride for some of us without liberation for all of us. Der Song ermächtigt Transfrauen und Transmänner mit Poesie, Wut und Hoffnung. Ein Rezensent hat gesagt, die Art, wie der Song Transfrauen ermächtigt, ist voller Freude. Kein bloßer Protestsong. Das haben sie am großartigen Roadburn Festival in Tilburg diesen April bewiesen. Und ich kriege Gänsehaut, wenn ich mir das anhöre.
1: Die nächste Band, geht die auch in die Richtung, oder?
0: Die ist ein bisschen gröber. Doadsvens kommen auch aus den Niederlanden, heißt so viel wie Todeswunsch, aber gemeint damit ist die Kraft, die man gewinnt, wenn man den Tod ins Gesicht sieht und zurückkommt. Doadsvens, Devil's Stone.

0: Kalk kennt man ja hoffentlich schon in Wien und in Österreich und über die österreichischen Grenzen hinaus. Das war der neue Track Kaputte Speaker für ihr viertes Studioalbum, das am 4. September diesen Jahres auf Silo Records erscheinen wird. Sie haben es diesmal gemeinsam mit Sophie Lindinger von Leia und My Ugly Clementine produziert und laut Pressetext taucht dieses Album namens Smogstar in einen Schwebezustand zwischen Euphorie und Überforderung ein. Die Texte kreisen um kollektive Rauschzustände und private Leerräume, um Erinnerungen, die sich an verzerrten Lautsprechern festsetzen. Wir sind auf jeden Fall gespannt und freuen uns sehr.
1: Mit diesem Pressetext kann ich mich sehr identifizieren.
0: Absolut.
1: Ja, davor war Placebo.
0: Davor war Placebo. Die kommen ja bald mit hoffentlich viel von ihrem ersten Album im Gepäck in die Stadthalle im November.
1: Und das war ein House of Pain.
0: Und das war schon wieder ein House of Pain. Wir schicken euch in die gute Nacht, nämlich mit einer wunderbaren französischen Band, die ich am Waves gesehen habe, nämlich die Astral Bakers featuring This is the Kid, Rods and Cones, Soft Grunge, irgendwo zwischen Big Thief, Supertramp und einem Nirvana Unplugged Konzert. Gute Nacht.
1: Bis bald.

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3: Der FM4 Game Podcast ist wieder da, eure Rundschau für alle Dinge aus der großen Welt der Videospielkultur. Nicht alle Dinge, aber einige. Robert Glashüttner ist mein Name und Rainer Siegel steht neben mir. Hallo Rainer.
4: Hallo Robert, hallo liebe Zuhörerschaft da draußen. Ja, diesmal ist eine dieser Folgen, in denen wir uns länger einem wirklich großen und ganz aktuellen Spiel widmen können. Das ist für uns beide ein emotionales Ding, würde ich fast sagen, weil wir den Vorgänger ja beide sehr geliebt und aber unterschiedlich lang gespielt haben. Und weil jetzt der Nachfolger, der quasi Nachfolger, ja quasi nur mehr bei dir liegt und ich drauf verzichten muss.
3: Genau. So viele Dinge, die wir jetzt unwrappen müssen, die du jetzt in diesen zwei, drei Sätzen gesagt hast. Wir sprechen und ich glaube, das mögt ihr, liebe HörerInnen, da draußen ganz gerne über eine Sache, konkret über ein Spiel, und zwar Saros, der neue Third-Person-Shooter exklusiv für die PS5, entwickelt von dem finnischen Studio Housemarque. Und natürlich vertrieben, wie kann es anders sein, von PlayStation. Das ist ein Exklusivspiel und das Vorgängerspiel, auf das sich Reinhard schon so kurz bezogen hat, war Returnal, auch für die PS5 exklusiv. Ursprünglich 2021 ist dann aber glücklicherweise für den Kollegen auch für PC, für Windows erschienen, wo du es dann mit Maus und Tastatur gespielt hast. Aber vielleicht sagen wir mal, worum es grundsätzlich geht. Ich habe schon erwähnt, es ist ein Third-Person-Spiel, sprich man hat seine Spielfigur, die sieht man von schräg hinten, läuft herum durch einen Alien-Planeten, der sehr mysteriös und enigmatisch ist, und es ist sehr schwer, man trifft auf viele sehr bisschen beängstigende, gruselige Gegner, die interessanterweise mit so Projektilen schießen, wie sie die älteren HörerInnen oder auch einfach die interessierten HörerInnen von euch kennen, aus diesen Shoot'em-ups, den Schmaps. Also diese bunten Projektile, Bullet Hell, das ist ja etwas, was ja eigentlich dann in die Neuzeit sich gut rübergerettet hat, aber klassischerweise kommt das eben von R-Type, zum Beispiel Raiden oder eben Space Invaders, war eigentlich das erste Shoot'em-up, 1978 schon. Das ist ein Genre, das mehr oder weniger ausgestorben ist. In Japan lebt es noch ein bisschen weiter. Und Housemarque, dieses finnische Studio, hat sich auf die Fahnen geheftet, ein bisschen diese Tradition in die Gegenwart rüberzuführen. Und das ist zum ersten Mal eben in einem großen, epochalen 3D-Spiel passiert, 2021 mit Returnal. Und Rainer, du hast das ja doppelt durchgespielt.
4: Ja, mehr oder weniger.
3: Es ist, man könnte sagen, ja, weil Rainer Siegel spielt gerne Souls-Likes und liebt solche Herausforderungen. Erzähl doch mal ein bisschen über Returnal, wie das für dich damals war. Ich habe es damals für FM4 getestet, habe es auf der PS5 gespielt, mit dem Game-Controller natürlich. Und habe es geliebt, aber bin daran ein bisschen nicht zerschellt, aber es war schon eine Herausforderung, in die ich mich mehr hineintigern hätte müssen. Du hast das getan.
4: Ja, du hast schon ein paar Schlagworte jetzt fallen gelassen, die da auch noch wichtig sind, nämlich Roguelike, glaube ich, und auch Souls-like. Das sind doch zwei Einflüsse, die auf das Schmapp-Erbe von Returnal wirklich, die sehr wichtig dafür waren. Wenn man darf nicht vergessen, Housemarque, dieses finnische Studio, die haben ja wirklich eigentlich mit relativ kleinen Spielen begonnen, würde ich mal sagen. Das waren klassische Schmapps-Bullet-Hell-Spiele, in denen man halt so aus der 2D-Draufsicht meistens ja eben riesigen Mengen von Projektilen ausweichen musste und halt da irgendwie Twin-Stick-Shooter-mäßig schießen musste. Ich glaube, Next Machina war das letzte Spiel, das sie gemacht haben, bevor Returnal rausgekommen ist.
3: Genau, Super Stardust und so weiter. Sie haben aber schon auch mit Perspektiven experimentiert. Ja. Das war nicht nur dieses klassische Top-Down von unten nach oben oder von links nach rechts, sondern manchmal ging es auch so um Planeten herum und so weiter. Also schon immer eigentlich relativ recht innovativ. Und dann war aber schon, damit hätte niemand gerechnet, dass dann mit Returnal so ein Change of Scope quasi kommt, plötzlich von diesen doch eher indie-nischigen Shoot'em-ups,
4: ja,
3: dann
4: Arcade eigentlich.
3: Arcade-Spielen eigentlich der alten Sorte, dann plötzlich irgendwie so ein Pivot kommt, so eine Wesensänderung von der Studio-DNA, und gleichzeitig bleibt man aber dem treu, und das ist auch sehr einer der vielen interessanten Aspekte an Returnal und Saros. Vielleicht noch ein, zwei Sätze zu Returnal, du hast das eben damals doppelt durchgespielt. Was sind für dich so die Essenzen von Returnal gewesen damals?
4: Ja, die Essenz ist natürlich eben das wirklich frenetische Action-Ballett, das einem hier abverlangt wird. Das heißt, das ist ein Spiel, das wirklich sehr schnell ist. Wir haben schon jetzt Souls-like erwähnt. Das ist, da könnte man glauben, ja, das ist halt eher so das langsame Blocken und so angesagt oder der unterschiedliche strategische Zugang, das so oder so zu machen. Nein, das ist hier gar nicht. So, ich glaube, das Blut, das wirklich noch so in Returnals Adam pocht, das kommt aus der Arcade. Da geht's wirklich um ganz schnelle Reaktion. Und du hast schon gesagt, das war wirklich die große Überraschung damals. Es war eben ein PS5-Exclusive, eins der ersten, würde ich mal sagen sogar. Also einer der ersten guten Gründe, sich eine PS5 zu kaufen, war, glaube ich, so damals der Tenor in den Fachmedien. Das ist wirklich ein erstaunliches Kunststück gewesen, das sich Hausmark, dieses relativ kleine damals finnische Studio hier wirklich geleistet hat, nämlich die ganze Expertise aus dem 2D-Gameplay von seinen vorigen Spielen hier wirklich in ein Third-Person-Action-Adventure, das ist es ja letztlich eigentlich, irgendwie zu übertragen, und das wirklich mit einem ambitionierten Scope und auch mit einer wirklich überraschend tiefgreifenden und gut gemachten Story. Das darf man nicht vergessen. Das ist ein Arcade-Spiel, in dem man wirklich hunderten Millionen Kugeln ausweichen muss und halt tausende Monster tötet. Aber gleichzeitig ist es, ich würde es fast ein bisschen so als Psychological Horror bezeichnen wollen, in dem Sinn, dass hier eine Geschichte von innerer Folter erzählt wird. Das heißt, das, was sich hier abspielt auf dem Bildschirm, das ist, wenn man ein bisschen nur an der Oberfläche kratzt, ja schnell erkennbar als, das ist das Innenleben der Protagonistin Celine, das ist so eine Astronautin, die halt hier unterwegs ist. Und man kommt schnell drauf, hier geht es um ihre Vergangenheit, hier geht es um ihre Geschichte, hier geht es um ihre Traumata, um ihre Schuld, die sie auch hat. Ich will ja nicht spoilern, ich weiß, das Spiel ist schon älter, aber trotzdem spielt das doch immer noch, wenn ihr Interesse dran habt. Und das ist wirklich eine großartige Leistung gewesen, diese ganzen Fäden hier so zusammenzuführen und gleichzeitig noch die Metaebene einzuführen, die schon im Titel steht, nämlich hier endlich mal eine Erklärung dafür abzuliefern, wieso verdammt nochmal hier, wenn ich im Spiel sterbe, ich eigentlich zwei Sekunden später schon wieder auf der Matte stehe. Was ist da los? Das wird eben auch von der Protagonistin thematisiert. Sie sagt, okay, warum, ich bin jetzt hier, und sie findet ja ihre ironischerweise und auch gruseligerweise, die toten Körper ihrer Vorgängerinnen, die in dieser Zeitspirale, in dieser Zeitschleife, in der sie sich befindet, die hier liegen geblieben sind. Das heißt, da sind wirklich ganz viele Sachen eingepackt worden in dieses Spiel. Mich hat es eben ein Jahr später auf PC dann damit überzeugt, dass ich es eben auch mit meiner geliebten Maus und Tastatur spielen konnte. Ja, ich weiß, ist meine Ignoranz, die irgendwie da verhindert, dass ich mich dem anders genähert hätte. Aber ich muss sagen, es war eins der Spiele, die ich 2022 und auch später noch mit größter Freude wirklich lang gespielt habe. Und ja, insofern war ich komme auf den Eingang jetzt zurück, ein bisschen traurig, dass ich eben jetzt Saros nicht spielen darf oder kann, weil ich eben noch keine PS5 besitze. Und das ist ja nicht das Problem, die könnte ich mir ja kaufen, werdet ihr draußen sagen, ja, stimmt. Aber ich bin eben auch wirklich sehr skeptisch, was eben den Controller als Eingabegerät betrifft, weil ich bei allen Spielen, in denen ich mit einem Fadenkreuz unterwegs bin, mehr oder weniger lieber und wirklich, gut, das, ich habe da was das, in meinem Gehirn, was mich daran hindert, dass
3: das an Controller zu steuern. Das wird bei Saros gut gelöst, aber wir kommen jetzt schon ein bisschen in sehr detaillierte Bereiche. Du hast über die Story schon kurz gesprochen oder sie angerissen. Ich würde sagen, heben wir uns das ein bisschen für später auf und sprechen wir jetzt einmal über Setting und Gameplay und kommen eben zurück zur Gegenwart zu Saros. Da ist es eben auch so, dass man wieder zurückkehrt, dass man oft stirbt und dass das quasi in die Story eingewoben wird oder eingewoben ist. Man spielt eine Figur namens Arjun Devraj. Man hört schon am Namen, das ist so ein bisschen so ein, kommt aus der indischen Diaspora. So, ist es nicht ganz klar, woher er kommt, aber auch der Schauspieler, der ihn spielt, Rahul Kohli, ist auch in London, glaube ich, geboren, aber eben auch hat Wurzeln von Vater, Mutter und Großeltern, glaube ich, auch Indien, Thailand etc. Das heißt, das ist schon mal ganz interessant. Und diese Figur ist Teil einer Expedition, einer Deep Space Expedition, die heißt Echelon 4. Deswegen gibt's auch drei davor schon. Und dieser Planet ist eigentlich, ist ein bisschen so auch Spätkapitalismus, ein Großkonzern, der alles an sich raffen möchte. Der heißt Solari. Und der sagt von ihm so, ja, uns gehören diese MitarbeiterInnen, ihr gehört alle uns und alles auf diesem Planeten gehört auch alles gehört uns, weil wir wollen die Welt oder werden die Welt dominieren. Der Planet, auf den wir gehen, ist Carcosa oder Carcosa. Und da ist eben so ein rares Material, was eben gesammelt

0: herausfinden, was ist da passiert, was ist da schiefgelaufen.
1: Es geht um ein Mädchen, ich sag's, wie es ist.
0: Es geht auch um ein Mädchen, aber nicht nur. Die Figur finde ich insofern interessant, weil ich war ein bisschen traurig, aber gedacht, naja, weil wir hatten Celine als Protagonistin von Returnal, das hast du schon erwähnt, die war eine sehr coole Figur, wenn auch melancholisch und auch ein bisschen so fegefeuermäßig. Also es ist sehr düster,
1: ja,
0: kompliziert. Saros ist auch vom Setting und von der Story her recht düster. Ich finde, Arjun ist eine coole Figur. Er ist so ein dunklen Vollbart, aber er ist sehr stern, er ist sehr ernst und er will die Sache wirklich lösen. Er ist auch moralisch motiviert. Wie gesagt, der Konzern ist eigentlich der ihm entgegensteht, quasi er ist Teil dieses Konzerns und arbeitet dafür, aber eigentlich will er herausfinden, was da passiert ist. Plus diese Liebesgeschichte mit einer Frau, die auf einer dieser früheren Expeditionen war, die er finden will. Und wir legen wieder los. Es ist so wie in Returnal. Es gibt diese Biome, die sich immer verändern, Stichwort Roguelike. Und dann gibt's am Ende dieses Bioms immer einen riesigen Boss, den man mehrere Male probieren muss, außer man ist Spielegott oder Göttin und kann das sofort von Anfang an super. Was wahrscheinlich die wenigsten Spieler betrifft, würde ich einmal meinen. Das heißt, es ist ein Spiel, dem man sich mit Geduld widmen muss. Und da ist wieder eine Analogie zu den Shoot'em-ups. Weil, wenn ihr die, liebe HörerInnen, kennt, also die Oldschooligen aus circa 1990, bisschen davor, bisschen danach, da ist es so, da gibt's meistens sehr wenige Levels. Und es geht darum, einmal diese Bosse überhaupt zu verstehen zu lernen und überhaupt einmal das erste Level zu bestehen. Ja? Und die Spiele sind eigentlich, wenn du sie durchspielst, sehr kurz, wenn du weißt, was du tust, wenn du weißt, wie du mit den Bossen umgehst. Und da geht es wirklich darum, Rinse and Repeat und herauszufinden, wo sind die Details im Gameplay? Wann muss ich schießen? Wann muss ich mir ausweichen? Wie mache ich Kombos und so weiter? Und das ist ja wirklich von Haus Mark auf eine wirklich geniale Weise in diese 3D-Welt, transferiert worden. Und das ist ein bisschen, mich erstaunt, dass jetzt Saros und Returnal auch solche Erfolge wurden. Jetzt nicht riesen Erfolge, aber Erfolge. Glaube ich, auf Metacritic gibt es irgendwie 150 Rezensionen. Also Saros ist so ein Spiel, das unglaublich viel Aufmerksamkeit zieht, obwohl es irgendwie trotz der hohen Produktionsqualitäten diese Sperrigkeit in sich trägt. Und jetzt die Frage an dich, Rainer, warum glaubst du, funktioniert das? Ist das, wenn man sagt, naja, es ist quasi Souls-like? Ich glaube, es ist schon mehr dahinter.
1: Ja, ich glaube, der große Trend zu schweren Spielen, der die letzten Jahre eben wahrscheinlich trotzdem mit Souls, mit Dark Souls begonnen hat oder mit Demon Souls vielleicht sogar schon, der ist ungebrochen. Ich glaube, die Macher wissen, dass es eben eine große Community gibt, die halt mit großer Schwierigkeit nicht nur kein Problem hat, sondern die das auch sucht und die Herausforderung dran eben schätzt. Ich erinnere nur jetzt so an Hollow Knight Silksong letztes Jahr, was wirklich eines der schwersten Spiele überhaupt ist und wirklich Millionen Erfolge hier einfahren konnte. Das ist heutzutage kein Hindernis mehr. Man muss dazu sagen, dass ich finde, dass so die Mitereinnahme von Roguelike-Elementen, vor allem von so inkrementellen Verbesserungen, das Ganze auch noch ein bisschen spielbarer macht für die große Masse und auch für Menschen, die es gern schwer haben. Es ist ja jetzt bei diesen Spielen nicht mehr so, wie es halt früher bei Schmaps oder auch bei anderen Hardcore-Precision-Plattformen etc. der Fall war, dass man halt so lange probieren muss, bis man es halt kann und das war's. Sondern bei Returnal ist es so, bei Saros nehme ich an, ist es ähnlich, dass auch wenn man in einem Run stirbt, dass man trotzdem was mitnimmt. Es gibt wahrscheinlich irgendwelche persistenten Materialien, so war es zumindest bei Returnal, so ist es bei den meisten modernen Roguelikes, die halt den nächsten Run potenziell ein bisschen einfacher machen. Nicht nur, weil man es besser kann, nicht nur, weil man mehr geübt hat, sondern weil man zum Beispiel irgendeinen Verteidigungswert um 1% erhöhen konnte oder weil eine Waffe besser benutzbar ist oder genau, weil man was freigeschaltet hat, was es geht. Das war bei Returnal so, das ist bei modernen Roguelikes, wie gesagt, so, bei Saros wird es ähnlich sein und ich glaube, die Spielerschaft hat sich eben mit dieser Art zu spielen irgendwie schon angefreundet. Das sind eben Spiele, wie du gesagt hast, die gar nicht so lang sind. Das heißt, das ist tatsächlich eine Spieldauer. Ich habe nachgesehen, es gibt natürlich schon einen No-Commentary-Full-Walkthrough von Saros auf YouTube. Der dauert, glaube ich, so 7 Stunden oder so. Das heißt, man hat hier einen Spielinhalt von 7 Stunden. Und ich erinnere mich noch sehr gut dran, als es in den 10er-Jahren irgendwie so diesen Gamer-Aufstand gab, wo gesagt wurde, nein, wieso gebe ich jetzt 50 Euro oder 60 Euro Vollpreis für ein Spiel und dann dauert das nur 7 Stunden, Skandal. Ja, dem ist man eigentlich mit dem Aufgreifen der Roguelike-Struktur auch in großen AAA-Spielen, wie es ja eigentlich Saros eins ist, AA oder AAA kann man diskutieren, aber damit hat man das ja elegant umschifft. Man hat halt hier Content für 7 Stunden, sprich man hat hier eben erzählerische Videos, man hat eine gewisse Anzahl an Monstern, an Biomen etc., aber durch die Struktur, durch die Hereinnahme der Schwierigkeit halt hier als streckendes Element, würde ich mal sagen, und mit der Abwechslung gleichzeitig, die Roguelikes ja mit sich bringen, kann man diese 7 Stunden Content halt wirklich auf, keine Ahnung, 30, 40, 50 Stunden strecken in gewisser Weise und es bleibt spannend. Ich weiß jetzt nicht genau, wie lang so die How Long to Beat wird da Auskunft geben. Das ist die Seite, auf der man nachsehen kann, wie lang ein Spiel ungefähr dauert. Ich

0: Ich glaube, bei Returnal waren es so 40 Stunden zum Completion ist. Das heißt, irgendwie alles eingesammelt haben ungefähr. Ich habe länger gebraucht, muss ich dazu sagen, bin ein langsamerer Spieler wahrscheinlich. Aber das ist halt ein Weg, die Spiele länger und länger interessant zu halten. Und ich finde es ja cool, dass das aus dem wirklich Games Underground, wie gesagt, Roguelikes, mehr Underground geht nicht, dass das sich wirklich jetzt ins AAA-Gaming eingeschlichen hat, finde ich ja eigentlich recht toll.
1: Also mein Lauf oder mein Weg zum Sieg über den ersten großen Boss, das ist etwas, was wirklich einige Stunden dauert, selbst wenn man... Ich meine, du hättest vielleicht ein paar weniger Stunden gebraucht, aber es braucht einige Anläufe, bis du weißt, was macht der Gegner genau für Patterns, wie schießt er auf dich, wann schießt er wie auf dich und so weiter und wie kannst du dich wehren und was ist der effektivste Angriff und so weiter. Man geht natürlich durch dieses erste Biom, bis man wieder bei dem Boss ist, immer wieder. Das heißt, man muss diesen Lauf immer wieder machen. Man kann nicht sofort mit Fingerschnippen, jetzt bin ich wieder neben dem Boss. Auch etwas, was üblich ist in solchen Spielen und was durchaus okay ist. Ich finde, Saros löst das ganz gut. Ein Run dauert, wenn man dann schon ungefähr weiß, wie diese Welt funktioniert, wie die Levels quasi automatisiert erstellt werden und so weiter. Circa eine halbe Stunde, inklusive Bosskampf. Ich habe, glaube ich, so 7, 8, 9 Anläufe gebraucht.
0: Du meinst das erste Biom jetzt?
1: Das erste Biom, genau. Bis ich dann den ersten Boss gelegt habe. Die hat natürlich auch 3 Phasen, wie die meisten großen Bosse 3 Phasen haben. Und es war interessant, weil dann, ich habe es dir eh geschrieben, auch auf Signal, wie ich dann noch gestern das Ganze erst geschafft habe. Das ist interessant, weil wenn man mal weiß, was passiert, ist es eigentlich, es hat irgendwie eine interessante Ruhe in sich. Wenn man sich konzentriert, ist das null stressig. Das ist auch das, was der Rainer, ich weiß, seit vielen Jahren immer sagt.
0: Ich nicke hier wie der alte Zen-Meister. Genau das ist es. Jawohl, sehr gut.
1: Und was ja auch an Saros interessant ist, es ist, und jetzt kommen wir bleiben bei dieser Schwierigkeitsthema, da ist die Frage, na gut, aber trotzdem, es ist viel Wiederholung und bis ich den ersten Boss lege, dauert das stundenlang. Warum tue ich mir das an? Es gibt einige interessante Systeme innerhalb von Saros, wie zum Beispiel Währungen oder zusätzliche Perks, die man bekommen kann, wie zum Beispiel so Artefakte, die mir immer so kleine Buffs und so weiter geben und die mich stärker machen, die manchmal relevanter sind, manchmal weniger relevant. Das Interessante daran ist, dass es nicht versteckt, aber es ist sehr slick in das User-Interface präsentiert, integriert. Wenn du nämlich spielst, siehst du unten so ein paar Balken und so ein paar einzelne Zahlen, aber ansonsten siehst du eigentlich die Welt hauptsächlich. Du siehst die Monster, du siehst diese tolle Architektur, diesen Alien-Planeten und erst mit der Zeit lernst du, was für Systeme hier eigentlich im Hintergrund wirken und wie du die für dich nutzen und optimieren kannst. Das Wichtigste an dem Ganzen ist das sogenannte Primary. Der Primary ist eine KI, die dieser böse Konzern dir schickt und das ist eigentlich dein Vorgesetzter. Das ist der Vorgesetzte von den ganzen menschlichen Figuren und das ist so, es ist so wie GLaDOS in Portal, der kommt so von oben runter und sagt, ja, was willst du wieder von mir? Aber da kann man die coolsten Dinge machen, zum Beispiel Perks freischalten, permanente Perks. Und da ist das Allerwichtigste, Rainer, dass man, wenn man stirbt, dass man quasi eine zweite Chance hat. Second Chance. Hm. Das ist unglaublich wichtig, vor allem in Bosskämpfen, dass du quasi, wenn du einmal stirbst, darfst du halt nochmal probieren, ohne dass du den ganzen Run machen musst. Man kann diese Perks freischalten, die dann bleiben, nachdem man stirbt. Und es gibt die sogenannten, und das ist ganz speziell bei Saros, die Carcosan Modifiers. Carcosan, weil eben dieser Alien-Planet Carcosa heißt. Und da, und das ist eigentlich relativ simpel vom Grundprinzip her, kannst du negative und positive Modifikatoren einstellen. Das heißt, du kannst sagen, okay, ich möchte, dass meine Bullets, meine Waffen noch mehr Schaden machen und ich möchte, dass die Bullets der Gegner weniger Schaden bei mir machen. Aber um das auszugleichen, das ist so eine Balance, das ist so -4 oder +2, musst du quasi auch negative Perks freischalten, wie ich bekomme dann weniger Geld zurück, weil man sammelt eben so eine Währung namens Lucenite und mit dem kann man sich dann neue Perks kaufen. Das klingt jetzt alles irgendwie kompliziert, irgendwie viele Systeme und Zahlen und blablabla. In der Praxis ist es eigentlich, wie gesagt, recht simpel. Du kannst einfach auswählen, wie möchte ich mir den Schwierigkeitsgrad manuell regeln? Worauf kann ich verzichten? Was brauche ich unbedingt? Was möchte ich haben? Das ist einerseits cool. Andererseits, die Kritik wurde schon einige Male geäußert bei diversen Reddit-Posts und so weiter, ist es natürlich auch, man wälzt auf User und Userinnen ein bisschen ab von wegen, wir haben keine eingestellten Schwierigkeitsgrade, mach dir deinen Schwierigkeitsgrad doch selbst. Und wieder die Frage an dich, wollen die Leute das? Finden sie das? Ich finde es eigentlich super, aber ich denke mal so, es ist ja kein Spiel für Casuals und so weiter, man muss sich dem halt schon widmen.
0: Ja, Balancing auf Wish bestellt, könnte man sagen. Nein, ich finde, das ist eine interessante Tradition, weil das kommt ja eigentlich auch aus den Rollenspielsystemen, wo man halt tatsächlich einen Pool an Punkten hat, die man halt irgendwie aufteilen kann. Bei Caves of Cut, einem großen modernen Roguelike, ist es ja zum Beispiel so, dass man da wirklich auch sich Nachteile für seine Figur dazu nehmen kann. Für das kriegt man Punkte, die man in positive Attribute investieren kann. Das heißt, wenn mein Charakter halt blind ist, habe ich halt 5 Punkte mehr mehr, die ich für andere Sachen ausgeben kann. An das erinnert es mich hier. Ja, du hast recht, das ist einer der Kritikpunkte, die ich auch im Internet schon gelesen habe, wo es heißt, ja, Saros wäre wahrscheinlich eigentlich das schwerere Spiel als Returnal, wenn es nicht diese Carcosan Modifiers gäbe, mit denen man sich halt irgendwie selbst das anpassen kann. Ich muss sagen, ich weiß es natürlich nicht, ich habe Saros nicht gespielt, das ist immer so das Kaviar, das ich hier einfügen muss, aber ich finde es schon okay, wenn man sich sowas anpassen kann. Das gab es in Returnal ein bisschen ähnlich mit den Parasiten, die man aufnehmen konnte. Das war ein bisschen ein Zufallsgenerator, welche man getroffen hat. Das heißt, man hat dann halt irgendwie sich so ein schleimiges Tentakelmonster auf die Schulter gepflanzt. Das hat einem dann halt zum Beispiel, keine Ahnung, +20% Attacke gegeben. Aber ja, wenn man wo runtergefallen ist, dann hat man sich mehr wehgetan oder keine Ahnung. Das heißt, das hat auch Vorteile und Nachteile gehabt. Dass man das hier granular selber regeln kann, finde ich schon recht originell. Ich habe ja überhaupt gehört, dass Saros eigentlich im Vergleich zu Returnal jetzt eben mit dem System, das du gerade beschrieben hast, eigentlich zumindest am Anfang eine leichtere Rutsche legt für Spielerinnen und Spieler und damit ein bisschen zumindest in den ersten Biomen das einfachere Spiel ist als Returnal. Wie hast du das empfunden? Ich weiß noch, ich will dich jetzt hier nicht schämen, aber du bist ja am ersten Biom in Returnal wirklich, da hast du dir eine Zeit lang wirklich sehr viele Zähne ausgebissen, würde ich sagen. Ist es in Saros einfacher für dich gewesen?
1: Es ist einfacher für mich gewesen, aber ich bin mir nicht sicher, ob es daran gelegen hat, dass das Spiel jetzt vom Gameplay her einfacher ist, sondern ich hatte irgendwie den Eindruck, es gibt mehr, an dem ich mich anhalten kann, wenn ich immer wieder scheitere. Weil du kommst zurück, du redest dann, du kannst auch mit deinen Teammitgliedern reden und die sagen dir irgendwas. Du hörst doch zwischendurch quasi in der Com immer einen anderen Enforcer, weil du bist eigentlich so ein Soldat, die heißen in diesem Spiel Enforcer, der dann sagt so, ja, du bist jetzt dort und du bist jetzt da und du wirst das jetzt schaffen, weil wir können ohne dem nicht weitermachen. Das beim nächsten Mal wird schon klappen irgendwie. Das heißt, du hast auch eine Interaktion, eine Kommunikation plus diese ganzen Systeme, von denen ich gesprochen habe, diese Dinge, die du freischalten kannst. Da habe ich mir immer schon gedacht, okay, da passiert immer irgendwas. Die Levels sind natürlich immer ein bisschen anders strukturiert durch dieses Roguelike-System, wo das eben prozedural generiert wird. Und dann, wenn du beim Boss bist, hast du mal die erste Phase, dann habe ich die erste Phase mal geschafft, du kannst dann quasi dich wiederbeleben und so weiter. Und bei Returnal ist es schon so ein beklemmendes Gefühl und ich hatte da auch irgendwie, ich will nicht sagen Angst, aber ich habe mich da oft, obwohl ich es so faszinierend finde und finde, immer so Unwohlgefühl und dieses Unwohlgefühl hat mich irgendwie abgehalten, wirklich einfach, weil du vorher Zen-Meister erwähnt hast, loszulassen und so, ich gehe nochmal rein, ich bin total dabei, I'm in the zone. Das heißt, eigentlich liegt es ein bisschen mehr sogar an der Präsentation, aber allgemein muss ich schon sagen, ich finde die Lösung jetzt in Saros mit diesen Teammitgliedern, mit denen du so interagierst, wie diese Figuren, ja, es gibt eben diese Passage, heißt das, glaube ich, wo eben die Basis ist.
0: Das ist der Hub quasi.
1: Der Hub, das ist der Hub und dort können irgendwie keine Hostiles, wie sie immer sagen, nicht hin. Also quasi, da bist du geschützt, das ist ein Safe Space und dort kannst du mit den Teammitgliedern reden und andererseits hast du auch diese Audio-Logs von teilweise den Leuten, die aus anderen früheren Missionen da sind. Das heißt, es passiert irgendwie mehr Kommunikation, das hat mich ganz gut abgeholt.
0: Ja, und dann habe ich noch etwas gesehen an neuen Gameplay-Elementen, die man halt vielleicht gern in Return schon gehabt hätte. Nämlich, es gibt jetzt, ich habe es vorher schon mit Dark Souls gesagt, ich habe es angeteased, aber es gibt jetzt hier auch einen Schild, hinter dem man sich
1: Schild,
0: ein bisschen verstecken kann. Ja.
1: Das heißt, es ist nicht Bloodborne und nicht Returnal, sondern jetzt mit Saros das Schild wie in Souls.
0: Der Schild, bitte, als Germanist.
1: Der Schild wie in Dark Souls 1, 2, 3. Und das ist sehr interessant. Wir haben schon über die Bullets gesprochen, die unterschiedliche Farben haben. Wir werden dann gleich auch noch über die Story von Saros sprechen, wo auch diese Farben tatsächlich eine symbolhafte Bedeutung haben. Aber grundlegend ist es so, es gibt die blauen Projektile und es gibt die orangen bis roten Projektile und die roten sind die, denen man immer ausweichen sollte und die blauen sind die, die man mit dem Schild absorbieren kann. Und wenn du das dann absorbiert hast, sammelst du eine eigene Kraftwährung, möchte ich jetzt mal sagen, namens, es heißt Simple Power. Und mit dieser Power kannst du dann so eine biologische Waffe, die in deinem Arm ist, mit der kannst du quasi dann arbeiten und die lädst du auf, indem du diese Projektile quasi sammelst über das Schild. Es klingt ein bisschen sperrig, ist im Eifer des Gefechtes auch nicht ganz easy, weil immer diesen Bullets ausweichen und die richtigen aufsammeln und das Schild hochgeben und dann wieder loslassen. Erinnerst du dich noch, weil wir bei Schmaps waren, an Ikaruga aus dem Jahr 1999, glaube ich, 2000? Das ist ja ein Spiel, wo es weiße und schwarze Projektile gibt und wenn du dein Schiff weiß machst, kannst du die weißen Projektile aufsammeln und wenn du das schwarz machst, die schwarzen, du musst immer wechseln zwischen schwarz und weiß. Ein bisschen so ist es hier auch. Und wenn du dann eben diese biologische Waffe, die in deinem Arm ist, aufgeladen hast, kannst du mit der so einen Superschuss unleashen und der fetzt dann irgendwie so Area of Effect mäßig kleinere Gegner weg mit einem Mal. Und natürlich bei Bossgegnern auch super. Und tatsächlich habe ich dann den ersten Boss, den Prophet, gelegt, hauptsächlich oder eigentlich fast ausschließlich mit dieser Bio-Waffe. Das heißt, ich habe immer dann, wenn irgendwann zwischendurch diese ganzen Wellen an Angriffen kommen, Welle, ausweichen, ausweichen, dashen, irgendwann schießt der Boss dann die blauen Projektile. Die sammle ich ein und dann kann ich wieder diesen Orgenschuss machen. Rinse and repeat. Interessant, oder? Also einerseits natürlich, wie gesagt, im Eifer des Gefechts macht das die Sache nicht einfacher, aber wieder, es trägt zu dieser Vielseitigkeit der Systeme bei. Und da bin ich wieder bei einem Punkt, wo ich mir denke, eigentlich ist Sarus nicht unkomplex, aber es verkauft sich so, als ob das alles super smooth ist und es irgendwie hat man dann auch den Eindruck, dass es so ist, weil irgendwann weiß man es dann einfach.
0: Ja, wir sind beide nicht die großen Schmapp-Experten, habe ich das Gefühl. Also wir kennen die Dinger natürlich, aber wir haben sie jetzt nicht so viel gespielt, wie halt die Menschen.
1: Ich bin kein Experte, aber ich bin ein...
0: Ja, du trägst sogar ein
1: Fortgeschritten. Ich würde sagen, ich bin fortgeschritten interessiert, ja, und kein kompletter Noob.
0: Aber eben der Punkt ist, mich erinnert es halt wirklich daran, wenn ich mir das anhöre, das sind halt wirklich alles Spielelemente, die es wahrscheinlich in den letzten Jahrzehnten mehr oder weniger bei Schmapps, eben wirklich von ganz klassischen Top-Down-Pixel-Shoot-Em-Ups, wo man halt mit einem kleinen Raumschiff irgendwo gegen riesige andere, ja, Alienstrukturen oder Monster angetreten ist, auch schon gegeben hat. Das heißt eben so dieses Management dieser Bullet Hell, das ist ja eigentlich so der Hauptcharakter, finde ich, dieser Art von Spiele. Und ich bin dann immer wieder ganz überrascht, wenn ich mir Menschen ansehe, die das wirklich gut können, die Spiele wirklich gut beherrschen. Da denke ich mir, wenn man so auf so einen Screenshot schaut oder ansieht, was da los ist, da sind halt wirklich zu jedem Zeitpunkt tausende Projektile, die dich potenziell mit einem Schuss töten können, auf dem Bildschirm zu sehen. Aber die Menschen, die das gut können, die lassen sich davon nicht aus der Ruhe bringen.
1: Genau.
0: Das ist der
1: Wie
0: Punkt.
1: Beim Flippern.
0: Sondern die bewegen sich wirklich langsam und gezielt und konzentriert durch diesen tödlichen Hagel von Kugeln durch und setzen eben dann strategisch zum richtigen Zeitpunkt eben die richtigen Extras oder die richtigen Waffen ein, um tatsächlich dann eben diese Rätsel, die sie eigentlich dann sind, diese Kampfrätsel zu lösen. Und ich finde, das ist wirklich der total interessante Kontrast, den ich bei Returnal auch schon so toll gefunden habe dran, dass das ein Spiel ist, das einerseits halt wirklich rasante Action natürlich als Kern hat, aber andererseits man immer irgendwie so ein bisschen diese Distanz haben musste, das Ganze auch taktisch anzugehen. Man durfte nicht einfach, so wie es jetzt vielleicht bei Doom Eternal oder bei anderen großen First-Person-Shootern der Fall ist, da hier wirklich auf Adrenalin und Action reingehen und halt alles niederpuffen und dann einfach hoffen, dass man es überlebt. So geht das hier nicht.
1: Man es muss geht hier, schon so, aber du musst auch wissen, was du tust. Ja.
0: Es geht auch, man muss immer irgendwie noch genug kühlen Kopf haben, um zu wissen, in welchem Moment ich jetzt hier wo ausweichen muss, wo ich springe, welchen Attacken ich begegnen kann, einfach wo ich durchdasche, wo ich ausweichen muss, wo ich springen muss. Ich glaube, das ist ein bisschen verkompliziert worden vielleicht durch den Schild, der jetzt dazugekommen ist, aber dafür hat man halt ein bisschen Schutz und halt diesen Spezialangriff, der aufgeladen werden muss. Also ich bin schon gespannt, ich werde es schon noch ausprobieren, keine Sorge, liebe Zuhörerinnen und Zuhörer, ich werde es schon noch spielen.
1: Ich habe dem Kollegen schon die Redaktions PS5
0: angeboten. Das ist ich habe nur keine Zeit, weil ich andere Spiele zu spielen habe gerade. Aber eben mir kommt das schon sehr interessant vor, dass hier quasi nicht Returnal 2 gemacht wurde, sondern versucht wurde einfach ja, was Neues mit reinzubringen und das Spiel trotzdem, ich glaube, das kann man schon behaupten, es ein bisschen zugänglicher zu machen, weil ich erinnere mich daran, als Returnal 2021 rausgekommen ist, da gab es ja noch eine wahnsinnig hinterfotzige Spezialität des Speichersystems, die das Ganze dann halt noch auf absurde Härte gebracht hat. Denn es gab ja damals bei Returnal, wenn ich mich recht erinnere, die zusätzliche Erschwernis, dass man das Spiel halt nicht so wie alle anderen irgendwo an einem Punkt abspeichern konnte, sagen, okay, genug Returnal für heute, ich komme morgen wieder. Nein, man musste das Ding quasi am Stück durchspielen, weil wenn man das Programm beendet hat auf der Konsole und halt ins Bett gegangen ist, war man am nächsten Tag wieder ganz am Anfang. Das haben sie relativ schnell rausgepatcht damals, weil das war sogar den Hardcores of the Hardcore zu viel dann. Ich glaube, es geht in Richtung ein bisschen mehr Zugänglichkeit vielleicht. Mit
1: genau, und die Zugänglichkeit kommt eben durch diese vielen Systeme, die ich vorher genannt habe, die nicht komplett im Hintergrund werken, aber mit denen du dich nicht zeitgleich gleichzeitig mit allen beschäftigen musst, sondern die sind da und die sind noch nicht versteckt und du kannst dich denen widmen und kommst dann drauf, oh, ich könnte es auch so machen, ich könnte auch da versuchen, diesen einen Wert irgendwie mehr nach oben zu treiben, um dann bessere Waffen zu kriegen und so weiter. Das heißt, es ist sehr vielseitig geworden, nicht nur in Bezug auf die Systeme, sondern auch in Bezug auf deinen Spielstil. Das heißt, eigentlich ist Sarus das flexiblere Spiel in Bezug auf Returnal und das finde ich auch sehr cool. Und wie gesagt, die Tatsache, dass es eben nicht, weil es gibt viele Spiele, die ein bisschen so diesen Fehler machen, dass sie alles ein bisschen so auf dich werfen und sagen, es gibt das und dann gibt es das und dann gibt es das und das musst du jetzt lernen, jetzt gibt es ein Tutorial und dann gibt es noch alles. Ja. Aber bei Sarus ist es so, du spielst einfach und dann habe ich immer oft gedacht so, ah ja, ja, was ist das nochmal? Okay, jetzt schaue ich nochmal nach. Und ah, okay, das ist das, alles klar. Geht's wieder weiter. Halbe Stunde später wieder was anderes. Was war das nochmal? Ah ja, genau, weiß schon wieder. Aber du musst das nicht wissen, um weiterzukommen.
0: Ja, es ist wie das Gegenteil von Dark Souls eigentlich dann, wo man wirklich draufkommen muss durch wirklich entweder Wiki studieren oder halt wirklich mit Auskennern und Auskennerinnen sich unterhalten. Also die Zugänglichkeit, würde ich sagen, ist gegeben, meinst du?
1: Du hast einfach mehr Optionen. Ja, genau. Zum Beispiel, weil du vorher gesagt hast, man kann nicht einfach reinlaufen wie in Doom. Das kann man schon, und man wird sogar belohnt dafür, weil du bekommst dann die sogenannte Weapon Proficiency. Das heißt, du bekommst dann, wenn du irgendwelche Chests aufmachst, bessere Waffen, wenn du dieses Material einsammelst, weil die Hostiles, also die Gegner, die Monster, lassen auch immer solche, eben diese Währung fallen, die dann aber irgendwann sich auflöst, wenn du sie nicht einsammelst. Wie bei Returnal, genau. Das heißt, die Tuchfühlung ist eigentlich besser, aber eben, du musst dich auch trauen, du musst wissen, was du tust, weil sonst geht es natürlich nach hinten los. Reden wir ein bisschen hier im FM4 Game Podcast über Saros in Bezug auf die Story. Du hast das vorher schon kurz angeteased. Da gibt's auch einiges Interessantes zu sagen. Ich habe schon gesagt, man spielt diesen Enforcer bei dieser Deep Space Mission Echelon 4 und man spielt eben Arjan Devraj. Man ist einer von vier Enforcern, von vier Soldaten, die eben dafür sorgen, dass diese Expedition geschützt ist, und wir spielen halt einen dieser Enforcer. Es geht viel um die Sonnenfinsternis. Der Spruch des Spieles ist quasi, das Motto ist The Sun is Forever. Und auf diesem Planeten Carcosa ist auch immer so, dass diese Sonnenfinsternis kommt, und wenn die da ist, werden alle Monster noch verrückter, als sie eh schon sind. Und es gibt dann auch ganz am Anfang des Spiels so eine Spielfigur, die Teil dieser Expedition ist, von der du auch der Teil bist, und der quasi, he's gone mad, ja, er ist irre geworden und hat irgendwie so Rapture, so Erweckungserlebnis und oh, ich habe es gesehen, ich habe die Wahrheit gesehen und so weiter. Du bleibst aber, was ich weiß, eigentlich quasi sane, also du wirst nicht vom Wahnsinn aufgefressen, aber er ist immer da und er ist auch zugewiesen mit der Farbe Gelb. Wir haben vorhin kurz über die Farben gesprochen. Also eben Gelb in unterschiedlichen Ausformungen ist quasi die Farbe des Wahnsinns. Und du, Rainer, hast ja auch schon einige Hintergründe dazu herausgefunden, ohne dass du das Spiel gespielt hast.
0: Es ist relativ offensichtlich. Also als ich Carcosa gehört habe, waren natürlich sofort die Ohren gespitzt, weil Carcosa ist, das kommt aus einem Gedichtzyklus, glaube ich, von Ambrose Bierce aus Ende des 19. Jahrhunderts. Aber vor allem erinnert es mich natürlich an das große Buch The King in Yellow von Robert Chambers, das irgendwie anwann auch Ende des 19. Jahrhunderts rausgekommen ist. Das war so ein Klassiker der Weird oder halt Supernatural Fiction in gewisser Weise. Das ist ein kurzer Novellenzyklus, würde ich mal sagen, in denen es um den König in Gelb geht. Der König in Gelb ist im Buch ein Theaterstück, das die Menschen wahnsinnig werden lässt. Das Ganze war auch ein großes Vorbild und eine Inspiration für Lovecraft, der wirklich dann 20, 30 Jahre später ja mit dem Necronomicon das wahrscheinlich berühmteste wahnsinnig machende Buch der Literaturgeschichte irgendwie erfunden hat und sich dabei eben auf Chambers bezogen hat. Carcosa ist das Land, in dem der König in Yellow eben irgendwie seinen Hofstaat hat, der König in Gelb. Und was mir du erzählt hast, das erinnert wirklich schon sehr stark daran. Und das finde ich jetzt interessant, weil hier ja eigentlich eine ganz andere Mythologie jetzt irgendwie Saros zugrunde liegt, als das noch bei Returnal der Fall war. Bei Returnal gab es tatsächlich ja die griechische Mythologie so als Folie, vor der das alles stattgefunden hat. Selene, die Heldin, also die Mondheldin in gewisser Weise, dann mit ihrem Sohn, der irgendwie andere vielsagende Namen hatte und so. Und all das, was man hier gespielt hat, das hatte eigentlich so eine sehr, ja, würde ich mal sagen, doch recht komplex fundierte mythologische Komponente. Und bei Saros ist es jetzt tatsächlich so, dass man sich hier eigentlich auf so Pulp-Mythologie beruft, die auch populär geworden ist. Wer halt True Detective Season 1 gesehen hat, dem kommt das vielleicht bekannt vor. Da ist auch der König in Gelb kurz vorgekommen und auch Carcosa, glaube ich, der Name ist gefallen. Das ist alles recht spannend. Wie würdest du es denn jetzt sagen? Wie ist denn die Story so, wie wird denn die so vorgebracht? Ist das auch so ähnlich wie in Returnal, dass hier ein Fragment nach dem anderen fallen gelassen wird und man muss sich halt hier jetzt bemühen, das alles selbst zusammenzustoppeln? Das ist ja auch quasi dieses Souls-like-Erzählen, wie es From Software halt schon seit ein paar Jahren so erfolgreich gemacht hat. Oder ist es eher so mit Cutscenes, in denen so die Exposition irgendwie gebracht wird?
1: Es gibt beides. Es gibt einerseits das Mysterium dieses Alien-Planeten und die Fauna und Flora und wie die funktioniert, warum sich ständig irgendwie die Orte ändern und shiften und so weiter. Und andererseits, was ist diesen Expeditionen vor uns passiert? Wo sind die hin? Leben die noch? Haben sich die irgendwie umgeformt oder so, und wie hängt das alles miteinander zusammen? Das heißt, diese zwei Ebenen sind da. Ich will auch so diese indische Mythologie ein bisschen reinnehmen, ja. Die ist auch auf jeden Fall da. Ja. Es gibt zum Beispiel eben diese Figur, die so ganz viele Hände hat, die ist ja auch auf dem, glaube ich, auf dem Coverart ja drauf von Saros, und wenn du zu einem Boss eines Bioms kommen möchtest, musst du zuerst zu einem bizarren, weiß ich nicht, Altar gehen, wo ganz viele so Hände drauf sind, so knorrige Hände, und du musst dann, also als Spielfigur, deine Hand in eine dieser Hände geben, und die gibt dir dann die Hand, und dann startet die Sonnenfinsternis und dann werden alle verrückt und so weiter, und dann kannst du erst zum Boss kommen.
0: Aber das heißt, die Bosskämpfe finden während dieser Sonnenfinsternis statt?
1: Genau, das ist alles während der Sonnenfinsternis, und man weiß aber nicht genau, warum es die gibt, wie die zusammenhängen. Übrigens, wir haben zu diesem Thema ein bisschen recherchiert, und es gibt tatsächlich den Saros-Zyklus. Das sind quasi die Abstände zwischen Mond und Sonnenfinsternis.
0: Ein astronomischer Begriff.
1: Begriff. Der Wikipedia-Artikel ist am Anfang übersichtlich und wird dann aber recht schnell sehr kompliziert. Aber daher kommt es natürlich auch, und daher kommt auch der Name. Und man weiß aber eben, wie gesagt, vieles nicht. Und es erschließt sich wirklich so Bits and Pieces durch eben diese Audiologs, durch die Gespräche mit anderen Figuren. Und es ist immer auch diese Gefahr, die so über einem schwelt, so das Damoklesschwert, so werde ich auch wahnsinnig als Spielfigur? Werden meine engsten Teamkollegen auch wahnsinnig als Spielfiguren? Und weiß ich, sind sie es schon oder werden sie es erst? Weil es gibt dann auch so seltsame Dialoge, wo dann zum Beispiel der Pilot, das ist irgendwie auch so ein asiatischer, so Middle-Age-Typ, der auch so immer so ein bisschen mysteriösere, seltsamere Dinge von sich gibt, und man immer so weiß, so, okay, ist er jetzt schon irre geworden? Weiß er irgendwas, was er uns nicht sagt und so weiter? Ich würde jetzt nicht sagen, es ist jetzt kein beklemmendes Spiel und man hat nicht auch irgendwie Angst oder Paranoia, aber es ist immer so schwelend im Hintergrund. Weißt du, was ich meine? Dass du denkst so, was kommt jetzt als nächstes? Oder wo kommt der ärgste Twist jetzt vielleicht? Es ist aber nicht so, dass irgendwie an jeder Stelle irgendwie, es gibt auch keine Jumpscares im klassischen Sinne. Es hat wirklich einen subtilen Horror, den ich sehr schätze und der sich immer so ein bisschen mit so einem unangenehmen Gefühl durchzieht, aber gleichzeitig überwiegt das Staunen und die Faszination.
0: Ja, finde ich jetzt wirklich höchst faszinierend, was du mir da erzählst, weil ich muss dann vielleicht sogar revidieren. Wie gesagt, ich habe es immer noch nicht gespielt, aber ich werde immer interessierter daran, das zu tun, weil ich habe vorher gesagt, Returnal war quasi so die griechische, also europäische Mythologie, die dahinter liegt. Das wäre jetzt quasi dann eher so die südasiatische. Hinduismus, ja. Buddhismus, wo halt quasi auch das Leben so als Kreislauf und als Zyklus eben auch gezeigt wird, wo halt wirklich sich die Welt in einem ständigen Kreislauf befindet. Im hinduistischen, jetzt ein bisschen öffentlich-rechtlichen Bildungsauftrag durchsickern lassen, ist es ja so, dass die Zeit endlos ist. Also das heißt, die hat keinen Anfang, kein Ende. Das heißt, alle Inkarnationen finden quasi mehr oder weniger gleichzeitig statt, weil die Zeit halt wirklich im Wortsinn unendlich ist und keinen Anfang und kein Ende hat. Das ist eine interessante Folie, vor der man ein Roguelike stattfinden lassen kann, muss ich sagen. Ja.
1: Passt dann auch gut ins Gameplay rein.
0: Passt gut ins Gameplay, passt auch gut zu dieser ja indisch konnotierten Hauptfigur, muss man sagen, und eben auch zu diesen vielarmigen Göttern, die man hier irgendwie trifft. Ja, großartig. Ich finde das wirklich immer toll, wenn sich eben gerade große Produktionen wirklich auch die Mühe machen, so ihre Spielerschaft nicht für dumm zu verkaufen, hier nicht zum 100. Mal irgendwie dasselbe, ja, die bösen Corporations und die guten Aliens oder die bösen Aliens und die unterdrückten Menschen etc., sondern wenn das Ganze ein bisschen komplizierter und ein bisschen differenzierter ist, gefällt mir das schon sehr.
1: Genau,
0: gut.
1: Und trotzdem sehr, sehr packend alles, trotz dieser vielen Grauzonen. Alec Mehr übrigens hat die Story geschrieben, ist der Hauptwriter von Saros, den man vielleicht noch kennen könnte von Rock Paper Shotgun, glaube ich, ein Mitbegründer damals.
0: Ganz genau, ja.
1: Der Journalist war, britischer Journalist, und dann eben zum Writer geworden ist.
0: Robert, es gibt Hoffnung für uns offensichtlich.
1: Ja, genau. Der Karrieresprung steht bevor. Vielleicht noch abschließend, wir haben jetzt schon einige Weile über Saros gesprochen im FM4 Game Podcast. Die Hauptfigur, das ist jetzt nochmal kurz erwähnt, Arjun Devraj, ist auch ein schön sperriger Name für eine Hauptfigur eines eigentlich westlichen Spiels. Wie gesagt, Hausmark sind ja aus Finnland. Arjun Devraj, eben also diese indische Diaspora, gespielt von Rahul Kohli. Ich finde die Figur sehr cool und ich bringe das sonst nirgendwo unter, Leute. Deswegen muss ich das hier im Podcast sagen, obwohl ihr es nicht sehen könnt. Aber gebt es in die Suchmaschine eures Vertrauens ein. Erinnerst du dich, Rainer, an die ganze große epochale Tetris-Geschichte?
0: Ja,
1: wie Tetris aus der Sowjetunion in den Westen kam und so weiter. Und da gibt es ja den Alexei Pajitnov, das ist ja der Erfinder, der Designer von Tetris. Aber dann gibt es auch noch Hank Rogers. Kennst du Hank Rogers?
0: Ja.
1: Ursprünglich aus den Niederlanden, ist dann relativ schnell in die USA ausgewandert. Hank mit E, also H-I-N-K. Ich sag's euch, Leute, die Figur, also Rahul, also der Schauspieler, beziehungsweise Arjun, die Figur, die Spielfigur, der Protagonist in Saros, das ist der Hank Rogers. Die sahen genau gleich aus. Es ist herrlich. Ich meine, der Hank Rogers ist jetzt schon Anfang 70, ein bisschen älter, mit dunklem Bart. Bitte gebt das, schaut euch das an.
0: Der Rabbit Hole goes deep, ja.
1: Ist
0: ja
1: so
0: wahrscheinlich ist alles, die Metageschichte ist dann, dass wir hier eigentlich so Tetris aus den Fängen des sowjetischen Imperiums irgendwie
1: retten. Stell dir vor, dass dann der letzte Boss ist irgendein Tetris-Ding.
0: Ich wäre ein bisschen enttäuscht, muss ich sagen.
1: Wenn das so wäre.
0: Ja, schon.
1: Gut, wie gesagt, Saros exklusiv für die PS5 und der Rainer ist deswegen skeptisch, dass es für PC erscheinen wird, denn, ihr habt das vielleicht mitbekommen, vor ein paar Wochen ist es bekannt geworden, dass PlayStation jetzt die Singleplayer-Spiele, die von ihnen selbst oder für Inhouse quasi entwickelt werden, beim Hausmark ist ein, gehört zur PlayStation-Gruppe dazu, wollen sie jetzt nicht mehr portieren. Also nur noch die ganzen Multiplayer-Spiele.
0: Ja, sehr schade. Es ist wahrscheinlich schon verständlich als Markenstrategie in gewisser Weise, weil welche Gründe gäbe es denn jetzt eigentlich noch, sich noch eine PlayStation wirklich zuzulegen, wenn man halt alles eh sowieso später irgendwo anders spielen kann. Einerseits. Andererseits, ich glaube, damals, als Returnal rausgekommen ist als PS5-Exclusive, da war auch noch keine Rede davon, dass das irgendwann mal auf PC kommen würde. Und ein Jahr später war es dann soweit, wenn ich mich nicht ganz täusche. Ja, ich hoffe, ich werde hier eines Besseren belehrt, dass das Ganze doch noch irgendwie auf meiner Lieblingsplattform zu spielen sein wird, weil ich würde es ja schon gern spielen, aber wie gesagt, ja, und ein Shoutout nochmal an den Blue Sky User, der mich daran erinnert hat, dass man auf der PS5 ja auch mit Maus und Tastatur spielen kann. Wenn irgendwer da draußen von euch das schon gemacht hat und mir sagen kann, dass das gut funktioniert, dann lasst es mich bitte wissen. Wir sind erreichbar unter fm4.orf.at oder auf Blue Sky oder auf Instagram. Das heißt, erzählt mir das doch, weil dann gibt es kein Halten mehr, glaube ich.
1: Wobei, um den Kreis jetzt zu schließen, weil ich glaube, Rainer, du hast begonnen mit dieser Geschichte, ja, dass du nicht mit Controller spielen willst. Es ist wirklich toll. Es spielt sich wirklich sehr gut. Es gibt diese adaptiven Trigger und es gibt vor allem dieses Auto-Lock-System, wo die Hand, also die Waffe, die du trägst, relativ slick zwischen den Gegnern hin und her wechselt. Du musst sie einfach nur gut anvisieren. Das funktioniert wirklich sehr intuitiv. Ich sage dir das, probiere es aus.
0: Ja. Ich weiß es nicht. Wie gesagt, in meinem Gehirn gibt es einige Synapsenbahnen, die, glaube ich, jetzt durch jahrzehntelanges Spiel mit Maus und Keyboard was.
1: Du bist hiermit zum Essen eingeladen bei mir, wenn du das eine Stunde lang probierst. So, so kann man sich auch zum Essen einladen. FM4 Game Podcast mit Rainer Siegel und Robert Klaas-Hüttner. Wir haben aber noch ein paar andere Dinge für euch abseits von Saros. Und zwar zum Beispiel gibt es demnächst eine Pac-Man-Miniserie. Die ist eigentlich für Kinder gedacht, aber ich bin großer Pac-Man-Enthusiast und deswegen freue ich mich drauf. Eine animierte Serie, die wird nur auf YouTube erscheinen, wird Snack Breaks heißen. Das bin quasi ich so. Oh, wir gehen auf Wanderschaft, aber jetzt essen wir zuerst mal einen Snack. Finde ich gut. Ich habe mir übrigens vor kurzem auch jetzt mich doch durchgerungen und Shadow Labyrinth für die Switch mir gekauft, als Physical. Kannst du noch erinnern?
0: Kann mich erinnern,
1: Pac-Man wird jetzt dunkel und so weiter. Okay, genug Fan-Content über Pac-Man.
0: Ja. Wisst ihr noch, wenn Videospiele uns wirklich beeinflussen würden, dann würden wir heute nur in finsteren Räumen herumlaufen zu repetitiver Technomusik und Pillen schlucken.
1: Ja, und so war es dann auch. Kommen wir weiter zu den Beiträgen direkt aus dem FM4-Radioprogramm, wo wir Rezensionen bringen, Interviews und Analysen und Tipps. Und ein Spiel, das der Rainer gespielt hat, und das wahrscheinlich schon einige von euch auch gespielt haben, ist Vampire Crawlers, das neue Spiel von Ponkel aus Italien. Wie heißt der nochmal, der Mann?
0: Luca Galante.
1: Luca Galante, genau. Und das ist nicht Vampire Survivors. Es gibt einige ExpertInnen, Kritiker, die sagen, Vampire Crawlers ist das klügere Spiel. Stimmt das?
0: Ja, auf jeden Fall. Das Klügere ist vielleicht ein bisschen so von oben herab gesagt. Es ist ein ganz anderes Spiel. Das hat mich eigentlich recht positiv gestimmt. Ich mag Vampire Survivors gern. Ich habe die Vampire Survivors-Likes ja auch einige davon sehr gern gespielt. Aber mich hat es wirklich erfreut, dass hier was Neues versucht wird. Und zwar das allseits populäre Genre des Roguelike-Deckbuilders mit dem rasanten Gameplay von Vampire Survivors zusammenzubringen. Ja, hören wir uns das an, was ich dazu zu sagen hatte. Die Grafik ist genauso pixelig, die Heldenfiguren sind dieselben und auch die Monstermassen aus Fledermäusen, Zombies und bösen lebendigen Pflanzen kommen mir sehr bekannt vor. Auch den untoten Grafen, der mir im Hauptmenü entgegenlächelt, habe ich schon mal gesehen. Und trotzdem ist hier alles anders. Vampire Crawlers ist ein Spiel im Universum des Ausnahmeerfolgs-Indie-Spiels Vampire Survivors. Und auch diesmal muss ich einen Vampir und tausende seiner Schergen besiegen und dabei selbst zum monstermetzelnden Wirbelwind werden. Diesmal geht's aber nicht um Geschicklichkeit, sondern um Taktik und Kartenglück.
2: You need not fear me. Attack.
3: Vampire Crawlers ist ein Deckbuilding-Game, also eins, in dem ich mit einer geschickt zusammengestellten Auswahl an Aktionskarten gegen Feinde kämpfe. Das Genre kennt man von Magic the Gathering bis hin zu Slay the Spire, aber Vampire Crawlers macht alles ein bisschen anders als diese. Vor allem rasanter. Die Kartenduelle gegen Monstergruppen dauern manchmal nur ein paar Sekunden, ständig rattert und blinkt es irgendwo und es vergeht kaum eine Minute ohne Belohnungen, Upgrades oder Schatztruhen. So kennt man das vom Action-Vorgänger Vampire Survivors. Genau dieses hinterhältige Timing von Endorphinschüben und Dopaminausstoß bringt mich dazu, Stunde um Stunde auch in diese Vampirjagd zu stecken. Vampire Crawlers schafft ein Kunststück, komplett das Genre zu wechseln und trotzdem den Kern des Spiels zu retten. Mehr noch, dieses Spin-off ist taktischer, abwechslungsreicher und komplexer als das Original, aber genauso rasant, motivierend und umfangreich. Das Tüfteln an coolen Synergien und das Aufrüsten von Figuren, Karten und Gegenständen sorgt für eine Spieltiefe, die dem Vorgänger gefehlt hat. Ein gelungener Neustart, der sich souverän zu seinem legendären Vorgänger gesellt. Vampire Crawlers gibt's für PC und alle aktuellen Konsolen, aber Vorsicht, mit Zeitverlust ist zu rechnen.
1: Aber ist es wirklich so ein Suchtding wie Balatro oder sowas, wo man sagt, wo man sich dann nachher ärgert, dass man das jetzt wieder 5 Stunden gespielt hat?
0: Es ist schwer zu sagen. Balatro ist vielleicht ein gutes Beispiel, weil das ist wahrscheinlich das der Spiele, ich habe es irgendwann mal auf Blue Sky so gesagt, Balatro spielt man so lange, bis einem schlecht ist und dann spielt man es noch weiter und dann spielt man es, bis man sich hasst und dann spielt man es noch weiter.
1: Genau, ist das ja auch so.
0: Es ist nicht ganz so, zumindest bei mir noch nicht, weil ich habe es vielleicht noch nicht so viel gespielt wie Balatro. Ich bin jetzt bei 20 Stunden, was doch auch für mich sehr viel ist für ein Spiel. Aber es kommt auch daher, es ist inzwischen das meistgespielte Spiel auf dem Steam Deck, dafür eignet es sich wirklich wunderbar. Und ich war am Anfang gar nicht so überzeugt davon. Hallo, mein Name ist Rainer und ich spiele Vampire Survivors. Der Punkt ist, am Anfang kommt es einem gar nicht so komplex vor, als es sich tatsächlich herausstellt. So das System mit den Kartenkombos, das ist jetzt nicht so ganz intuitiv. Es wird einem erklärt, aber was es tatsächlich heißt, muss man beim Spielen selbst rausfinden. Und das, finde ich, ist wirklich das Interessante dran. Es ist wirklich ein Spiel, das mich in den ersten Dutzend Stunden, würde ich mal sagen, immer wieder überrascht hat, was eigentlich geht, und ich bin immer auf Sachen draufgekommen, ohne jetzt irgendwie viel zu grinden oder wirklich mich damit zu ärgern oder mich damit zu quälen. Ich glaube, das ist ein hohes Lob für ein Spiel, zumindest von meiner Seite aus würde ich so gemeint haben. Wenn man es, glaube ich, 30, 40 Stunden gespielt hat, wird man wahrscheinlich alles gesehen haben, nehme ich mal an. Das heißt, dann hat man vielleicht so alle Biome gesehen, man hat alle Bosse besiegt mindestens einmal, man hat alle Crawler freigeschaltet, man hat sich irgendwie beim Crafting versucht. Es gibt dann natürlich noch immer die Option, hier quasi so, dass das ultimative Winning Deck zusammenzustellen oder hier zu schauen, ja okay, diese Strategie probiere ich jetzt noch aus.
1: Aber geht es um Breaking the Game bei Vampire Crawlers?
0: Absolut, es geht bei Vampire Survivors immer um Breaking the Game. Man ist halt, das ist dieses Reverse Bullet Hell, wenn wir ja schon von Bullet Hell sprechen, wo man halt am Schluss quasi selbst die Bullet Hell ist. Bullet Heaven ist ein Begriff, der sich nicht ganz durchgesetzt hat, finde ich, der auch immer wieder fällt in dem Zusammenhang. Das ist bei Vampire Crawlers ähnlich. Das heißt, die größte Freude hat man daran, wenn man wirklich so einen Dungeon, an dem man vorher gerade noch gescheitert ist, mit anderen Crawlern. Crawler stehen hier für verschiedene Taktiken und für verschiedene Upgrades, die man bekommen kann. Wenn man es versucht und dann draufkommt, okay, wenn ich diese zwei mitnehme, wenn ich den Riesenpanda mitnehme als einen meiner Crawler und den alten Mann, dann bekomme ich halt jedes Mal, wenn eine blaue Karte...
1: Den Panda und den alten Mann.
0: Ja, ich sag schon,
1: man muss es gespielt haben, um zu wissen,
0: hier wird's. Dann ist es tatsächlich so, wenn ich eine gelbe Karte bekomme, kommen noch zwei Karten auf die Hand. Immer wenn eine blaue Karte ausgespielt wird, dann steigt mein Glücksfaktor an, etc. Das heißt, es gibt hier wirklich einen ganzen Haufen an kleinen Schräubchen, an denen gedreht werden kann. Das ist wirklich sehr toll, und das Coole dran ist eben, ja, das Coole oder wie man es halt nimmt, das Bedenkliche vielleicht auch. Wir haben es eh schon, glaube ich, ausführlich erwähnt, als wir über Vampire Survivors und das Phänomen dieser Art von Spiele gesprochen haben auf FM4 und anderswo. Luca Galante kommt aus der Glücksspielindustrie. Das heißt, das Spiel ist wirklich aus jahrelanger Erfahrung mit Motivationssystemen, sagen wir es mal so euphemistisch, aus der bösen Welt des richtigen Glücksspiels, des Online-Glücksspiels, geboren worden. Und das Erbe merkt man auch Vampire Crawlers immer noch an. Ein bisschen weniger vielleicht als Vampire Survivors. Das war ja bekannterweise sogar, was die Farbgebung betrifft, irgendwie so an den klassischen Casino irgendwie angelehnt. Also der grüne Samt, der halt irgendwie auf dem Pokertisch ist, etc. Aber vor allem merkt man es jetzt noch im Sounddesign. Das Sounddesign, das erinnert, wenn man die Augen zumacht, wirklich so, wenn man in Las Vegas oder sonst in einer großen Casino-Location zwischen den einarmigen Banditen durchgeht, so klingt auch Vampire Crawlers in gewisser Weise. Es klingelt, es rattert, die Erfahrungspunkte, die auf den Konto knallen, die machen so brrrrp. Das heißt, everything goes bing die ganze Zeit. Und das ist halt etwas, was wahrscheinlich so einen tiefen animalischen Reiz in unserem Stammhirn so kitzelt, dass wir dann interessiert bleiben, auch wenn wir eigentlich schon mit den roten Augen um 2 in der Früh irgendwie
1: da sind. Und aufstehen solltet und aus dem stickigen Raum.
0: Ich warne ein bisschen davor, aber es ist unterhaltsam auf jeden Fall.
1: Wenn ihr euch denkt, jetzt ist es soweit, jetzt muss ich aufstehen und rausgehen, dann haben wir auch Tipps für euch, nämlich die Games-Events der nächsten Wochen und Monate. Ich habe das zusammengestellt für Sounds Like FM4 und zwar eben beginnend, glaube ich, mit dieser Woche schon Events in Österreich und auch in Deutschland. Ja, hören wir da rein und schreibt euch das doch auf, wenn ihr ein bisschen rausgehen wollt und Community und Geek-Kultur feiern wollt.
4: Schon übernächstes Wochenende am 9. und 10. Mai findet in Klagenfurt die HaruCon statt, wo es um Cosplay, Gaming, K-Pop und andere Geek-Themen gehen wird. Kleinere Cons wie die HaruCon werden in letzter Zeit immer zahlreicher und das ist super, weil das lokale Szenen stärkt. Mehr findet ihr auf harucon.at. Nur ein paar Tage später, vom 13. bis 16. Mai, steigt dann in Berlin wieder das legendäre Amaze Festival. Die Amaze ist ein Gegenmodell zu trockenen Games-Business-Veranstaltungen, denn hier geht es um Indie- und Alternative-Games, wo Kunst, Kultur, Politik und soziale Themen im Mittelpunkt stehen. An verschiedenen Locations in Berlin feiert das Amaze Festival dieses Jahr übrigens sein 15-jähriges Jubiläum. Infos gibt's auf amaze-berlin.de. Eineinhalb Wochen später, am 23. und 24. Mai, steigt im Messezentrum Salzburg die Level Up, wo Gaming, E-Sports, Tabletop, Retro, Cosplay, ein Dance Contest und einige Dinge mehr am Programm stehen. Das findet ihr auf levelup-salzburg.at. Knapp ein Monat später reisen wir nach Tirol, konkret nach Telfs, wo am 20. und 21. Juni Gamers Heaven stattfindet. Der Treffpunkt für alle Spielenden, wie es die Veranstaltung selbst formuliert, auf gamersheaven.tirol. Das derzeit größte Games-Event in Österreich steigt am 11. und 12. Juli im Austria Center Wien, und zwar das E-Sports Festival. FM4 ist dort auch vertreten, und zwar mit der FM4 Indie Area, wo wir zahlreiche coole Games von jungen EntwicklerInnen aus Österreich und Umgebung zeigen. Abseits von jeder Menge Games und Geek-Kultur gibt's beim E-Sports Fest außerdem das Spielefest Wien, und dort kann man neue Brett- und Analogspiele aller Art ausprobieren. Mehr Infos auf esportsfestival.at. Der traditionelle Höhepunkt der sommerlichen Spiel- und Geek-Veranstaltungen ist natürlich die Gamescom in Köln. Das Event ist seit 2024 die größte öffentliche Computerspielveranstaltung der Welt. Entsprechend breit ist das Angebot von Alternative Games, Retro und Speedruns bis hin zu Großnamen und Big Business. Dieses Jahr findet die Gamescom ein bisschen später statt als sonst, von 26. bis 30. August. Infos gibt's auf gamescom.global.
0: Und leider keine Game City.
1: Doch, die gibt's auch.
0: Ah, okay, wirklich, okay.
1: Die gibt's jetzt auch, das ist verblüffend, jetzt doch vor ein paar Tagen öffentlich geworden. Die gibt's vor dem Rathausplatz. Aber die Details sind noch nicht ganz alle out in the wild, aber es wird eine Game City geben. Es heißt, glaube ich, wirklich Game City Open Air.
0: Ja, wunderbar, da darf man nur aufs Klo reingehen.
1: Ja, genau, es ist aber erst im Oktober, deswegen habe ich es jetzt nicht mehr reingenommen. Genau, deswegen, ihr könnt euch ja, wenn ihr hoffnungslos den Vampire Crawlers verfallen seid, das Steam Deck mitnehmen zu den Events. Wobei, das ist vielleicht auch kein guter Tipp. Nein, lass es lieber sein. Wir haben jetzt noch ein Spiel, das auch Rainer getestet hat, das wir beide spielen wollten. Ich habe es noch nicht gespielt, Titanium Court. Das Spiel, das denn beim Independent Games Festival den großen Preis gewonnen hat. Ja. Und da hören wir uns einfach an.
0: Den magischen Hofstaat der Feenkönigin Titania kennt man aus William Shakespeares Midsommernachtstraum. Aber so wie im soeben erschienenen Videospiel Titanium Court hat man dieses Zauberreich noch nie gesehen. In dem finde ich mich nämlich plötzlich als dessen Königin wieder. Und das, obwohl ich nur ein ganz normaler Mensch bin und mich dementsprechend wenig mit all dem Zauberkram auskenne.
5: Can we like speed up the explanation of the game? Hell yeah, let's do that then. So Titanium Court is...
3: Titanium Court ist eine wirklich schräge Mischung. Die Geschichte um Magie und Feen ist ironisch gebrochen und mixt auch eine Menge Dinge der echten Welt wie Baseball, Verkehrsschilder und Immobilienmakler mit hinein. Der Kern des Gameplays erinnert an Candy Crush, es hat aber auch Elemente von Echtzeitstrategie mit dabei. Zwischendurch gibt's auch ein bisschen klassisches Adventure. Eigentlich kann man sich aber nie ganz drauf verlassen, was als nächstes passieren wird, denn Titanium Court lebt von der Überraschung. Dieses Spiel hat den Hauptpreis des diesjährigen Indie Games Festivals IGF in San Francisco gewonnen und nach kurzer Zeit ist klar, warum. Titanium Court ist witzig, mysteriös und abwechslungsreich. Weil das Gameplay simpel, aber fesselnd ist, verzeiht man es auch, dass der Hipster-Humor manchmal ein bisschen ins Oberschlaue abdriftet. Erschienen ist es für PC und Mac.
1: Okay, also das Oberschlaue hat dir nicht gefallen. Das ist ja auch dieses ständige Brechen von allem, ne? Also dass ja diese A.P. Thompson, glaube ich, der Autor von dem Spiel, ja, ist ja selbst auch immer sein eigener Protagonist oder so irgendwie, oder?
0: Es ist ganz seltsam. Also es ist wirklich ein Spiel, ich bin so ein bisschen durch so ein Auf und Ab der Gefühle diesem Spiel gegenüber ausgesetzt gewesen, weil am Anfang habe ich mir gedacht, ja, sehr verliebt in die eigene Witzigkeit und in die eigene Cleverness. Dann hat mich eigentlich das zentrale Gameplay wirklich gepackt, weil das funktioniert wirklich hervorragend.
1: Das Match 3.
0: Es ist ein, ja, Match 3, aber das Coole dran ist, dass halt das Spielfeld, das man sich mit Match 3-Mechaniken hier zusammenbaut, das wird dann, wenn die Match 3-Phase vorbei ist, zum Schlachtfeld, auf dem man halt so leicht mit Tower Defense und mit Ressourcenmanagement und ein bisschen Echtzeitstrategie irgendwie verteidigt, beziehungsweise angreift, beziehungsweise immer wieder unterschiedliche Dinge machen muss. Das ist wirklich ein extrem cooler Gameplay-Kniff. Und dann kommt man halt wieder zurück an den Feenhof und dann hat man halt wirklich teilweise lange Passagen vor sich, die man halt irgendwie durchgehen muss. Man muss nicht, aber wenn sie halt da sind, schaut man sie sich doch an, weil man will ja irgendwie dies und das herausfinden etc. Und da muss ich sagen, da ist mir das Ganze oft wirklich ein bisschen zu prätentiös geworden. Ja. Und ich habe es vorher schon in der Vorbesprechung gesagt, ich glaube, Titanium Court ist ein Spiel, das ist so ein typisches IGF-Gewinnerspiel in gewisser Weise, so sehr verliebt in die eigene Intelligenz und in den eigenen Humor, der halt auch nicht jedermanns Sache ist, muss man dazu sagen. Das ist so dieser, würde ich mal sagen, klassische US-Hipster-Humor. Irgendwie so sehr ironisch, aber auch sehr, sehr gebildet und auch sehr, ja, immer auch sehr mit drauf herzeigen, was man nicht alles weiß und was man nicht alles kann. Das heißt, ein bisschen angeberisch auch, kann man sagen. Und ich würde sagen, ich hätte das Spiel eigentlich mehr genossen, wenn es halt, wenn ich halt das Gameplay einfach auch ohne das rundherum haben hätte können, dann wäre es wirklich ein perfekt wunderbares Handyspiel auch zum Beispiel. Und das Ganze rundherum, um die vierte Wand, um die Rolle des Spielers, um die ganze Psychologie, die halt irgendwie da ganz gelehrt irgendwie ausgebreitet wird, die hätte ich nicht unbedingt gebraucht. Ich habe ihm vorher gesagt, das ist ein Spiel, das man in 3 Jahren, von dem man in 3 Jahren noch wissen wird wahrscheinlich, dass es den IGF gewonnen hat, aber spielen wird es dann vielleicht wahrscheinlich keiner mehr und das ist vielleicht nicht das Beste, was man über ein Spiel sagen kann, würde ich sagen.
1: Das heißt, es ist eigentlich diesbezüglich ein schlechter Hauptgewinner, wenn ich das so höre.
0: Das ist gemein.
1: Im Sinne von, dass man das dann eben so zuordnen kann mit Hipster und eben sehr westlicher Intellektuhumor.
0: Es ist ein sehr typischer Hauptgewinner des IGF, würde ich sagen. Ich habe auch nichts dagegen. Das ist, wie gesagt, wirst du EMAs vorher erwähnen in deinem Beitrag. Das ist schon okay. Es braucht natürlich diese Art von Spiel unbedingt. Es ist halt vielleicht eher so ein bisschen ein Definitionsproblem, wenn man halt als Independent Games Festival hier sich irgendwie eben, wenn man halt behauptet, dass man halt hier irgendwie was auszeichnet, dass das dann immer eigentlich so diese Speerspitze dieser besonderen Art von intellektuellem Game Design eigentlich sein muss. Ja, so ist es halt, aber man weiß es halt auch.
1: Aber wenn man das mit Stanley Parable vergleicht oder mit Inscription, wo sie auch viel brechen der vierten Wand und irgendwelche schlauen Dinge da und dort und man weiß nicht, was einem als nächstes blüht. Das heißt aber, das ordnest du nicht auf der Ebene dieser beiden Spiele zum Beispiel ein.
0: Ich würde es deshalb nicht machen, weil ich finde, dass sowohl Stanley Parable als auch Inscription das Ganze mit ein bisschen weniger Self-Importance gemacht haben. Das heißt, die waren halt vielleicht nicht ganz so full of themselves, würde ich mal sagen. Und das ist schon wirklich viel gesagt, weil ich meine, Stanley Parable ist wirklich full of itself. Aber das ist bei Titanium Court ist wirklich kein schlechtes Spiel. Das Spiel vor allem ist wirklich gut und ich das ist eben der Punkt, das hätte das alles gar nicht gebraucht. Nur ein Beispiel, um vielleicht ein bisschen so zu demonstrieren, was ich meine. Man hat irgendwie am Schluss eines Runs, das heißt, man spielt hier immer so mehrere Spielfelder und dann hat man einen Bosskampf, kommen plötzlich die Feen links rein und sagen halt so im typischen Ton, übrigens, ja, ich wollte es dir nur sagen, wenn du willst, du musst den Bosskampf nicht machen. Du kannst dir auch stattdessen dieses Open-Air-Konzert anhören, was gerade jetzt hier läuft, und du kriegst trotzdem die Trophäe, such dir aus. Und wenn du dir das Open-Air-Konzert anhörst, dann kommt tatsächlich, and I shit you not, AP Thompson als verpixelte Version seiner selbst auf einer Bühne, und du musst dir 5 Minuten ihn anhören, wie er auf die Gitarre schrummelt und irgendein Lied über Lachs singt. Und das
1: aber das
0: ist
1: panisch, weil du den Bosskampf nicht machen wolltest.
0: Das ist ironisch und das ist lustig und das ist fucking 5 Minuten meines Lebens, die ich nicht mehr zurückbekomme für diesen
1: Gag. Das heißt, es klingt, Rainer, für mich nach, liebe Leute, macht eine Mod von Titanium Cord, wo dieses ganze Zeug einfach rausgenommen wird. Nein, jetzt sind wir zynisch, oder? Das wir wollen wir auch nicht sein.
0: Nein, es ist natürlich, es gibt keinen Grund, da zynisch zu sein. Das ist ein Spiel, das mit viel Intelligenz und viel Gespür auch für Gameplay gemacht wurde. Ich will es hier nicht schmälern. Ich hätte es ausgehalten, wenn es ein bisschen weniger sich selbst wichtig genommen hätte manchmal.
1: Das war's auch schon wieder vom FM4 Game Podcast mit Rainer Siegel und Robert Glashüttner. Danke für euer Interesse und wenn ihr wollt, hören wir uns nächste Woche wieder. Bis dann.
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